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1: Um 7 Uhr mit Doro Bergmann. Die Waldbrände westlich von Spaniens Hauptstadt Madrid sind laut der Regionalregierung aktuell nicht zu löschen. Dem Katastrophenschutz zufolge reichen die Kapazitäten der Feuerwehr nicht aus. Gestern hatten sich zwei Brände nahe Madrid zu einem Großfeuer vereinigt. Laut dem Innenministerium sind 63.000 Menschen aufgefordert, sich in Sicherheit zu bringen. Auch in Frankreich weiten sich die Brände bei Bordeaux an der Atlantikküste aus. Der internationale Flughafen ist wegen der dichten Rauchwolken erstmal geschlossen. Mehr als 110.000 Menschen wurden rund um Bordeaux in Sicherheit gebracht. Frankreichs Regierung hat die Armee eingesetzt, um den Katastrophenschutz zu unterstützen. Die EU hat für Spanien und Frankreich insgesamt 7 Löschflugzeuge bereitgestellt. Frankreich hat außerdem um zusätzliche Feuerwehrleute gebeten. Kanzler Friedrich Merz hat Hilfe aus Deutschland angeboten. Der Chefankläger am Internationalen Strafgerichtshof, Karim Khan, verliert sein Amt. 80 von 125 Ländern, die den Strafgerichtshof unterstützen, haben dafür gestimmt, dass Khan gehen muss. Dem 56-jährigen Briten wird vorgeworfen, eine Mitarbeiterin bedrängt und sexuell genötigt zu haben. Er weist das zurück und will gegen seine Absetzung vorgehen. Khan hatte unter anderem einen Haftbefehl gegen den russischen Präsidenten Wladimir Putin und Israels Ministerpräsidenten Benjamin Netanyahu erlassen, wegen mutmaßlicher Kriegsverbrechen. Wegen des Vorgehens stellten sich auch die USA gegen Khan. Auch bei der UNO ging es um eine wichtige Personalfrage. Die Frage war, ob der UNO-Menschenrechtskommissar Volker Türk weiter im Amt bleiben kann. Die USA, Israel und Russland wollten, dass Türk keine zweite Amtszeit mehr machen kann. Türk hatte vor allem Israel und Russland mehrfach kritisiert. Russland wegen des Krieges gegen die Ukraine und Israel wegen des Vorgehens im palästinensischen Gazastreifen. UNO-Generalsekretär Antonio Guterres hatte Türk für eine weitere Amtszeit vorgeschlagen. Und die UNO-Generalversammlung hat jetzt mit großer Mehrheit dafür gestimmt, dass Türk 4 weitere Jahre im Amt bleibt. In Berlin werden in 2 Monaten die neuen Abgeordneten gewählt. Die Zeit berichtet, dass es im Vorfeld der Wahl eine große Desinformationskampagne gibt. Sicherheitsbehörden hatten das auch schon in Sachsen-Anhalt, Niedersachsen und Mecklenburg-Vorpommern festgestellt. Auch dort wird im September jeweils ein neues Parlament gewählt. Die Kandidatinnen und Kandidaten von CDU, SPD, Grünen und Linken werden online diskreditiert. In vielen Videos, die auf der Plattform X verbreitet werden, werden Falschinformationen über sie verbreitet. Der Verfassungsschutz sagt, dass die Desinformationskampagne Ähnlichkeiten hat mit einer früheren, die nachweislich von Russland gesteuert wurde.
0: Das Wetter.
1: Überwiegend trocken und sonnig in der Nordhälfte mit ein paar Wolken. Ab dem Nachmittag sind im Südwesten und am Alpenrand einzelne Schauer und Gewitter möglich. Höchstwerte 21 bis 33 Grad.
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0: Tyler. Is It Love? Habt ihr gehört hier in Deutschland von Nova. Es ist in wenigen Augenblicken 8. Und Doro Bergmann bringt euch jetzt auf den aktuellen Stand. Moin Doro.
1: Hallo Sebastian.
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1: Die Waldbrände westlich von Spaniens Hauptstadt Madrid sind laut der Regionalregierung aktuell nicht zu löschen. Dem Katastrophenschutz zufolge reichen die Kapazitäten der Feuerwehr nicht aus. Gestern hatten sich zwei Brände nahe Madrid zu einem Großfeuer vereinigt. Laut dem Innenministerium sind 63.000 Menschen aufgefordert, sich in Sicherheit zu bringen. Auch in Frankreich weiten sich die Brände bei Bordeaux an der Atlantikküste aus. Der internationale Flughafen ist wegen der dichten Rauchwolken erstmal geschlossen. Mehr als 110.000 Menschen wurden rund um Bordeaux in Sicherheit gebracht. Frankreichs Regierung hat die Armee eingesetzt, um den Katastrophenschutz zu unterstützen. Die EU hat für Spanien und Frankreich insgesamt 7 Löschflugzeuge bereitgestellt. Frankreich hat außerdem um zusätzliche Feuerwehrleute gebeten. Kanzler Friedrich Merz hat Hilfe aus Deutschland angeboten. Im Nahen Osten gibt es seit dieser Woche ein weiteres Krisengebiet. Am Roten Meer in der Meerenge zwischen der arabischen Halbinsel und dem Horn von Afrika. Die Wasserstraße ist, ähnlich wie die Straße von Hormuz, wichtig für den Welthandel. Die Houthi-Miliz im Jemen hat sie seit Montag für saudi-arabische Schiffe blockiert und auch mindestens ein Schiff angegriffen. Saudi-Arabien hat jetzt nach eigenen Angaben Luftangriffe auf Stellungen der Houthi-Miliz geflogen, die wiederum drohte mit einer Eskalation. Laut einem iranischen Sender gab es in der Nacht Attacken auf mehrere Städte in Saudi-Arabien. Die Houthi-Miliz steht dem Iran nahe, der sich gerade im Krieg mit den USA befindet. Auslöser für die Blockade ist laut den Houthi ein Luftangriff von Jemens Regierung auf ranghohe Mitglieder der Miliz. Saudi-Arabien soll dabei geholfen haben. Die Houthis und Saudi-Arabien sind schon lange verfeindet. Es gab auch mal jahrelang Krieg. Der Chefankläger am Internationalen Strafgerichtshof, Kerim Khan, verliert sein Amt. 80 von 125 Ländern, die den Strafgerichtshof unterstützen, haben dafür gestimmt, dass Khan gehen muss. Dem 56-jährigen Briten wird vorgeworfen, eine Mitarbeiterin bedrängt und sexuell genötigt zu haben. Er weist das zurück und will gegen seine Absetzung vorgehen. Khan hatte unter anderem einen Haftbefehl gegen den russischen Präsidenten Wladimir Putin und Israels Ministerpräsidenten Benjamin Netanyahu erlassen, wegen mutmaßlicher Kriegsverbrechen. Wegen des Vorgehens gegen Netanyahu stellten sich auch die USA gegen Khan. Auch bei der UNO ging es um eine wichtige Personalfrage. Die Frage war, ob der UNO-Menschenrechtskommissar Volker Türk weiter im Amt bleiben kann. Die USA, Israel und Russland wollten, dass Türk keine zweite Amtszeit mehr machen kann. Türk hatte vor allem Israel und Russland mehrfach kritisiert. Russland wegen des Kriegs gegen die Ukraine und Israel wegen des Vorgehens im palästinensischen Gazastreifen. UNO-Generalsekretär Antonio Guterres hatte Türk für eine weitere Amtszeit vorgeschlagen. Und die UNO-Generalversammlung hat jetzt mit großer Mehrheit dafür gestimmt, dass Türk für weitere Jahre bleibt.
2: Das Wetter.
1: Überwiegend trocken und sonnig. In der Nordhälfte mit ein paar Wolken. Ab dem Nachmittag sind im Südwesten und am Alpenrand einzelne Schauer und Gewitter möglich. Höchstwerte 21 bis 33 Grad.
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0: Sebastian Sonntag hier. Moin. Und wir starten mit einer Good News ins Wochenende. Es gibt so viele Störche wie noch nie in Deutschland, ist eine Meldung aus dieser Woche. Ja, zumindest seitdem wir Störche zählen in Deutschland. Woran das liegt und wie wir alle dafür sorgen können, dass es den Störchen weiter gut geht bei uns, darüber sprechen wir gleich.
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0: Peggy Gou zusammen mit Aya Star. Woman hat er gehört hier in Deutschlandfunk Nova. Gleich 10 nach 8 an einem Samstagmorgen. Wann habt ihr das letzte Mal einen Storch gesehen? Ja, die Frage ist gar nicht so abwegig, weil die Chancen stehen echt gar nicht so schlecht, dass das vielleicht möglicherweise erst vor kurzem war. In Deutschland brüten in diesem Sommer nämlich so viele Weißstörche wie noch nie. Und das ist zusätzlich bemerkenswert, weil vor ein paar Jahrzehnten waren die Störche in vielen Regionen fast verschwunden. Und deshalb haben wir uns gefragt, ja, wie haben diese Störche dieses Comeback geschafft? Und was brauchen sie, damit das so bleibt? Haben wir diese Woche besprochen mit dem Ornithologen Bernd Petri vom NABU, der gerade die aktuellen Zahlen über den Storchenbestand veröffentlicht hat. Und ich habe den Bernd erstmal gefragt, wie besonders ist das denn jetzt wirklich mit den Störchen?
1: Ja, das ist sehr besonders. Das freut uns. Seit vielen Jahren nimmt der Bestand der Weißstörche in Deutschland wieder zu. Das liegt vor allen Dingen an den Wessi-Störchen, also genauer gesagt an den westziehenden Störchen. Die ziehen normalerweise über Gibraltar bis nach Westafrika, Mali, Mauretanien, Senegal. Machen sie nicht mehr, sie bleiben in Spanien, das reicht ihnen. Dort gibt es riesige Müllkippen. Sie partizipieren von dort fleischlichen Resten, die die Menschen blöderweise weggeworfen haben, aber auch in den Reisfeldern. Und in Deutschland sind die Naturschutzgebiete immer schöner und besser geworden. Also die Nahrungsverfügbarkeit ist größer geworden. Es gibt noch weitere Gründe. Letztlich ist der Storch im Aufschwung und deshalb haben wir von Jahr zu Jahr mehr Störche in Deutschland.
0: Der Storch ist im Aufschwung. Also es liegt an Naturschutzgebieten, höre ich da schon mal raus. Es liegt daran, dass Nahrung ausreichend da ist. Woran liegt das noch, dass sich das so drastisch verbessert hat? Weil ich habe es gerade schon angedeutet, vor ein paar Jahrzehnten sah das noch ziemlich düster aus, ne?
1: Ja. Es gab sehr viele Fans von Weißstörchen, die haben dann so vor rund 40, 50 Jahren gesagt, wir müssen mal anfangen, in Deutschland ein paar Nisthilfen aufzubauen. Also einfach so Holzmasten mit Nistplattformen drauf und so weiter. Manche haben auch Dachreiter, also Hilfen für das Dach angefertigt. Und wie die ersten Störche sich wieder verflogen haben Richtung, sage ich jetzt mal, Baden-Württemberg und Rheinland-Pfalz, Hessen, haben die gedacht, Mensch, guck mal da, hier ist schon eine Penthouse-Wohnung für uns und haben sich niedergelassen, haben geklappert und eben Junge produziert. Ja, genau. Und dann haben wir ja noch die Ossi-Störche, also die ostziehenden Störche über den Bosporus bis nach Ostafrika und Südafrika fliegen. Das tun die eben auch heute noch, diese gefährliche lange Reise. Deswegen sind diese ostziehenden Störche, die halt in den neuen Bundesländern vorkommen,

0: nicht ganz so stark gewachsen. Die hatten sogar Rückgänge, aber seit 2019 gibt es auch da wieder ein bisschen positive Entwicklung. Und dann muss man sagen, sehr spannend ist eben, dass die Westzienenstörche, die enorm zugenommen haben, auch ins Ossiland fliegen, also in die neuen Bundesländer. Und da treffen sich die Westzieher, also die normalerweise über Gibraltar ziehen, also bis Spanien ziehen heutzutage überwiegend. Die treffen dann auf diejenigen, die dann oft eben bis noch Ostafrika fliegen. Ja, ganz spannend, wie sich das weiterentwickelt.
1: Ja, vor allen Dingen, was das dann vielleicht auch mit dem Austausch macht, wenn dann der Westziehende Storch mit dem Ostziehenden Storch darüber spricht, wie es denn so im Osten oder im Westen ist. Da können wir ein anderes Mal drüber sprechen, ist vielleicht auch ein ganz spannendes Thema. Lass uns noch kurz darüber sprechen, was brauchen Weißstörche denn, damit es denen gut geht, damit es denen auch weiter gut geht. Was können wir vielleicht selber tun?
0: Also wichtig ist, dass man in der Landschaft alte, große Bäume stehen lässt, weil die auch gerne in Bäumen brüten und dann müssen sie nicht blöderweise auf Hochspannungs- und Höchstspannungsmasten brüten, weil da kommt es zu Konflikten, zu Kurzschlüssen, auch zu Ausfällen des Stroms und so weiter. Das ist nicht so gut, das ist ein Problem teilweise in Deutschland, das momentan wächst. Also Bäume stehen lassen, damit die da brüten können auf alten Pappeln und so weiter und ansonsten eben die Naturschutzgebiete pflegen und ganz, ganz wichtig, Wasserrückhalt, das hilft den Störchen, das hilft vielen anderen Viechern und das hilft vor allen Dingen dem Klimaschutz und dem Hochwasserschutz. Also Wasserrückhalt ist die erste Maßnahme im Natur- und Umweltschutz.
1: Der Ornithologe Bernd Petri vom NABU hat erklärt, warum es in Deutschland gerade so viele Störche gibt wie noch nie und was wir alle dafür tun können, damit das auch so bleibt. Das sind die Red Hot Chili Peppers. Danny, California. Ist ein Samstagmorgen, hier hat Deutschlandfunk Nova gleich 7:45.

0: Dermot Kennedy mit Turnstile habt ihr gehört hier in Deutschlandfunk Nova. 8 Uhr und 22 Minuten ist. Jedes Jahr gehen dem Staat Milliardeneinnahmen durch Steuerbetrug verloren. Steuergeld, das bei der Bahn fehlt, bei der Kulturförderung, you name it. Finanzminister Lars Klingbeil und Justizministerin Stefanie Hubig haben deshalb vor kurzem einen Aktionsplan vorgestellt. Steuerhinterziehung soll härter bestraft und verfolgt werden. Aber was bedeutet das konkret? Unser Unboxing-News-Team von unserem Podcast hier in Deutschlandfunk Nova hat darüber mit Anne Brohilker gesprochen. Die ehemalige Staatsanwältin ist die Expertin in Sachen Steuerbetrug in Deutschland. Und sie sagt...
1: Also sind alle ein bisschen kriminell, grundsätzlich, sagt die Forschung. Das ist aber, was kleine Fälle betrifft, oft auch nur eine Ordnungswidrigkeit. Wenn man zum Beispiel seine Putzfrau schwarz beschäftigt, das gibt es natürlich flächendeckend. Aber das ist nicht das, was uns diese riesen Schäden zufügt, sondern das ist organisierte Kriminalität.
0: Ja, und diese organisierte Kriminalität, der stehen Behörden oft machtlos gegenüber. Einerseits, sagt Anne Brohilker, weil die Behörden viel zu kompliziert organisiert sind und andererseits, weil die sich auch gegenseitig behindern.
1: Personal tauscht sich überhaupt nicht aus, weil wir gar keine Kultur haben. Wir dürften das rein rechtlich, aber es tut eben irgendwie keiner. Das ist keine Kultur in den Behörden, dass man da Wissen miteinander teilt. So keinerlei Art von Wissensmanagement.
0: So, und das soll sich eben jetzt auch ändern. Der Aktionsplan von Lars Klingbeil und Stefanie Hubig sieht nämlich unter anderem vor, dass Ermittlungsbehörden in Zukunft stärker kooperieren. Federführend soll der Zoll werden. 1500 neue Stellen sind dafür geplant.
1: Also solche behördlichen Umorganisationen, zum Beispiel die Einrichtung von zentralen Stellen. Also ich meine, das kann man im halben Jahr schaffen.
0: Das klingt ja erstmal ganz positiv. 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

0: Dieses Leben, habt ihr gehört, hier in Deutschland, Funk Nova. Und bei Arne Tepper geht es jetzt um Elektroautos und da gibt es gute Nachrichten, zumindest was die Preise angeht.
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2: Elektroautos haben viele Vorteile. Ein Nachteil ist bisher, dass die Autos ziemlich teuer sind. Das ändert sich aber gerade, sagt ein Forschungsteam vom Fraunhofer Institut und des International Council on Clean Transportation. Das Forschungsteam hat Listenpreise aus einer Datenbank des ADAC analysiert von Elektroautos und vergleichbaren Verbrennermodellen. Ergebnis: Berücksichtigt man die Inflation, dann sind die Preise für Elektroautos in den letzten 5 Jahren fast um ein Fünftel gesunken. Verbrenner wurden dagegen sogar etwas teurer. Die Forschenden gehen davon aus, dass der Preistrend für Elektroautos anhält, weil zum Beispiel die Batteriepreise gesunken sind. 2030 könnten die Elektroautos dann in Europa genauso teuer sein in der Anschaffung wie Verbrenner. Umweltschutz verbessert die Qualität von Ackerland. Das ist das Ergebnis einer Studie der Uni Bonn, über die die Fachzeitschrift Nature Food berichtet. Die Forschenden haben für 250.000 Gebiete weltweit Satellitenbilder ausgewertet und festgehalten, wie sich über 20 Jahre die Bodenqualität verändert hat. Ergebnis: In Ländern mit Regeln für Umweltschutz und Bodenqualität sind die Ackerflächen gesünder. Das ist nicht nur aus ökologischer Sicht gut, sondern sorgt auch für größere Ernten. Besonders effektiv waren finanzielle Anreize, die einen schonenden Umgang mit den Anbauflächen belohnen. Zum Beispiel, wenn Landwirte und Landwirtinnen optimierter düngen und umweltverträglichere Pestizide einsetzen. Einen großen Effekt haben auch klare Vorgaben, wie Land bewirtschaftet werden muss und zum Beispiel, dass jedes Jahr andere Nutzpflanzen angebaut werden müssen.
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Mit Wings habt ihr gehört hier in Deutschlandfunk Nova 20 von 9 am Samstagmorgen. Es gibt neue Musik aus Hamm in Westfalen, in Nordrhein-Westfalen. Die fünf Jungs von den Giant Rooks, die haben was Neues gemacht. Giant Rooks, ja, sind mehr als alte Bekannte bei uns auf der Playlist, zum Beispiel mit dem Song hier.

Oder auch mit dem hier. Und ich könnte jetzt auch 10 Minuten weitermachen, weil wir haben so viel von den Giant Rooks gespielt in den letzten Jahren. Und umso mehr freut es uns jetzt, dass sie mit was Neuem um die Ecke kommen. Slow Dance for a Minute heißt der Song.

0: Und es geht um diesen einen Moment, den man gerne festhalten möchte, in dem man sich wünschen würde, die Zeit bleibt stehen. Tut sie natürlich nicht, aber versuchen kann man es ja. Und einen Song drüber schreiben kann man auf jeden Fall. Die Giant Rooks haben das gemacht. Und ihr hört ihn jetzt komplett hier in Deutschlandfunk Nova. Slow Dance for a Minute.
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0: Yuna, Wanna Be Her, habt ihr gehört hier in Deutschlandfunk Nova.
1: Es ist 10 Uhr morgens und ich laufe.
0: Huch, das wollte ich noch gar nicht haben hier. 8.51 Uhr wollte ich noch sagen und es ist ein Samstagmorgen. Es ist Sommer, es ist Festivalsaison, das ist jetzt ja irgendwie so, dass ein Festival das nächste jagt, aber naja, mal ehrlich, ne, da gehört ja dann auch irgendwie Alkohol mit dazu. Ne? Für viele gehört das einfach zusammen, Feiern und Alkohol. Aber es gibt einen Gegentrend. Immer mehr junge Menschen, die trinken gar keinen Alkohol mehr. Und das macht sich eben auch auf Festivals bemerkbar. Und da ist das Wohl Festival ein Beispiel dafür. Hat am Wochenende in Ferropolis in Sachsen-Anhalt stattgefunden. Und da haben sich die Leute dann zusammengetan, um in einem Sober Space gemeinsam nüchtern zu feiern. Und wie sich das anfühlt, was das genau bedeutet, das hat sich unsere Reporterin Celine Weimer-Dittmar angeschaut.
1: Es ist 10 Uhr morgens und ich laufe übers Hole Festival. Die Letzten sind noch wach und auf der anderen Seite des Geländes sind ein paar Leute sogar wieder wach, weil die nicht so wild gefeiert haben. Also beziehungsweise auf jeden Fall nicht auf die wilde Art und Weise, wie manch einer das hier mit Alkohol und Drogen verbindet vielleicht, sondern ganz nüchtern im Sober Space. Da wird sich jetzt gerade schon fleißig warm getanzt im sogenannten Morning Flow. Es gibt Tee und Wasser, pinke Sitzsäcke liegen aus und man hat so einen Blick auf den See. Von hier aus könnte man meinen, dass wir auch einfach auf so einem kleinen alternativen Yoga-Retreat wären. Misha, eine der Veranstalterinnen des Sober Space, leitet die Gruppe mit Atemübungen und Yoga-Posen an. Gestern Abend wurde hier Karaoke gesungen. Morgen Abend gibt es Sober Cruising. Ein Workshop für nüchternen Sex in einem Bereich, wo sonst oft einiges konsumiert wird. Nach dem Flow heute gibt es dann noch einen Sober Curious Workshop, wo Leute sich zum Thema nüchtern Feiern austauschen. Hier treffe ich Alex.
2: Ich war letztes Jahr hier. Ich habe von Donnerstag bis Sonntag gefeiert. Nonstop. No sleep. Inzwischen habe ich gemerkt, ich kann auch queer und sober leben und genauso viel Spaß haben.
1: Deshalb möchte er dieses Wochenende ohne Drogen feiern. Ganz nüchtern aber noch nicht.
2: Ich habe tatsächlich heute 2 Bier getrunken.
1: Aber es geht für die Menschen im Sober Space auch nicht darum, dass alle immer komplett nüchtern sein müssen.
3: Für mich als sober ist, dass Menschen auch hierher kommen dürfen, wenn die zum Beispiel irgendwie was getrunken haben und vielleicht auch mit Menschen Austausch suchen, um darüber zu reden, warum sie vielleicht trotzdem was konsumiert haben, aus welchen Gründen, weil oft ist ja auch so aus irgendwie Unwohlsein oder weil man irgendwas braucht, was man so nicht kriegt.
1: Momo organisiert den Sober Space zum 3. Mal.
3: Das ist so ein Ort mit der Intention, mit anderen Menschen zu connecten, zu verbinden, die auf einer ähnlichen Journey sind, also die vielleicht auch sober sind oder sober werden wollen oder nur wenig konsumieren.
1: Und gerade auf Festivals, wofür viele Drogen und Alkohol dazugehören, soll der Ort auch Leuten helfen, nicht in alte Muster zu fallen. Das erzählt mir auch Eloise. Sie ist hier zufällig vorbeigekommen.
4: Ich bin jetzt sober seit mehr als einem Jahr und für mich ist immer ein Struggle, hierher zu kommen und so mich zu versprechen, okay, wir kommen hier, aber wir bleiben auch sober. Das ist halt überall zu sehen, also auch nicht Drogen oder die Weed oder die Alkohol, aber auch die Leute, wie sie sich dann halt verhalten.
1: Deshalb finden hier im Sober Space auch AA-Meetings statt, wo sich Personen darüber austauschen, wie sie auch im Party-Kontext clean bleiben oder mit Freunden umgehen, die um sie herum konsumieren. Der Sober Space ist ein Ort für Menschen, die zusammen feiern möchten. Genau wie alle anderen hier auch. Aber berauscht von Begegnung und Gemeinschaft statt durch Substanzen. Später trifft sich ein Teil der Gruppe wieder, um tanzen zu gehen. Vorgeglüht wird mit Ingwer-Shots.
0: Feiern ohne Rausch. Funktioniert, habt ihr gerade gehört. Von Celine Weimer-Dittmar, Deutschlandfunk Nova-Reporterin, die auf dem Sober Space auf dem Hole Festival gewesen ist, jetzt am Wochenende. Lola Young jetzt. 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

0: Andrew Applepie mit Fool, habt ihr gehört, hier in Deutschland, Funk Nova. Es ist 9 Uhr, es ist ein Samstagmorgen und das ist Doro Werkmann, die hat einen Überblick der Nachrichten für euch. Moin.
1: Hallo Sebastian.
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1: Die Waldbrände westlich von Spaniens Hauptstadt Madrid sind laut der Regionalregierung aktuell nicht zu löschen. Dem Katastrophenschutz zufolge reichen die Kapazitäten der Feuerwehr nicht aus. Gestern hatten sich zwei Brände nahe Madrid zu einem Großfeuer vereinigt. Laut dem Innenministerium sind 63.000 Menschen aufgefordert, sich in Sicherheit zu bringen. Auch in Frankreich weiten sich die Brände bei Bordeaux an der Atlantikküste aus. Der internationale Flughafen ist wegen der dichten Rauchwolken erstmal geschlossen. Mehr als 110.000 Menschen wurden rund um Bordeaux in Sicherheit gebracht. Frankreichs Regierung hat die Armee eingesetzt, um den Katastrophenschutz zu unterstützen. Die EU hat für Spanien und Frankreich insgesamt 7 Löschflugzeuge bereitgestellt. Frankreich hat außerdem um zusätzliche Feuerwehrleute gebeten. Kanzler Friedrich Merz hat Hilfe aus Deutschland angeboten. Im Nahen Osten gibt es seit dieser Woche ein weiteres Krisengebiet. Am Roten Meer, in der Meerenge zwischen der arabischen Halbinsel und dem Horn von Afrika. Die Wasserstraße ist, ähnlich wie die Straße von Hormuz, wichtig für den Welthandel. Die Houthi-Miliz im Jemen hat sie seit Montag für saudi-arabische Schiffe blockiert und auch mindestens ein Schiff angegriffen. Saudi-Arabien hat jetzt nach eigenen Angaben Luftangriffe auf Stellungen der Houthi-Miliz geflogen. Die wiederum drohte mit einer Eskalation. Laut einem iranischen Sender gab es in der Nacht Attacken auf mehrere Städte in Saudi-Arabien. Die Houthi-Miliz steht dem Iran nahe, der sich gerade im Krieg mit den USA befindet. Auslöser für die Blockade ist laut den Houthi ein Luftangriff von Jemens Regierung auf ranghohe Mitglieder der Miliz. Saudi-Arabien soll dabei geholfen haben. Die Houthis und Saudi-Arabien sind schon lange verfeindet. Es gab auch mal jahrelang Krieg. Die US-Regierung lobt die Absetzung des Chefanklägers am Internationalen Strafgerichtshof, Karim Khan. Ein Sprecher des Außenministeriums schrieb auf X, es sei gut, dass Khan weg ist. Der Sprecher nannte das Gericht korrupt und sagte, dass die USA es zerschlagen wollen. Khan war entlassen worden, nachdem eine Mitarbeiterin ihm sexuelle Übergriffe vorgeworfen hatte. Eine Mehrheit der Vertragsstaaten vom Internationalen Strafgerichtshof stimmte deshalb gestern für seine Amtsenthebung. Khan bestreitet die Vorwürfe und behauptet, das sei eine Racheaktion. Khan hatte unter anderem Haftbefehl gegen den russischen Präsidenten Wladimir Putin und Israels Ministerpräsidenten Benjamin Netanyahu erlassen, wegen mutmaßlicher Kriegsverbrechen. Wegen des Vorgehens gegen Netanyahu stellten sich auch die USA gegen Khan und andere Mitarbeiterinnen und Mitarbeiter am Internationalen Strafgerichtshof. Sie wurden mit US-Sanktionen belegt. Fachleute warnen davor, dass die Ermittelnden so auf Dauer eingeschüchtert werden könnten. Die deutsche Industrie verliert nach Einschätzung ihres Bundesverbands rund 15.000 Arbeitsplätze jeden Monat. BDI-Hauptgeschäftsführerin Tanja Gönner nennt die Lage kritisch, aber nicht unumkehrbar. Laut der Verbandschefin könnte künstliche Intelligenz zum Beispiel für Investitionen sorgen. In der Industrie entstehen Gönner zufolge Daten, die Tech-Konzerne haben wollen. Aus ihrer Sicht stimmen nur die Rahmenbedingungen nicht. Als Beispiel nennt sie die Zollpolitik der USA und Chinas staatliche Subventionen, die aus Sicht des BDI den Markt verzerren. Der Verband fordert, dass die Bundesregierung und die EU dagegen steuern und bessere Rahmenbedingungen für die Industrie schaffen.
2: Das Wetter.
1: Überwiegend trocken und sonnig in der Nordhälfte mit ein paar Wolken. Ab dem Nachmittag sind im Südwesten und am Alpenrand einzelne Schauer und Gewitter möglich. Maximal 21 bis 33 Grad.
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0: Sebastian Sonntag hier. Moin. Es geht gleich um Geometrie und wenn ihr euch jetzt was darauf einbildet, dass ihr noch wisst, was der Satz des Pythagoras ist, dann muss ich euch leider sagen, so exklusiv ist das jetzt nicht, so eine krasse Leistung am Ende auch nicht. Affen können das nämlich auch. Also jetzt nicht unbedingt den Satz des Pythagoras, aber sie haben ein Gefühl für Geometrie. Was das genau heißt, darum geht's gleich hier.
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0: Yard Act, We Make Hits, habt ihr gehört, hier in Deutschlandfunk Nova. 8:45 ist an diesem Samstagmorgen. Wenn ich jetzt Geometrie sage, was passiert dann in eurem Hirn? Kommen da noch so Sätze hoch wie, dass die Innenwinkel eines Dreiecks immer 180 Grad ergeben oder der Satz des Pythagoras, um die Seitenlängen zu berechnen? Lange hat man gedacht, Verständnis für Geometrie, das ist was rein Menschliches, das ist eine menschliche Fähigkeit. Aber ist nicht so. Forscher haben jetzt herausgefunden, dass auch Affen ein Gespür für Geometrie haben. Spreche ich jetzt drüber mit Henning Beck, unserem Experten für alle Fragen rund ums Hirn. Und er hat mir gerade schon verraten, off the record, dass er noch ein Geodreieck und einen Zirkel am Start hat, alter Angeber. Nicht schlecht. Guten Morgen.
1: Ja, ich bin ja nicht zum Spaß hier und deswegen habe ich mich auch sehr über diese Studie gefreut, die gezeigt hat, dass Affen auch ein Gespür, muss man tatsächlich sagen. Es ist jetzt nicht so, dass man sich vorstellen kann, dass jetzt ein Affe mit einem Geodreieck seine Trauben organisiert, aber so ein Gespür dafür, wie Formen und Geometrie sich verhalten, das haben ja auch Affen.
0: Das, was heißt das denn konkret? Also wie findet man sowas überhaupt heraus? Also können die dann sehen, irgendwie weiß ich nicht, hier an dem Baum, da ist eher so eine quadratische Struktur oder was bedeutet das jetzt konkret?
1: Also ja, das können sie wohl. Also in dieser Studie hat man das anhand von, wie soll man das sagen, das war so eine Art Suchspiel. Also man musste verschiedene geometrische Objekte zuordnen an so einem Bildschirm und das hat man jetzt mit verschiedenen Menschen getestet, unter anderem mit Affen, man hat es mit Vorschulkindern getestet, man hat es mit Mitgliedern eines eingeborenen Volkes getestet, man hat es mit, sagen wir mal, durchschnittlichen, erwachsenen, gebildeten Menschen aus der westlichen Welt getestet und hat herausgefunden, alle diese Gruppen orientieren sich an ähnlichen geometrischen Figuren. Sie teilen jetzt nicht diese Ähnlichkeit, wenn du jetzt zwei Dreiecke zuordnen sollst, sondern es geht tatsächlich um die

0: diese Komposition, wie dieses Dreieck konstruiert ist. Und da sind Affen gar nicht so schlecht.
1: Und was kann man daraus jetzt ableiten, dass das so in der Gehirnentwicklung relativ früh entstanden ist, so ein Gefühl für Geometrie?
0: Ja, ein Gefühl könnte man tatsächlich sagen. Mhm. Es ist eher so ein Gespür dafür, wie Dinge jetzt, sagen wir mal, geometrisch, optisch zusammenhängen. Wann das jetzt genau entstanden ist, kann man jetzt in dieser Studie natürlich nicht sagen. Aber man geht davon aus, dass das ein altes Verfahren ist, was wir dann in unserer Bildung und in unserer Kultur dann weiter verfeinert haben. Das heißt, all das, was wir an Mathematik, an Geometrie meinetwegen entwickeln, das baut auf einem alten evolutionären Mechanismus auf, weil man sieht, dass, wie gesagt, Affen das auch schon in sich tragen.
1: Jetzt hast du ja gerade gesagt, es wurden da verschiedene Versuchsreihen gemacht, eben auch mit Menschen, auch in verschiedenen Altersstufen. Wie lässt sich das denn mit den Menschen vergleichen? Also bis zu welchem Alter sind da Affe und Mensch vielleicht gleich auf?
0: Ja, es gibt jetzt keine scharfe Trennlinie, dass du sagst, hier irgendwie zweite Klasse, dann ist der Mensch besser. Es ist eher so ein fließender Übergang. Und da war es so, dass diese Vorschulkinder, es waren so 3- bis 6-Jährige, die waren auf einem ähnlichen Niveau wie die Affen. Das weiß man von vielen Untersuchungen, dass kleine Kinder ähnlich performen bei solchen kognitiven Aufgaben allgemein wie Affen. Und dann zieht der Mensch natürlich davon. Also nicht nur durch Bildung, auch in der Gehirnentwicklung. Das macht dann nochmal einen Sprung. Und da kommt dann kein Affe mit. Also das ist etwas, was dann Menschen am Ende, die können Sachen, die halt kein Affe mehr kann.
1: Aber können Affen das dann im Zweifel nur erkennen? Also haben sie dieses Gespür dafür? Oder können die wirklich auch was mit geometrischen Formen dann anfangen? Also können die zum Beispiel was mit abstrakten Symbolen kommunizieren? Also können die einsetzen für irgendwas?
0: Nein, das können sie nicht. Das ist eine Fähigkeit, die dem Menschen vorbehalten ist. Das ist auch etwas, man hört ja immer wieder, es gibt viele Sachen, die Tiere und Menschen eh nicht gut können. Mit abstrakten Symbolen kommunizieren, das macht nur der Mensch. Also nur wir können Ideen vermitteln, die man so nicht in der Natur sieht. Und das ist etwas, was uns auch so erfolgreich gemacht hat in der Evolution. Ja.
1: Aber spannend ist das. Affen haben ein Gespür für geometrische Formen. Das haben Wissenschaftler und Wissenschaftlerinnen jetzt herausgefunden, was es genau bedeutet. Das hat unser Experte rund ums Gehirn gerade beantwortet, Henning Beck. Danke dir.
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0: Coldplay mit Yellow, habt ihr gehört? Hier in Deutschlandfunk Nova, 9.23 Uhr. Jens Spahn ist als Vorsitzender der Unionsfraktion zurückgetreten. Letztes Wochenende ist das gewesen. Und die CDU war diese Woche ordentlich beschäftigt, damit die Nachfolge zu klären. Thorsten Frey ist der Name, den wir uns jetzt für diese Position merken müssen. Der war vorher Kanzleramtschef. Und da geht's jetzt los, weil der Posten musste dann ja auch neu besetzt werden. Und seit gestern wissen wir, Nina Wagen wird jetzt neue Kanzleramtschefin. Blöd nur, dass die eigentlich gerade noch Gesundheitsministerin ist. Also braucht es da auch jemand Neuen. Und das wird dann Carsten Linnemann machen, bisher CDU-Generalsekretär. Also ein ziemlicher Umbauaufwand, nur um einen Posten neu zu besetzen. Und da haben wir uns diese Woche schon gefragt, warum nimmt Friedrich Merz das alles auf sich? Warum ist dieser Posten, der Fraktionsvorsitz, offenbar so wichtig? Und genau diese Frage, die habe ich dem Politikwissenschaftler Janek Treiber von der TU Dresden gestellt.
1: Naja, insbesondere für eine Regierungspartei wie die CDU bzw. CDU und CSU ist der ganz wichtig, weil wir ein parlamentarisches Regierungssystem haben. Das heißt, alle Vorhaben der Regierung müssen im Parlament ihre Mehrheit finden und das spielt schon eine Rolle, wie die Fraktionen bzw. die Abgeordneten dort sich verhalten. Und da kommt dem Fraktionsvorsitzenden eine zentrale Aufgabe zu, dafür zu sorgen, dass das durchgeht.
0: Und so zentral offensichtlich, dass Friedrich Merz die Nachfolge zur Chefsache macht und dabei sogar in Kauf nimmt, sein Kabinett umzubauen. Das muss man ja erstmal machen, ne?
1: Genau, weil die Person einfach mehrere Eigenschaften auf sich vereinen muss, sowohl in ihrer Persönlichkeit, aber eben auch natürlich jemand sein soll, dem die Fraktion vertraut, das ist ganz wichtig, die müssen den wählen, aber auch dem natürlich Friedrich Merz dann als Kanzler vertrauen kann, dass er dort ihn unterstützt auf der parlamentarischen Seite der Arbeit.
0: Eigenschaften sprechen Sie an, dann machen wir doch mal gerade hier so ein bisschen das Jobscreening. Was sollte man mitbringen als guter Fraktionschef, als gute Fraktionschefin?
1: Naja, man muss erstmal gute Verhandlungsskills haben, weil insbesondere, wenn es dann solche Dinge wie den sogenannten Koalitionsausschuss gibt, also die Verhandlungen mit dem Koalitionspartner, da ist dann der Fraktionsvorsitzende in der Regel auch dabei. Man muss gute Führungsfähigkeiten haben und gleichzeitig eben auch das Vertrauen der Abgeordnetenkollegen genießen. Also man kann auch nicht einfach nur irgendein, ich sag mal, böser Herrscher sein, den dann aber eigentlich keiner so richtig mag. Also man muss gute Führungseigenschaften mit aber auch einer persönlichen Vertrautheit einfach vereinen können.
0: Okay, Skills haben wir abgehakt. Wir haben geklärt, dass es ziemlich wichtig ist. Lassen Sie uns auf den Berufsalltag schauen. Was macht denn so ein Fraktionsvorsitzender so den ganzen Tag? Was beschäftigt den?
1: Naja, der Fraktionsvorsitzende ist ja wie alle anderen auch erstmal Abgeordneter und hat auch seinen Abgeordnetenalltag. Aber dazu kommen eben dann die koordinierenden und leitenden Funktionen der Fraktion. Also das betrifft dann zum Beispiel auch die Dinge wie die Gremiensitzungen der Fraktion, den Fraktionsvorstand und es betrifft eben die Repräsentation der Fraktion nach außen, Medientermine und so weiter oder eben die von mir bereits angesprochenen Verhandlungen, die da stattfinden, beispielsweise mit dem Koalitionspartner.
0: Jetzt gibt es ja noch so ein paar andere Jobs, die vielleicht auch gerne mal in einen Topf geworfen werden mit dem Fraktionsvorsitzenden. Das ist sowas wie zum Beispiel Generalsekretär oder Parteichef. Vielleicht können wir das mal gerade kurz auseinanderdividieren. Was machen die eigentlich und warum ist der Fraktionschef davon möglicherweise sogar der wichtigste?
1: Naja, der Parteichef, das ist ein bisschen umgangssprachlich. Eigentlich ist es der Parteivorsitzende. Das ist bei der CDU Friedrich Merz. Also es ist einfach der, der der Partei eben vorsteht und sie eben auch entsprechend repräsentiert. Der Generalsekretär ist in der Regel ein Vertrauter des Parteivorsitzenden, der im Wesentlichen dazu gedacht ist, die politische Agenda der Partei nach außen zu kommunizieren, auch zugespitzt zu kommunizieren. Also so ein bisschen der, der dann nach außen geht und sagt, das und das ist unsere Forderung. Und der Fraktionsvorsitzende ist eben deshalb so interessant, weil er an der Quelle des eigentlichen Machtzentrums insofern sitzt, dass er eben die Abgeordneten mit koordiniert, beziehungsweise einer von den Abgeordneten natürlich ist, so ein bisschen als Erster untergleichen.
0: Politikwissenschaftler Janek Treiber von der TU Dresden hat erklärt, warum die Position des Fraktionsvorsitzenden so wichtig ist, also offensichtlich so wichtig, dass Bundeskanzler Merz in Kauf nimmt, sein halbes Kabinett umzubauen.

0: Quit, genau so heißt der Song von Miss Lee, den ihr gerade gehört habt. 9.32 Uhr, Deutschlandfunk Nova hier. Und bei Anne Tepper geht es jetzt um einen großen Asteroiden, also einen ziemlich großen.
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2: Vor 66 Millionen Jahren hat ein Asteroideneinschlag einen riesigen Krater im Golf von Mexiko hinterlassen. Wahrscheinlich hat der Asteroid für ein Massensterben und das Ende der Dinosaurier gesorgt. Im Fachmagazin Science Advances schreibt jetzt ein Forschungsteam, dass der Einschlag des Chicxulub wohl ein ziemlicher Zufall war, denn der Asteroidentyp ist im Sonnensystem sehr selten. Das Team hat den Einschlagskrater und das Material drumherum noch einmal genauer untersucht. So konnte es die Zusammensetzung des Asteroiden bestimmen. Ergebnis: er stammt aus einem Trümmerfeld im äußeren Teil des Sonnensystems in der Nähe des Jupiter. Solche Asteroiden schlagen nur sehr selten auf der Erde ein. Bis jetzt gehören nur 5% der Funde zu dieser Klasse. Der Chicxulub ist Teil einer noch selteneren Unterkategorie. Zwei Gesprächen gleichzeitig lauschen, zumindest für ein paar Sekunden, ist das für unser Gehirn offenbar kein Problem. Das schreibt ein Forschungsteam im Fachmagazin PLOS Biology. Für eine kleine Studie haben die Forschenden zwei Personen gleichzeitig reden lassen, vor einer Geräuschkulisse. Testpersonen sollten den beiden zuhören, dabei aber mit ihrer Aufmerksamkeit von einer zur anderen wechseln. Währenddessen beobachteten die Forschenden die Gehirnaktivität der Testpersonen. Es zeigte sich, dass das Gehirn dem neuen Gespräch schon folgen konnte, während es aus dem alten noch nicht ganz raus war. Manchen gelang dieses Multitasking allerdings besser als anderen. Gerade ältere und schwerhörige Menschen finden Situationen mit vielen Gesprächen oft anstrengend. Dank der Erkenntnisse könnte man besser verstehen, warum, und sie könnten helfen, Hörgeräte zu entwickeln, die besser mit lauten Umgebungen wie Restaurants oder Familienfeiern zurechtkommen. Die Legende besagt, Götterbote Hermes wurde in einer Höhle auf dem griechischen Berg Kilini geboren. Und ziemlich genau dort haben Forschende jetzt quasi auch neues Leben entdeckt, und zwar eine bislang unbekannte Schneckenart. Die haben sie Kylena Hermes benannt, nach dem griechischen Gott. Die Schnecke lebt in einer Quelle, die mit einem unterirdischen Wassersystem verbunden ist. Wie viele Höhlenbewohner ist sie blind und farblos. Soweit das Forschungsteam weiß, kommt sie nur in dieser Gegend vor. Das macht die Art aber auch besonders anfällig für Umweltveränderungen. Zum Beispiel, wenn der Wasserstand sinkt, weil zu viel für die Landwirtschaft oder Privathaushalte abgezapft wird. Schnecken gehören unter den Höhlenbewohnern zu den Tierklassen mit den meisten verschiedenen Arten. Griechenland und der Balkan gelten als regelrechter Hotspot für Höhlenschnecken. Allerdings sind Höhlen anderswo auf der Welt auch nicht so gut erforscht wie in Europa.
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0: Brockhoff mit Blue Star. Habt ihr gehört, hier in Deutschlandfunk Nova. 9:40 Uhr ist ein Samstagmorgen und wir spielen jetzt unsere allseits beliebte Wissensbundesliga. Also wir checken euer Wissen und vor allem, was ihr so aus dieser Woche mitbekommen habt. Und in dieser Woche haben wir einen Schwerpunkt. Heute haben nämlich alle, die hier gegeneinander antreten werden, was mit Schach zu tun. Wir starten mit Jan Gustafsson. Er kommt aus Hamburg, ist Großmeister im Schach und der Trainer der deutschen Schachnationalmannschaft der Herren. Moin Jan.
1: Ja, guten Morgen. Vielen Dank für die Einladung.
0: Ja, schön, dass du mit dabei bist. Vielleicht musst du erstmal kurz erklären, was ist denn eine deutsche Nationalmannschaft im Schach? Weil beim Fußball hast du halt irgendwie da 11 Leute auf dem Platz stehen, beim Schach eher nicht, oder?
1: Nee, Schach ist natürlich im Grunde ein Einzelspiel, aber wir haben auch Team-Events, wo an verschiedenen vielen Brettern, nennen wir das, Leute sich zu Mannschaften formieren. Es gibt zum Beispiel die Deutsche Bundesliga, da spielen 8 Leute in einer Mannschaft. Und auf Nationalmannschaftsebene sind es 4 Leute und ein Ersatzspieler, aber es wird an 4 Brettern gespielt. Und wir haben halt die Schacholympiade, da haben wir jetzt den Kader nominiert von 5 Spielern und im September geht es ins ferne Usbekistan und dann treten wir mit Deutschland bei der Schacholympiade.
0: Und wenn du jetzt sagst, du bist Trainer und trainierst die Leute, was heißt denn dann trainieren? Also geht es dann wirklich nur ums Hirn oder rennt ihr auch mal eine Runde um den Block? Und was macht ihr dann sonst so? Weiß ich, löst ihr Matheaufgaben oder geht es wirklich um Schachzüge, die ihr auswendig lernt?
1: Nee, das ist wie im Fußball, so Nationaltrainer. Man macht eher so Radiointerviews und fährt einmal im Jahr zu dem großen Turnier. Und zwischendurch rede ich natürlich ein bisschen mit den Jungs. Aber es sind alles Schachprofis, die natürlich auch sonst das Jahr über sehr, sehr aktiv sind. Ist nicht so, dass ich ihnen jetzt jeden Tag sage, ja, heute 10 Kilometer laufen, morgen trainieren wir Beine und übermorgen Rücken. Auch wenn ich natürlich Vorschläge habe, die mal so umgesetzt werden. Also was schachspezifische Arbeit angeht, das ist immer sehr viel Fokus auf Profiniveau, auf die sogenannten Schacheröffnungen, also sich damit beschäftigen, wie fange ich die Partie an? Wie fängt der Gegner an? Wie kann ich mir da einen Vorteil erarbeiten? Das ist die planbarste Phase. Aber natürlich trainieren Profis verschiedene Sachen, Aufgaben lösen, Endspiele, einfach Praxis gegen gute Gegner und sich dann angucken, was man richtig, was falsch gemacht hat. Heutzutage durch das Internet, weil man eigentlich rund um die Uhr gegen Weltklasse oder starke Gegner überall auf der Welt spielen kann, hat sich das natürlich ein bisschen geändert.
0: Du bist auch Kommentator. Was machst du da genau und was macht da so beim Schachkommentar für dich den Reiz aus?
1: Ja, im Schach, wir tragen alle verschiedene Hüte. Ich habe früher mehr kommentiert, aber dieses Jahr unter anderem das Kandidatenturnier, wo der Herausforderer des Weltmeisters gesucht wurde, mit Matthias Blühbaum auch ein deutscher Spieler mitgespielt hat. Also Schachkommentier ist ein bisschen anders als Fußball, weil so ein Spieltag ja 6-7 Stunden gehen kann. Das heißt, man hat manchmal auch die Challenge, so ein bisschen die Zeit zu füllen, so wie Günther Jauch und Marcel Reif, als das Tor in Madrid umgefallen ist. Das haben wir jeden Tag. Aber das macht mir Spaß. Den Zuschauern nicht immer, weil ich zu viel über Quatsch rede. Aber ne, es macht Spaß und natürlich auch Schach den Leuten näher zu bringen, verständlich zu machen. Man sieht ja nicht immer gleich auf einen Blick, was so passiert auf dem Brett. Auch das ist ein Unterschied zum guten alten Fußball.
0: Das heißt, es ist auch so ein bisschen Schachvermittlung. Also du willst deine Begeisterung für Schach auch gerne mit anderen Leuten teilen. Was ist denn eigentlich so für dich das Nice am Schachspiel? Was würdest du sagen, warum sollten wir alle mehr Schach spielen?
1: Ich habe keinerlei Begeisterung am Schach, aber ich bin auch gebrochen und zynisch nach all den Jahren. Wenn man damit anfängt, dann macht es, glaube ich, sehr viel Spaß, sich zu verbessern oder in meinem Fall einfach gegen die anderen Kinder zu gewinnen und die eigene Wertungszahl vielleicht steigen zu sehen. Also man sieht im Schach einfach, dass ja Arbeit sich auszahlt, Geduld sich auszahlt, Analyse der eigenen Fehler sich auszahlen. Und da ist es, glaube ich, eine gute Disziplin. Für mich war es immer Competition, ich wollte gewinnen, besser werden. Aber es gibt mit Sicherheit auch andere Zugänge über die Schönheit des Spiels oder was auch immer.
0: Dann wissen wir jetzt so ein bisschen, was du so machst. Und dann würde ich vorschlagen, wir starten jetzt gleich hier in unsere Wissensbundesliga rein. Dann überprüfen wir mal, was du so alles weißt. Hier in Deutschlandfunk Nova, gleich Jan in der Wissensbundesliga.

0: Deutschlandfunk Nova hier. Wir spielen Wissensbundesliga und zwar mit Jan Gustafsson. Wir haben dich gerade schon kennengelernt, Jan. Du bist Trainer der deutschen Schachnationalmannschaft der Herren. Hast schon erklärt, was man da so macht und was für dich Schachspielen auch bedeutet. Wir verlassen das Schachbrett jetzt mal quasi und schauen mal, was du so mitbringst an Wissen beziehungsweise was du mitbekommen hast aus dieser Woche. Bist du bereit, Jan?
1: Ja, ich bin gespannt. Ich hoffe, es kommen nur Schachfragen wie vereinbart, sonst weiß ich leider nichts.
0: Gucken wir mal.
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0: In Europa wüten gerade besonders starke Waldbrände, insbesondere in A. Norwegen und Belgien, B. Niederlande und Österreich, C. Frankreich und Spanien.
1: C.
0: Korrekt. Welcher Radsportler musste die Tour de France aufgeben nach einem Sturz? Nils Polit, Nico Denz oder Florian Lipowitz?
1: C.
0: Ist korrekt. Auch in dieser Woche wurde viel über das Vorhaben von Pete Hegseth gesprochen. Was plant der US-Verteidigungsminister bei Soldaten zu untersuchen? A. Herzfunktion, B. Testosteronlevel, C. Hirnvolumen.
1: B.
0: Ist korrekt. Jens Spahn ist zurückgetreten. Wer soll als Unionsfraktionsvorsitzender seine Nachfolge antreten? A. Thorsten Frey, B. Johann Wadephul, C. Gianni Infantino.
1: A.
0: Thorsten Frey, korrekt. Welcher Moderator hat jetzt seinen endgültigen Rückzug aus der Öffentlichkeit bekannt gegeben? A. Günther Jauch, B. Thomas Gottschalk, C. Kai Pflaume. B. Thomas Gottschalk, korrekt. Peter Modjor wollte eine Schachlegende zur Staatspräsidentin von Ungarn machen, doch sie hat abgelehnt. Um wen geht's? Judith Polgar, Susanne Polgar oder Lajos Portic?
1: A.
0: Ah, korrekt. Forschende haben an einer neuen Theorie gegen chronisches Aufstoßen gearbeitet. Was konnte in der Studie gut helfen? A. Pfeifen, B. Lachen, C. Singen.
1: Also nicht C.
0: Singen ist korrekt. In dieser Woche sind neue Zahlen. Ach, damit ist die Zeit vorbei. Aber wenn ich richtig gezählt habe, sind das sensationelle 7 richtige Antworten, lieber Jan. Das ist ganz, ganz großartig. Herzlichen Glückwunsch.
1: Jo, dankeschön.
0: Ja, ziemlich nice. Dann schauen wir mal, wie die anderen sich so schlagen werden. Auf jeden Fall vielen Dank fürs Mitmachen. Viel Erfolg noch beim Schachspielen bzw. beim Schachtrainieren und alles Gute dir, Jan.
1: Alles klar, danke euch. Hat Spaß gemacht. Ciao.
0: Ciao, ciao.

0: Radio Free Alice mit Lunch Money habt ihr gehört hier in Deutschlandfunk Nova. Es ist 10 Uhr, es ist ein Samstag und das hier ist Doro Bergmann, die bringt euch jetzt auf den aktuellen Stand. Guten Morgen.
1: Hallo Sebastian.
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1: Weil sich die Waldbrände nahe Bordeaux an der französischen Atlantikküste weiter ausbreiten, sind jetzt auch einige Vororte der Großstadt evakuiert worden. Die Behörden sprechen von einer Vorsichtsmaßnahme. Die Regierung schickte nach eigenen Angaben 1,5 Millionen FFP2-Masken in den Großraum Bordeaux, um die Einsatzkräfte und die Bevölkerung vor dem Rauch zu schützen. Die Armee soll den Katastrophenschutz unterstützen. Insgesamt sind in der Region etwa 140.000 Menschen in Sicherheit gebracht worden. Auch Urlaubsorte sind betroffen. Die beliebte Landzunge Cap Ferret wurde komplett geräumt. Einige verließen das Gebiet auf Booten. Etwa 40 Feuerwehrleute wurden bei ihrem Einsatz verletzt. Auch in Spanien hat sich die Lage nicht verbessert. Die Waldbrände westlich von Spaniens Hauptstadt Madrid sind laut der Regionalregierung aktuell nicht zu löschen. Gestern hatten sich zwei Brände nahe Madrid zu einem Großfeuer vereinigt. Rund 63.000 Menschen mussten ihre Häuser verlassen. Im Nahen Osten gibt es seit dieser Woche ein weiteres Krisengebiet am Roten Meer in der Meerenge zwischen der arabischen Halbinsel und dem Horn von Afrika. Die Wasserstraße ist ähnlich wie die Straße von Hormuz wichtig für den Welthandel. Die Houthi-Miliz im Jemen hat sie seit Montag für saudi-arabische Schiffe blockiert und auch mindestens ein Schiff angegriffen. Saudi-Arabien hat jetzt nach eigenen Angaben Luftangriffe auf Stellungen der Houthi-Miliz geflogen. Die wiederum drohte mit einer Eskalation. Laut einem iranischen Sender gab es in der Nacht Attacken auf mehrere Städte in Saudi-Arabien. Die Houthi-Miliz steht dem Iran nahe, der sich gerade im Krieg mit den USA befindet. Auslöser für die Blockade ist laut den Houthi ein Luftangriff von Jemens Regierung auf ranghohe Mitglieder der Miliz. Saudi-Arabien soll dabei geholfen haben. Die Houthis und Saudi-Arabien sind schon lange verfeindet. Es gab auch mal jahrelang Krieg. Die US-Regierung lobt die Absetzung des Chefanklägers am Internationalen Strafgerichtshof, Kerim Khan. Ein Sprecher des Außenministeriums schrieb auf X, es sei gut, dass Khan weg ist. Der Sprecher nannte das Gericht korrupt und sagte, dass die USA es zerschlagen wollen. Khan war entlassen worden, nachdem eine Mitarbeiterin ihm sexuelle Übergriffe vorgeworfen hatte. Eine Mehrheit der Vertragsstaaten vom Internationalen Strafgerichtshof stimmte deshalb gestern für seine Amtsenthebung. Khan bestreitet die Vorwürfe. Er hatte unter anderem Haftbefehl gegen den russischen Präsidenten Wladimir Putin und Israels Ministerpräsidenten Benjamin Netanyahu erlassen, wegen mutmaßlicher Kriegsverbrechen. Wegen des Vorgehens gegen Netanyahu stellten sich auch die USA gegen Khan und andere Mitarbeiterinnen und Mitarbeiter am Internationalen Strafgerichtshof. Sie wurden mit US-Sanktionen belegt. Fachleute warnen davor, dass die Ermittelnden so auf Dauer eingeschüchtert werden könnten. In den USA ist die Zahl der Maserninfektionen auf den höchsten Stand seit 35 Jahren gestiegen. Nach Angaben der Gesundheitsbehörde CDC wurden in diesem Jahr bisher über 2.300 Fälle registriert. Das sind schon jetzt mehr als im gesamten Vorjahr. Fachleute sagen, dass das an der sinkenden Impfquote liegt. Landesweit lag die bei Kindergartenkindern zuletzt im Schnitt bei rund 93%. Zu wenig für eine stabile Herdenimmunität, die große Ausbrüche verhindert. US-Gesundheitsminister Robert F. Kennedy Jr. hatte immer wieder behauptet, Impfstoffe gegen Masern stünden in Verbindung mit Autismus, was längst wissenschaftlich widerlegt ist. Vor rund einem Jahr hat Kennedy eine Reihe führender Impffachleute entlassen.
2: Das Wetter.
1: Überwiegend trocken und sonnig in der Nordhälfte mit ein paar Wolken. Ab dem Nachmittag sind im Südwesten und am Alpenrand einzelne Schauer und Gewitter möglich. Höchstwerte 21 bis 33 Grad.
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0: Sebastian Sonntag hier. Moin zusammen. Wir spielen gerade Wissensbundesliga, heute mit dem Schwerpunkt Schach. Also es geht nicht um Schachwissen, sondern um Menschen, die was mit Schach zu tun haben. Die treten hier gegeneinander an. Eben hat Jan schon vorgelegt. Er ist Schachgroßmeister und Trainer der deutschen Schachnationalmannschaft der Männer und hat mal eben 7 Fragen richtig beantwortet. Und wir schauen jetzt gleich mal, wer das noch toppen kann.
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0: Pop, Butterfly Feelings, habt ihr gehört hier in Deutschlandfunk Nova. 10 Uhr, 10 Minuten, Samstagmorgen und wir spielen Wissensbundesliga heute mit einem kleinen Schwerpunkt beim Schach. Also die Menschen, mit denen ich heute spreche, die haben alle was mit Schach zu tun. Anlässe gibt's genug. Diese Woche ist unter anderem der internationale Schachtag gewesen und gerade findet der deutsche Schachgipfel in Dresden statt. Und naja, Schachspielen macht einfach Spaß, das reicht ja vielleicht auch schon. Alina Rath ist jetzt mit mir verbunden. Sie spielt Schach seit 7 Jahren im Verein und ist vor allen Dingen dreimalige Schachbox-Weltmeisterin. Guten Morgen, Alina.
1: Guten Morgen, Sebastian.
0: Da drängt sich natürlich erstmal die Frage auf, die ich mal stellvertretend für alle stelle, die gar keine Ahnung haben, was das sein könnte. Was bitte ist Schachboxen?
1: Die Frage kriege ich ja relativ häufig gestellt oder eigentlich fast immer, wenn ich von Schachboxen erzähle. Also man muss das Ganze vorstellen, es ist eine Hybridsportart. Wir machen nicht beides zeitgleich,
0: ja,
1: sondern wir starten zuerst mit einer Runde Schach. Wir spielen 3 Minuten Schach und dann wird die Stellung eingefroren. Und dann haben wir 1 Minute Pause, ziehen die Boxsachen an, und gehen 3 Minuten in den Ring.
0: Okay.
1: Und im Ende, genau, und das gewinnt halt, entweder zuerst auf dem Schachbrett gewinnt oder zuerst beim Boxen. Das Ganze wird dann natürlich so lange durchgeführt, bis dann beim Schach vielleicht die Zeit ausgeht, man Schachmatt setzt oder man halt im Ring K.O. geht. Mhm. Sehr lustig ist vor allem dann auch der Wechsel von der ersten Boxrunde dann wieder zum Schachbrett.
0: Nass geschwitzt.
1: Genau, und mit einem Puls von 180 und da sinkt natürlich dann das Schachlevel ziemlich dramatisch, so mal locker so 300 bis 400 Punkte. Und das ist aber eigentlich das, was den Reiz ausmacht, weil gerade wenn ich vielleicht beim Schach eine super Position habe, heißt das nicht, dass ich die in der zweiten Schachrunde auch noch habe, weil ich vielleicht bei der ersten Boxrunde mich so verausgabt habe oder so viel auf die Rübe bekommen habe, dass dann auf einmal man dann mal vielleicht was einstellt.
0: Was ist dann wichtiger, gut zu können? Also ist es wichtiger, gut zu boxen oder wichtiger, gut Schach spielen zu können, oder ist beides gleich wichtig?
1: Also es gibt immer einen Schwerpunkt. Also entweder kommen die Leute vom Schach oder vom Boxen. Also du musst halt beides wenigstens auf Minimallevel können. Mhm. Also ich hatte das zum Beispiel so bei meinen ersten beiden Weltmeisterschaften. Ich brauchte gar nicht boxen. Damit habe ich ehrlicherweise auch nicht gerechnet, weil ich war halt 6-mal die Woche beim Boxtraining. Und ich weiß noch, meine erste Weltmeisterschaft, mein Trainer hat mir verboten, in der ersten Runde Schachmatt zu setzen, weil er sehen wollte, wie ich boxe.
0: Mhm, verstehe.
1: Und dann habe ich aber irgendwie schon nach 4

0: Zügen eine Figur gewonnen und habe dann ein paar Züge später quasi einen Abzugsschach gegeben mit Damengewinn und da war meine Gegnerin so hart überfordert, dass dann gar nichts mehr ging und ich quasi nach 2,5 Minuten gewonnen habe und ich mir dachte, okay, dafür kann ich jetzt aber nicht.
1: alles umsonst mit dem Boxen. Nein, aber du hast es ja offensichtlich ja schon ein paar Mal auch anwenden dürfen, deine Box-Skills. Ist es denn dann eigentlich so, dass du dann, wenn du dann boxst, noch über den Schachzug nachdenkst oder ist er dann komplett weg?
0: Dafür bleibt die Zeit gar nicht. Also für mich ist es ja so, dass ich halt aus dem Schach komme, also ich spiele halt im Schachverein, seit ich 7 bin, ist für mich eher der Boxpart der auch mental anstrengende Part, weil ich habe halt deutlich weniger Boxerfahrung als Schacherfahrung und dann ist es halt beim Boxen so, wo ich mir denke, wenn es blöd läuft, gehe ich halt automatisch in den Überlebensmodus, dann kriege ich ja sowieso gar nichts mehr mit und bin dann halt immer für die Schachrunde aber komplett klar.
1: Wie bist du dazu gekommen? Also, ne, du hast gerade gesagt, du spielst schon ewig lange Schach, schon seitdem du ein Kind bist. Wo kam das Boxen denn dann her?
0: Ich habe im Studium als Selbstverteidigungsgrund angefangen mit Kick- und Thai-Boxen für Frauen und bin dann später zum MMA geswitcht. Und Schachboxen kommt ja tatsächlich auch aus Berlin. Und dann war ein Freund vom Schach bei einer Schachboxveranstaltung. Ich hatte vorher auch noch nie davon gehört und meinte nur so, hey, wenn es das nächste Mal ist, nimm mich mal bitte mit. Und ich fand das so faszinierend. Also klar, das Schachlevel war, naja, also wirklich Anfängerlevel, aber da waren Leute da, wo du wirklich, also es war A, ausverkauft und es waren vom Klientel waren Leute da, die wir beim Schach niemals erreichen würden. Also sie waren jung, also waren vor allem viele Hipster da, weil klar, Berlin.
1: Ja.
0: Und du hast halt gesehen, die Leute haben eigentlich weder Ahnung von Schach noch vom Boxen, aber sie fanden das Ganze toll. Und wenn man halt mal guckt, so auf Schachveranstaltungen, wer da ist, es sind hauptsächlich Schachspieler und es sind auch nicht so viele Leute da. Und und auch diese Faszination quasi von, ich gehe ans Schachbrett zum Boxen und wieder zurück. Das ist halt, also dieser Schwierigkeitsgrad, den fand ich halt auch so spannend.
1: Und diesen Schwierigkeitsgrad, den bauen wir jetzt auch zumindest ein Stück weit auf. Wir machen jetzt auch eine kurze Umzugspause, auch wenn wir nicht geboxt haben. Aber gleich geht's dann quasi hier ans Schachbrett. Wir spielen Wissensbundesliga und check mal, was du so aus dieser Woche mitbekommen hast. Und das machen wir nach Anne-Marie und H mit Love.

0: Es sind die Leoniden. Hier in Deutschlandfunk Nova. I Still Feel heißt der Song, den ihr gerade gehört habt. Es ist ein Samstagmorgen, es ist 10.21 Uhr und wir spielen Wissensbundesliga mit Alina Rath. Dreimalige Schachbox-Weltmeisterin. Wir haben heute einen kleinen Schachschwerpunkt, das heißt, alle, die hier gegeneinander antreten, die haben was mit Schach zu tun. Alina, hallo nochmal, schön, dass du da bist.
1: Hallo Sebastian.
0: Wir haben gerade schon geklärt, was Schachboxen ist und jetzt geht's quasi an das, was in deinem Gehirn so passiert, das natürlich beim Schach auch wichtig ist, aber jetzt eher nicht strategisch, sondern es geht darum, was du diese Woche so mitbekommen hast von den Dingen, die so passiert sind, die wichtig gewesen sind. Um die geht's nämlich jetzt in der Wissensbundesliga. Das Ganze läuft so ab, ich stelle dir ein paar Fragen zu Dingen, die diese Woche wichtig waren und ich gebe dir drei Antwortmöglichkeiten und du sagst dann einfach A, B oder C oder die Antwortmöglichkeit, die du für richtig hältst und dann geht's weiter. Und das möglichst schnell, weil wir haben auch nur ungefähr eine Minute 30 Zeit. Und wer die meisten Punkte am Ende hat von euch Vieren, die gegeneinander antreten werden, die oder der hat dann gewonnen. Ich sagte ja schon mal, ohne jetzt hier Druck aufbauen zu wollen, der Jan, der Trainer der deutschen Schachnationalmannschaft, der Männer, der hat mit 7 Punkten auf jeden Fall schon mal ganz gut vorgelegt. So, wie steht's bei dir? Bist du bereit, mental darauf eingestellt, auf das, was jetzt kommt?
1: Auf jeden Fall.
0: Gut, dann würde ich sagen, dann geht's jetzt los. Viel Spaß und viel Erfolg.
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0: Friedrich Merz baut sein Kabinett um. Wer soll Kanzleramtschefin oder Chef werden? A. Nina Waken, B. Franziska Hoppermann, C. Philipp Amthor.
1: Nina Waken.
0: Korrekt. Wo findet gerade der deutsche Schachgipfel statt? A. Leipzig, B. Dresden, C. Erfurt.
1: Dresden.
0: Korrekt. Die Deutsche Bahn plant ein Alkoholverbot. Gelten soll es A. ausschließlich an Großstadtbahnhöfen, B. in allen Bahnhöfen in Deutschland, C. an allen Bahnhöfen und in allen Zügen?
1: B.
0: Korrekt. Die Bundesagentur für Arbeit meldet am Montag, der Gender Pay Gap in Deutschland ist 2025 A. gesunken, B. gestiegen, C. existiert nicht mehr.
1: Gesunken.
0: Korrekt. Wer ist seit Sonntag Fußball-Weltmeister der Herren? A. Spanien, B. Argentinien, C. Deutschland.
1: Spanien.
0: Korrekt. Viele Studierende nutzen KI im Studium. Wie viel Prozent sagen laut einer neuen Umfrage, dass sie KI nie verwenden? A. 2%, B. 9%, C. 30%.
1: B.
0: Nein, ist falsch, sind 2%. Welche Popsängerin ist am Donnerstag vor 15 Jahren gestorben? A. Whitney Houston, B. Tina Turner, C. Amy Winehouse.
1: Oh Gott, Whitney Houston?
0: Falsch, war Amy Winehouse. Gerade haben wir viel über Legalisierung von Leihmutterschaft in Deutschland gesprochen. Angestoßen wurde die Diskussion durch die Vaterschaft von A. Jens Spahn, B. Hendrik Streeck, C. Friedrich Merz. Den nehmen wir noch mit, der war gerade noch so drin. Ich zähle mal kurz durch. 1, 2, 3, 4, 5, 6 Punkte habe ich gezählt. Das sagt die unabhängige Jury vor der Scheibe auch. Vielen Dank dafür. 6 Punkte, damit bist du nicht ganz an Jan rangekommen, aber ziemlich weit vorne. Das war eine ziemlich ordentliche Leistung. Alina, vielen Dank.
1: Ja, vielen Dank fürs Mitmachen.
0: Ja, danke, dass du dabei gewesen bist und dir weiterhin viel Erfolg beim Boxen und Schachspielen in einem. Ich werde mir das auf jeden Fall mal angucken. Das klingt ziemlich spannend, was ihr da macht. Alles Gute dir.
1: Also genau, du kannst es dir bei YouTube angucken. Da gibt es meine Weltmeisterschaftskämpfe, wo ich auch ziemlich hart vermöbelt werde von so einer Russin. Aber
0: ja, das gehört wahrscheinlich dazu, ne?
1: Ja, meine Mutter konnte sich den nicht angucken. Ja.
0: Alina Rath ist dein kompletter Name und wahrscheinlich findet man dich damit auch im Netz, ne?
1: Genau, also eigentlich Alina Fichte Rath, aber einfach, das lief alles noch unter meinem Mädchennamen, das passt schon.
0: Wunderbar. Danke und alles Gute dir, Alina. Mach's gut.
1: Ja, bis dann. Tschüss.

0: Deutschlandfunk Nova hier. Sarah Brückner macht jetzt weiter und bei ihr geht's jetzt darum, wie Führungskräfte stressresistenter werden können.
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2: Führungskräfte stehen oft unter Dauerdruck. Viel Verantwortung, Entscheidungen müssen schnell fallen. Es gibt kaum Erholungspausen. Die Folgen sind für viele chronischer Stress und Erschöpfung. Ein Forschungsteam unter anderem von der Uni Liechtenstein wollte wissen, ob sich das mit einem bestimmten Online-Training ändern lässt. Dafür wurden knapp 250 Führungskräfte eingeladen. Die eine Hälfte bekam 6 Wochen Training, die andere Hälfte machte das Training nicht. In dem Online-Programm machten die Teilnehmenden Achtsamkeitsübungen wie Meditation und Atemtechniken und sie bekamen Selbstführungsstrategien wie positive Selbstgespräche vermittelt. Die sollen dabei helfen, das eigene Denken und Handeln bewusster zu steuern. Rauskam, das empfundene Stresslevel sank bei denjenigen mit Training spürbar. Sie hatten auch mehr Vertrauen in die eigenen Fähigkeiten. In der Gruppe ohne Training gab es solche Fortschritte nicht. Die Forschenden sagen, die Studie liefert zum ersten Mal Belege dafür, dass gerade die Kombi aus Achtsamkeit und Selbstführung Führungskräfte psychologisch stärkt. Sie empfehlen Unternehmen, da zu investieren. Für die hätte das leistungsfähigere Führungskräfte, weniger Fehlzeiten und stabilere Teams zur Folge. Bei Hitze soll man ja leichtere Mahlzeiten zu sich nehmen. Die Kaulquappen einiger Froscharten stellen bei höheren Temperaturen tatsächlich ihre Ernährung um und werden zu Vegetariern. Von 3 Arten war das schon bekannt. Jetzt berichtet ein Forschungsteam in den Scientific Reports von einer weiteren Art, der iberischen Wechselkröte. Das Team hat die Kaulquappen im Labor unterschiedlichen Temperaturen ausgesetzt. Wenn die Tiere sich ihr Futter aussuchen durften, fraßen sie in wärmerem Wasser mehr Pflanzliches. Weitere Experimente zeigten, die Kaulquappen entwickeln sich bei höheren Temperaturen grundsätzlich schlechter. Das können die Tiere mit der pflanzlichen Ernährung etwas ausgleichen. Die Forschenden sagen allerdings, das hat Grenzen. Mit dem Klimawandel werden sich Gewässer wohl weiter erwärmen. Deshalb sollten kühlere Zonen für den Arterhalt besonders geschützt werden.
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0: Student Archives. Non for Sale habt ihr gehört hier in Deutschlandfunk Nova. 20 vor 11 ist Samstagmorgen und wir spielen Wissensbundesliga mit dem Schwerpunkt Schach heute. Und deswegen hat auch Katharina Reinicke was mit Schach zu tun. Unsere nächste Kandidatin. Schönen guten Morgen, Katharina.
1: Ja, guten Morgen. Ich freue mich sehr.
0: Freue mich, dass du da bist. Man könnte sagen, du hast Schach ein Stück weit zu deinem Beruf gemacht. Du streamst auf Twitch zu Schach, du spielst da Schachturniere, du hast einen Schach-Podcast, arbeitest als Kommentatorin bei Schachmeisterschaften. Also Schach bestimmt schon ziemlich umfassend dein Leben, könnte man sagen.
1: Ja, auf jeden Fall. Es war zwar nie so geplant, aber ich freue mich sehr, wie du schon gesagt hast, dass ich mein Hobby zum Beruf machen konnte. Und ich bin ja jetzt hier auch gerade bei den Deutschen Meisterschaften in Dresden. Und da ist ja heute auch die letzte Runde. Also ich bin sehr gespannt.
0: Ja, du spielst seit 6 Jahren Schach, also hast ziemlich früh damit...
1: Seit ich 6 bin, genau.
0: Seit 6 Jahren, ja genau. Seit du 6 bist, das wäre großer Unterschied. Und du hast relativ früh damit angefangen. 6 Jahre ist, ja, ich meine, das ist ein Alter, da kann man starten, aber es ist schon eher früh, oder?
1: Ja, also ich glaube, die meisten, die Schachprofis werden, was ich jetzt nicht bin, die starten auch schon eher früh, da die Konkurrenz schläft nicht. Aber ja, also ich bin sehr froh, dass ich so früh damit angefangen habe jetzt im Nachhinein.
0: Wie ist das passiert? Also hat dich das interessiert? Gibt es Vorbilder in der Familie, die Schach gespielt haben? Weil mit 6 musst du da ja auch erstmal in Kontakt mitkommen, ne?
1: Ja, tatsächlich gar nicht in der Familie. Also ich war auf einem Faschingsumzug in Hessen damals und ich wollte unbedingt mal bei einem mitlaufen. Und dann meinten meine Eltern, dann geh doch in den Schachverein, die laufen da auch mit und werfen Süßigkeiten. Und so haben sie mich überzeugt und dann bin ich auch dabei geblieben. Denn ich fand das Schachspielen dann irgendwie gar nicht so schlecht. Aber das war so der ausschlaggebende Grund, dass ich in den Schachverein gegangen bin.
0: Okay, das ist eine ganz geile Geschichte. Auf Twitch kann man sagen, hat Schach gerade schon ein erlebt einen ziemlichen Boom, ne? Du streamst regelmäßig. Mhm. Erlebst du das auch, dass das Interesse da gerade größer, immer größer wird?
1: Ja, also ich merke das schon jetzt vor allem mit Corona, Queen's Gambit, den ganzen Hype, also im Vergleich zu früher, wenn ich dann immer in der Schule gefehlt habe, weil ich Turniere gespielt habe, dann war das immer so komisch, wieso spielt man denn Schach? Aber jetzt inzwischen merkt man viel mehr, dass die Reaktionen eher sind, oh wie cool, du spielst Schach. Also ich würde schon sagen, dass sich das auch in der Gesellschaft irgendwie geändert hat, dass der Hype auch sehr spürbar ist in der Schachwelt.
0: Das heißt, das Image hat sich so ein bisschen verändert, die Gesellschaft schaut anders auf Schach. Verändert das auch die Schachszene?
1: Ja, auf jeden Fall. Also ich meine, wenn man jetzt sich zum Beispiel Profischach anschaut, der Turnierkalender ist viel voller, viel mehr Leute sind interessiert, das zu schauen oder auch Sponsoren. Also ich denke, das ist auf jeden Fall bemerkbar. Und ja, auch mit dem ganzen Switch ins Online, also dass halt man jederzeit online spielen kann, das war jetzt vor 30 Jahren noch gar nicht so der Fall, dass das so extrem war. Und halt auch die Berichterstattung, also man kann ja zu allem Videos finden, Live-Kommentierung, also da kann wirklich jeder sich auch weiterbilden und das ist auf jeden Fall auch ein großer Faktor.
0: Jetzt ist es natürlich auf der einen Seite ein Geschenk, wenn man irgendwie sein Hobby zum Beruf machen kann, aber es kann natürlich auch so ein bisschen so der Zauber verloren gehen. Du spielst schon sehr lange Schach, haben wir gerade gesagt, seitdem du 6 Jahre alt bist. Mhm. Du hast umfassend mit Schach zu tun. Macht es dir immer noch Spaß?
1: Auf jeden Fall, aber tatsächlich finde ich gar nicht mehr so viel Zeit selber, um Turniere zu spielen. Also dieses Jahr spiele ich nur ein Turnier in Portugal dann, freue ich mich schon sehr drauf. Aber ja, man ist die ganze Zeit am Rumreisen, ein Turnier nach dem anderen, wo man dann halt arbeitet, Berichterstattung macht, Interviews, aber ja, also selber liebe ich das Schachspielen auf jeden Fall immer noch, aber ich habe leider nicht so viel Zeit selber zu spielen, weil Turniere sind ja auch immer sehr zeitaufwendig. Also da ist man dann eine Woche komplett beschäftigt, eine Partie kann bis zu 6 Stunden dauern und da kann man dann nicht viel andere Sachen machen.
0: Jetzt hast du gerade schon gesagt, du bist gerade in Dresden auf dem Schachgipfel. Vielleicht kannst du uns da mal kurz ein bisschen mit reinnehmen. Was passiert da jetzt so genau? Wie erlebst du das da?
1: Genau, also es sind die deutschen Meisterschaften unter anderem, aber auch Seniorenmeisterschaften, Meisterschaften mit Behinderungen, DSAM-Finale. Aber besonders spannend ist natürlich heute das Finale der deutschen Meisterschaften. Und da ist es wirklich noch nicht klar, wer deutsche Meisterin und deutscher Meister wird. Bis zur letzten Runde können es in beiden Gruppen noch mehrere Spielerinnen und Spieler werden. Also da ist wirklich die Spannung da. Und genau, das ist hier in Dresden. Um 11 Uhr geht die Runde los und dann ein paar Stunden später werden die deutschen Meister feststehen.
0: So, und bevor das Ganze losgeht, musst du gleich auch nochmal ran. Ne, wir haben hier kleine eigene Schachweltmeisterschaften. Wir spielen natürlich nicht Schach, sondern wir spielen Wissensbundesliga. Das heißt, wir überprüfen gleich mal, was du sonst so von der Woche so mitbekommen hast. Und ich kann ja schon mal sagen, deine Kolleginnen und Kollegen hier, die haben ordentlich vorgelegt. Also Jan Gustafsson, Trainer der deutschen Schachnationalmannschaft der Herren, war hier schon am Start, hat 7 Punkte abgeräumt. Alina Rath, dreimalige Schachbox-Weltmeisterin mit 6 Punkten. Also es ist hier auf einem ordentlichen Niveau. Jetzt kein Druck, ne? Aber damit du schon mal weißt, auf was du dich einlässt, ne?
1: Ja, ich werde mich anstrengen. Ich hoffe das Beste.
0: Gut, ich auch. Und wir spielen gleich hier in Deutschlandfunk Nova.

0: Die Glass Animals. Habt ihr gehört hier in Deutschlandfunk Nova mit Hazy. 10:51, wir spielen Wissensbundesliga mit dem Schwerpunkt Schach und deswegen liegt auf der Hand, dass auch Katharina Reinicke was mit Schach zu tun hat. Die tritt nämlich jetzt gerade hier an. Schachstreamerin, Schachpodcasterin, Schachkommentatorin. Schön, dass du da bist, Katharina, und ich hoffe, du bist mental bereit. Hi.
1: Ja, hallo, ich freue mich.
0: Ich habe es gerade schon gesagt, deine Kolleginnen und Kollegen haben vorgelegt, es gilt im Moment die 7 Punkte von Jan Gustafsson zu schlagen, damit du dich hier an die Spitze setzen könntest. Es geht um Fragen, die was damit zu tun haben, was letzte Woche so passiert ist in der Welt. Es mag vielleicht auch ein, zwei Schachfragen geben, die aber auch was mit aktuellen Ereignissen zu tun haben. Und ich würde sagen, wenn du nichts einzuwenden hast, legen wir jetzt einfach los. Ich erkläre nochmal gerade ganz kurz, wie es funktioniert. Wir haben 1:30 Zeit, um Fragen zu beantworten. Du hörst gleich so eine kleine Musik im Hintergrund, die auch hinten auch so ein bisschen schneller wird, damit du weißt, dass es gleich vorbei ist. Und ich stelle dir Fragen, gebe dir 3 Antwortmöglichkeiten, A, B und C, und du kannst dann quasi auswählen. Soweit so klar?
1: Ja, hört sich gut an. Ich bin bereit.
0: Wunderbar, dann geht's jetzt los. Viel Erfolg.
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0: Welches Land hat als erstes in der EU jetzt ein Social-Media-Verbot für Kinder unter 15 Jahren beschlossen? A. Norwegen, B. Frankreich, C. Österreich.
1: A.
0: Nee, war Frankreich. Der deutsche Schachgipfel verzeichnet einen Teilnehmerrekord. Wie viele Spielerinnen und Spieler sind dabei? A. Etwa 500, B. Mehr als 1000, C. Mehr als 2000. B. Mehr als 1000. Gegen welchen Konzern hat die EU-Kommission eine Rekordstrafe in Höhe von 890 Millionen Euro verhängt? A. Microsoft, B. Google, C. Meta.
1: Google.
0: Korrekt. Gerade kann darüber abgestimmt werden, wie die 9-Euro-Scheine aussehen werden. Welche dieser Persönlichkeiten steht dabei unter anderem zur Auswahl? A. Angela Merkel, B. Marie Curie, C. Rosalind Franklin. Falsch, Marie Curie. Welches Unternehmen hat diese Woche einen KI-gesteuerten Hackerangriff bekannt gegeben? A. Google, B. Anthropic, C. OpenAI.
1: B.
0: Nee, C. OpenAI. Der Deutsche Schachbund meldet immer mehr Mitgliederinnen und Mitglieder. Man sei kurz davor, welche Marke zu knacken? A. 10.000, B. 100.000, C. 500.000.
1: B.
0: Korrekt. Die EU hat es genehmigt. Welcher Medienkonzern darf Warner Brothers übernehmen? A. Paramount Skydance, C. NBC Universal. A. Korrekt. Forschende haben eine neue Plastikalternative entwickelt, und zwar aus A. Kokoswasser, B. Wachs oder C. Honig.
1: C.
0: A. Kokoswasser. Und das war deine Zeit.
1: Oh Gott.
0: 3 Punkte hast du abgeräumt, Fanny. Ja, ich sehe gerade auch. 3 Punkte werden bestätigt. Hey, dabei sein ist alles, heißt es immer, oder?
1: Ja, genau, dabei sein ist alles. Ach, ich habe ein bisschen gepanikt, aber vielen Dank.
0: Ja, das Spiel ist genau so angelegt, damit genau das passiert. Also ärger dich bitte nicht. Und du hast dich hervorragend geschlagen. Alles gut. Katharina,
1: Dankeschön.
0: Danke, dass du mitgemacht hast. Und jetzt musst du dich hier beeilen. Es geht gleich los hier in Dresden beim Schachgipfel. 5 Minuten hast du noch.
1: Ja, danke.
0: Danke dir. Alles Gute. Ciao.

0: Paula Gardland. Mit Backseat Driver, habt ihr gehört, hier in Deutschland, Funk Nova. Es ist 11 Uhr und es ist ein Samstag und Doro Werkmann ist da und bringt euch jetzt auf den aktuellen Stand. Hi Doro.
1: Hallo Sebastian.
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3: Weil sich die Waldbrände nahe Bordeaux an der französischen Atlantikküste weiter ausbreiten, sind jetzt auch einige Vororte der Großstadt evakuiert worden. Die Behörden sprachen von einer Vorsichtsmaßnahme. Die Regierung schickte nach eigenen Angaben 1,5 Millionen FFP2-Masken in den Großraum von Bordeaux, um die Einsatzkräfte und die Bevölkerung vor dem Rauch zu schützen. Die Armee soll den Katastrophenschutz unterstützen. Insgesamt sind in der Region etwa 140.000 Menschen in Sicherheit gebracht worden. Auch Urlaubsorte sind betroffen. Die beliebte Landzunge Cap Verret wurde komplett geräumt. Einige verließen das Gebiet auf Booten. Etwa 40 Feuerwehrleute wurden bei ihrem Einsatz verletzt. Auch in Spanien hat sich die Lage nicht verbessert. Die Waldbrände westlich von Spaniens Hauptstadt Madrid sind laut der Regionalregierung aktuell nicht zu löschen. Gestern hatten sich zwei Brände nahe Madrid zu einem Großfeuer vereinigt. Die US-Regierung lobt die Absetzung des Chefanklägers am Internationalen Strafgerichtshof, Kerim Khan. Ein Sprecher des Außenministeriums schrieb auf X, es sei gut, dass Khan weg ist. Der Sprecher nannte das Gericht korrupt und sagte, dass die USA es zerschlagen wollen. Khan war entlassen worden, nachdem eine Mitarbeiterin ihm sexuelle Übergriffe vorgeworfen hatte. Eine Mehrheit der Vertragsstaaten vom Internationalen Strafgerichtshof stimmte deshalb gestern für seine Amtsenthebung. Khan bestreitet die Vorwürfe. Er hatte unter anderem Haftbefehl gegen den russischen Präsidenten Wladimir Putin und Israels Ministerpräsidenten Benjamin Netanyahu erlassen, wegen mutmaßlicher Kriegsverbrechen. Wegen des Vorgehens gegen Netanyahu stellten sich auch die USA gegen Khan und andere Mitarbeiterinnen und Mitarbeiter am Internationalen Strafgerichtshof. Auch bei der UNO ging es um eine wichtige Personalfrage. Die Frage war, ob der UNO-Menschenrechtskommissar Volker Türk weiter im Amt bleiben kann. Die USA, Israel und Russland wollten, dass Türk keine zweite Amtszeit mehr machen kann. Türk hatte vor allem Israel und Russland mehrfach kritisiert. Russland wegen des Krieges gegen die Ukraine und Israel wegen des Vorgehens im palästinensischen Gazastreifen. UNO-Generalsekretär Antonio Guterres hatte Türk für eine weitere Amtszeit vorgeschlagen und die UNO-Generalversammlung hat jetzt mit großer Mehrheit dafür gestimmt, dass Türk 4 weitere Jahre bleibt. In Berlin werden in 2 Monaten die neuen Abgeordneten gewählt. Die Zeit berichtet, dass es im Vorfeld der Wahl eine große Desinformationskampagne gibt. Sicherheitsbehörden hatten das auch schon in Sachsen-Anhalt, Niedersachsen und Mecklenburg-Vorpommern festgestellt. Auch dort wird im September jeweils ein neues Parlament gewählt. Die Kandidatinnen und Kandidaten von CDU, SPD, Grünen und Linken werden online diskreditiert. In Videos, die auf der Plattform X verbreitet werden, werden Falschinformationen über sie verbreitet. Der Verfassungsschutz sagt, dass die Desinformationskampagne Ähnlichkeiten hat mit einer früheren, die nachweislich von Russland gesteuert wurde.
2: Das Wetter.
3: Überwiegend trocken und sonnig in der Nordhälfte mit ein paar Wolken. Ab dem Nachmittag sind im Südwesten und am Alpenrand einzelne Schauer und Gewitter möglich. Höchstwerte 21 bis 33 Grad.
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0: Sebastian Sonntag hier. Moin. Wir haben heute die Wissensbundesliga mit einem Schwerpunkt beim Schach. Ja, wir hatten schon einen Schachtrainer, eine Schachboxerin, eine Schachstreamerin und gleich haben wir einen echten Schachpräsidenten. Letzte Runde Wissensbundesliga jetzt gleich hier in Deutschlandfunk Nova.
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0: nach 11 ist es und wir spielen Wissensbundesliga letzte Runde. Und Paul ist am Telefon. Paul Meyer-Dunker ist auch Schachspieler. Wir haben heute ja einen Schwerpunkt beim Schach und Präsident des Deutschen Schachbunds. Hi, grüß dich.
1: Ja, hallo und vielen Dank für die Einladung.
0: Ja, schön, dass du da bist. Und wenn wir schon mal so einen Präsidenten am Start haben, so einen echten Präsidenten, dann erklär doch erstmal gerade, was macht der denn, also so ein Präsident vom Deutschen Schachbund, und was ist der Deutsche Schachbund überhaupt?
1: Der Deutsche Schachbund, das ist der Dachverband aller schachspielenden, im Schachsport organisierten Landesverbände, Vereine, hat knapp 100.000 Mitglieder. Und der Präsident des Deutschen Schachbundes muss einerseits diesen natürlich nach außen vertreten, auch durch so Sachen, wie wir das hier machen. Mhm. Aber ich bin im Prinzip, habe ich den Kopf auch in der Organisation unseres Verbandes, unseres Sportes, versuche natürlich an allen Ecken und Enden zu helfen, zu unterstützen bei der Sponsorengewinnung, einen guten Umgang mit unseren Spielerinnen und Spielern und habe die Koordinationshoheit für alles. Aber es ist natürlich ein riesiges Team, das das alles trägt. Also, das ist meistens auch viel wichtiger als der Präsident.
0: Öffentlichkeitsarbeit, viel Orga höre ich daraus. Hast du denn dann überhaupt noch Zeit, um selber Schach zu spielen?
1: Ja, immer wieder. Nicht so viel, wie ich gerne hätte. Aber zum Beispiel die Mannschaftskämpfe meines Vereins, ne, die Teamwettbewerbe, die lasse ich mir niemals entgehen. Da spiele ich auch brav durch und versuche weiter eine Stütze unseres Teams und unseres Vereins zu sein. Mhm. Aber manchmal würde ich das ein oder andere Turnier gerne lieber selber mitspielen. Also auch hier in Dresden beim Schachgipfel. Ja. Selber spielen macht einfach mehr Spaß als zusehen.
0: Ja, du bist auch mit in Dresden. Da können wir gleich noch kurz drüber sprechen, wie du es da so findest. Wenn du jetzt ans Schachspielen oder ans Schachbrett kommst, dann schaust du auf Skills zurück, die du relativ früh erworben hast. Wir waren eben schon bei 6 Jahren, hat Katharina erzählt, da hat sie angefangen. Du hast mit 4 Jahren angefangen, Schach zu spielen oder bist zumindest zum Schach gekommen. Das finde ich schon krass.
1: Ja, aber das kann ganz früh losgehen. Das kommt natürlich immer drauf an. Ich habe auch schon Kinder gesehen, die haben mit 3 angefangen, das Spiel zu lernen.
0: Aber checkt man das dann wirklich, was man da tut? Ja.
1: Oh, man sollte Kinder, glaube ich, nie unterschätzen. Die haben ganz schön was auf dem Kasten. Und ich sehe das bei mir im Verein. Wir haben eine U6-Kindergruppe. Das ist die jüngste Gruppe, die trainiert. Da sind auch 4-Jährige. Also das geht schon alles. Und das kann einen auch ordentlich auf Zack bringen.
0: Hm. Wie bist du da hingekommen mit 4 Jahren? Hast du da Leute in der Familie gehabt, die Schach gespielt haben? Oder wie kommst du zum Schach?
1: Meine Mutter hat mir das Spiel beigebracht, eher so nebenbei, weil ich interessiert gefragt habe, was denn dieses Brett da ist. So wurde es mir jedenfalls von ihr erzählt, sie erinnert das besser als ich.
0: Ja.
1: Und irgendwann war es ihr zu doof mit mir und dann hat sie mich mit 7 oder 8 im Schachverein geschleppt. Und seitdem hat sie mich nie wieder losgelassen.
0: Und was ist das, was dich dann nicht mehr loslässt? Also vielleicht auch für Menschen, die so gar nichts mit Schach zu tun haben. Also es werden ja immer mehr tatsächlich, die es interessiert. Aber es soll ja Menschen geben, die sich noch nicht an so ein Brett gesetzt haben.
1: Ich meine, zum einen ist es einfach ein toller, großartiger Wettkampfsport. Es macht einfach Spaß, sich 3, 4, 5 Stunden in eine einzige Partie hineinzukämpfen, reinzuversetzen, zu überlegen, zu grübeln, nach den besten Lösungen zu suchen und häufig auch gerne den Gegner oder die Gegnerin niederzuringen. Es ist einfach eine sehr schöne, pure Form des Wettkampfs, des Duells. Viele Schachspielerinnen und Schachspieler haben ja durchaus auch einen gewissen Ehrgeiz manchmal. Und also ich glaube, beim Fußball kann ich immer irgendwie die Platzverhältnisse, den Schiedsrichter oder sonst wen, sag ich mal, als Ausrede benutzen. Aber das funktioniert beim Schach nicht. Ich habe die 100%ige eigene Verantwortung für die Dinge, die schief laufen und gut laufen. Und da gibt es keine Ausreden. Mhm. Und das mag ich durchaus sehr. Und es ist auch ein sehr sozialer Sport. Meine Lieblingswettbewerbe sind die mit der Mannschaft, wo wir mit dem Team unterwegs sind, mit dem Team uns messen. Das Vereinswesen spielt eine Riesenrolle bei uns mit fast 2300 Vereinen. Und das trägt einfach eine Menge und das ist einfach schön.
0: Und dieses Teamgefühl, da kommt wahrscheinlich auch so ein bisschen was rüber, jetzt gerade in Dresden, Deutscher Schachgipfel. Vielleicht kannst du uns mal kurz mitnehmen, was passiert da so aus deiner Perspektive so? Was hast du da schon erlebt?
1: Ja, ich meine, zum einen, ne, 1000 Schachspielerinnen und Schachspieler, die hier zusammenkommen, ist natürlich ein famoses Schachfest, was wir hier erleben können. Wir haben über ein Dutzend deutsche Meisterschaften, die hier ausgespielt werden. Unsere Besten, aber auch die Amateure, die Senioren, die Blitzmeisterschaften, da haben wir großen Wettkampfsport. Wir haben ja ein bisschen Jugendforscht, das ist das, was gerade am meisten Freude macht bei der deutschen Meisterschaft, wo einige der ganz Jungen richtig aufmischen. Und genau, wir erleben hier tolles Schach und gleichzeitig sieht man auch viele Leute, die man schon seit langem kennt und wo man immer wieder freut, sich wiederzusehen. Das ist einfach ein großes familiäres Schachfest, macht sehr viel Spaß.
0: Das klingt gut. Und das mit dem Wettbewerb, das machen wir jetzt gleich auch. Nicht im Schach, aber mit unserer Wissensbundesliga. Wir checken gleich mal,

0: Was du denn sonst noch außer Schach und Dresden mitbekommen hast von der Woche. Du kannst dich jetzt noch einmal zurücklehnen, einmal durchatmen und dann geht's gleich los in ein paar Minuten hier. Und ich bin sehr gespannt, was du hier abliefern wirst. Ich sag schon mal so, ich guck gleich nochmal hier in den aktuellen Punktestand, aber deine Kolleginnen und Kollegen, sie waren auf jeden Fall nicht so schlecht. Das kann ich ja schon mal sagen.
1: Na, ich bin gespannt.
0: Kein Stress, gleich geht's los.

0: Suki Waterhouse, Tiny Raising, habt ihr gehört hier in Deutschlandfunk Nova. 11.21 Uhr, Samstagmorgen hier in Deutschlandfunk Nova und wir spielen die Wissensbundesliga heute mit Schwerpunkt Schach. Heißt, alle Menschen, mit denen ich es heute hier zu tun habe, haben was mit Schach zu tun. Das gilt auch für Paul Meyer-Dunker. Er ist deutscher Schachspieler und vor allen Dingen Präsident des Deutschen Schachbunds. Kommt aus Berlin und ist gerade in Dresden auf dem deutschen Schachgipfel. Hallo nochmal, Paul.
1: Ja, hallo.
0: Jetzt wird es ernst. Jetzt spielen wir Wissensbundesliga. Also wir checken mal, was du so mitbekommen hast aus der letzten Woche. Um dir das schon mal vorzugeben, die aktuelle Punktezahl verteilt sich wie folgt. Ich gehe mal von hinten nach vorne durch. Die Schachstreamerin Katharina Reinicke hat 3 Punkte abgeräumt. Alina Rath, dreimalige Schachbox-Weltmeisterin, 6 Punkte. Und Jan Gustafsson, Trainer der deutschen Schachnationalmannschaft der Herren, 7 Punkte. Das heißt, die gilt es zu schlagen, wenn du hier als Sieger vom Platz gehen möchtest.
1: Alles klar, schauen wir mal.
0: Schauen wir mal. Gut. Wie viel hast du mitbekommen von der letzten Woche?
1: Weniger als sonst, weil dieser Gipfel in Dresden doch sehr viel Aufmerksamkeit gefordert hat. Aber schauen wir mal.
0: Ich drücke dir auf jeden Fall die Daumen. Kurz die Regeln. Ich lese dir jetzt so schnell wie möglich Fragen vor. Du hast 1:30 Zeit, um die zu beantworten. Ich gebe dir 3 Antwortmöglichkeiten vor und du sagst mir ganz einfach, welche die richtige ist und schon hast du einen Punkt.
1: Top. So machen wir es.
0: So machen wir es. Ich wünsche dir viel Glück.
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0: Die US-Regierung hat in dieser Woche einen Atomdeal mit einem Land genehmigt. Mit welchem? A. Saudi-Arabien, B. Pakistan, C. Aserbaidschan. Ah. Korrekt. Im September steht die Schacholympiade an. Wo findet die statt? A. Bulgarien, C. Korrekt. Welche wegen des Verkaufs illegaler Produkte hat die EU nun eine Millionenstrafe verhängt? Und zwar A. Temu, B. AliExpress, C. Shein hat es getroffen.
1: A. Ah.
0: Nee, B. AliExpress. Großbritannien hat einen neuen Premierminister. Sein Kabinett hat A. mehr Frauen als Männer. B. ist das kleinste Kabinett aller Zeiten. C. hat keine festen Ministerämter.
1: A. Ah.
0: Ist korrekt. Der Dresdner Schachverein feiert dieses Jahr ein Jubiläum. Wie alt wird er? A. 150 Jahre. B. 100. C. 75.
1: 100?
0: 150 wäre richtig. Bundesaußenminister Wadefuhl war bis Donnerstag auf einer Amtsreise. Auf welchem Kontinent war er? A. Asien. B. Afrika. C. Südamerika. Korrekt. Welche Kette prüft nun die Schließung von mehr als jeder dritten Filiale in Deutschland? A. Rewe, B. Edeka, C. Galeria.
1: C.
0: Ist korrekt. Eine Studie schätzt die Folgen der Cannabis-Legalisierung ab. Laut ihr gäbe es durch die Legalisierung A. mehr Krankenhausaufenthalte, B. weniger Krankenhausaufenthalte, C. keine Veränderung.
1: C.
0: Mehr Krankenhausaufenthalte. Wegen Steuerdeals wurde in dieser Woche eine Zentrale einer großen deutschen Bank durchsucht. Welche war es? A. Commerzbank, B. Deutsche Bank, C. Sparda Bank.
1: B.
0: Korrekt. Die Fields-Medaille wurde in Philadelphia verliehen. Sie gilt als Nobelpreis für Mathematik. Das Besondere in diesem Jahr. Und da ist die Zeit vorbei. Und wir haben 6 Punkte. Ordentliche 6 Punkte. Damit hat es nicht ganz gereicht, um an Jan vorbeizuziehen. Aber immerhin bist du mit Alina gleichgezogen. Mein lieber Paul, herzlichen Glückwunsch.
1: Ja, vielen lieben Dank. Hat Spaß gemacht.
0: Das hat es.
1: Nur das mit dem Jubiläum, Schande auf mein Haupt. Da muss ich nochmal ganz dringend Abbitte leisten.
0: Okay, das klärt ihr jetzt untereinander. Ihr seid da ja alle in Dresden unterwegs. Da halte ich mich jetzt raus. Ich wünsche dir noch ganz viel Spaß. Danke, dass du mitgemacht hast. Alles Gute dir, Paul.
1: Danke sehr.
0: Tschüss.

0: Bea Miller, Born to Lose. Habt ihr gehört hier in Deutschlandfunk Nova. Ist 11:31 und mit Sarah Brückner geht's jetzt unter die Erde.
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2: Der Brom-Acker am Nordrand vom Thüringer Wald gilt weltweit als eine der wichtigsten Fundstellen von Fossilien aus dem Erdzeitalter Perm. Dort werden immer wieder Grabungen gemacht, um mehr aus der Zeit zu entdecken. Und dieses Jahr haben Forschende insgesamt 310 Funde gemacht. Gestern haben die Friedenstein-Stiftung Gotha und das Museum Naturkunde Berlin vorgestellt, das unter den besonders spannenden Entdeckungen ein seltener Tausendfüßer ist und auch ein neuartiger Grabgang von einem kleinen Ursaurier. Grabgänge sind meist röhrenartige Hohlräume im Gestein, die von Urzeitlebewesen gegraben wurden. In diesem Fall zieht sich der Grabgang in einem weiten Bogen bis in tiefere Gesteinsschichten. Er gehört zu den längsten bisher gefundenen Spuren dieser Art. Auch zwei kleine Schädel sind unter den Funden, die die Forschenden noch zuordnen müssen. Das Team sagt, die Funde könnten neue Erkenntnisse dazu liefern, wie das Ökosystem vor rund 294 Millionen Jahren an der Stelle ausgesehen hat, wo heute der Thüringer Wald ist. Vor rund 40 Jahren gab es in vielen Regionen in Deutschland gar keine Storchenpaare mehr. Jetzt hat sich das aber gedreht. Laut Infos vom Naturschutzbund NABU brüten dieses Jahr so viele Weißstörche wie noch nie seit Beginn der Aufzeichnungen. Deutschlandweit wird mit insgesamt 15.000 Brutpaaren gerechnet. Zum Vergleich, in den 1980ern wurde die Zahl auf weniger als 3.000 geschätzt. Unter anderem wegen intensiverer Landwirtschaft, trockengelegten Mooren und Gefahren auf den Zugwegen der Vögel. Der NABU sagt, dass Naturschutzmaßnahmen wie die Wiedervernässung von Mooren die Wende gebracht haben. Aber auch die Störche hätten sich angepasst und zum Beispiel ihren Zug im Herbst verkürzt. Viele fliegen statt bis nach Afrika nur noch bis Spanien. Etwa jeder und jeder Vierte in Deutschland ist tätowiert. Das hat eine Online-Umfrage vom Meinungsforschungsinstitut YouGov im Auftrag der katholischen Nachrichtenagentur KNA ergeben. Von den knapp 2200 befragten Leuten trägt vor allem die Gen Z-Tattoos. Da waren 31% tätowiert. Noch höher liegt die Quote laut der Umfrage bei den Millennials. Da haben 36% angegeben, tätowiert zu sein. Bei älteren Leuten aus der Gen X und den Babyboomern liegt die Quote deutlich darunter. Bei den Tattoo-Motiven geht der Trend wohl von größeren zu kleinen. Das hat ein Tätowierer der KNA gesagt. Er beobachtet, dass viele sich dazu Inspiration auf Social Media holen, von viralen Trends zum Beispiel. Oft wollen seine Kundinnen und Kunden Motive, die sie auf Plattformen wie Instagram und Pinterest gesehen haben, zum Beispiel kleine Blumen und Pflanzen.
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ziemlich unverkennbar. Jack Johnson, Sitting, Waiting, Wishing, habt ihr gehört hier in Deutschlandfunk Nova. 11.40 Uhr, Samstagvormittag hier in Deutschlandfunk Nova und es gibt was Neues von Mia. Mia gibt's ja gefühlt schon ewig und wir schätzen Mia einmal wegen ihrer Klassiker, also wie dem hier zum Beispiel.

Wir feiern Mia aber auch für ihre neuen Songs. Also feiern im wahrsten Sinne des Wortes. Ihre erste Single vom neuen Album haben Mia nämlich hier bei uns auf ihrem Radiokonzert im Kammermusiksaal in Köln vorgestellt. Es geht

Los. So heißt die erste Single vom neuen Album, was kommen wird von Mia, ist auch fester Bestandteil bei uns auf der Playlist. Und jetzt kommt die nächste Vorab-Single.

0: Linker Haken heißt die neue Single. Es geht so um die großen Herausforderungen, die einem im Leben so erwarten können und natürlich auch um Beziehungen und die Liebe. Also Linker Haken, zweite Vorab-Single, das passende Album. Es kommt übrigens im Oktober, heißt Euphorie und Alltag. Aber jetzt erstmal Linker Haken, neu bei uns hier auf der Playlist. Jetzt mal komplett hier in Deutschlandfunk Nova.
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0: Tovelo zusammen mit Stromae, De Fleur, habt ihr gehört, hier in Deutschlandfunk Nova. In 8 Minuten ist 12. Vielleicht kommt er gerade aus der Dusche oder setzt Wasser für einen Kaffee auf. Wir verbrauchen alle eine Menge Wasser jeden Tag. Rund 130 Liter Trinkwasser sind es durchschnittlich. Zum großen Teil stammt das aus dem Grundwasser und dazu kommt dann eben noch das, was die Industrie und die Landwirtschaft verbraucht. Jetzt war es lange trocken, überwiegend trocken und vor allen Dingen auch warm, zum Teil auch sehr, sehr heiß. Die Böden sind ausgetrocknet und die Grundwasserstände sind sehr niedrig. Über 80 Kommunen in Deutschland haben deswegen zum Beispiel verboten, Wasser aus Flüssen oder aus Seen zu entnehmen oder große Pools zu füllen. Deswegen haben wir diese Woche darüber gesprochen, wie es denn ums Wasser steht in Deutschland, was man tun kann, damit wir dann auch künftig nicht über Wasserverteilung streiten müssen, haben wir gemacht mit Dr. Andreas Marx vom Helmholtz-Institut für Umweltforschung in Leipzig. Er leitet den deutschen Dürremonitor und er gibt erstmal Entwarnung, was die Befürchtung angeht, dass Deutschland austrocknen könnte, jetzt oder in Zukunft.
1: Also nein, die Gefahr sehe ich nicht. Deutschland ist ein wasserreiches Land und wird es in Zukunft auch sein. Austrocknen würde ja bedeuten, dass alles immer schlimmer wird und das ist eine Situation, die man so wissenschaftlich nicht ableiten kann. Mhm. Wasserknappheit zeitlich begrenzt ist aber ein Problem, was wir jetzt vor allem nach 2018 in der ziemlich extremen Form gehabt haben. Und das sind zwei Sachen, die sehr unterschiedlich sind, weil wenn alles immer weniger wird, dann ist es auch schwierig, das zu managen. Wenn man aber, wie auch jetzt gerade im Moment, zeitlich begrenzt zu wenig Wasser hat, dann kann man da schon was tun.
0: Was man tun kann, das können wir gleich noch besprechen. Jetzt sagen Sie, wie gerade im Moment auch wieder, also im Moment ist Wasser knapp, also Sie leiten ja den Dürremonitor, das heißt, Sie wissen gerade, wie es zum Beispiel um die Bodenfeuchte in Deutschland steht. Es hat ein paar Tage jetzt wieder geregnet, aber es ist trotzdem nach wie vor trocken oder wie sieht's aus in Deutschland?
1: Gerade ist auch in der Anmoderation angeklungen, durch die Hitze der vergangenen Tage oder der letzten Wochen Trockenheit, das ist nicht das Problem. Also Hitzeperioden, die führen dazu, dass der Boden an der Oberfläche trocken wird, relativ schnell, aber das betrifft die obersten paar Zentimeter. Die aktuelle Situation, die haben wir, weil es in Deutschland in den letzten ungefähr 8 Monaten deutlich weniger geregnet hat als normal. Also das ist was, was im letzten Winter schon stattgefunden hat. Mhm. Deswegen sind die Böden bis in größere Tiefen ziemlich trocken und die Grundwasserstände niedriger und dann eben auch in den großen Flüssen im Moment die Niedrigwassersituation deutlich ausgeprägter als normal. Also es ist ein Prozess, der wirklich über viele Monate gelaufen ist, weswegen jetzt auch, wenn es mal regnet über ein paar Tage, diese Situation sich nicht grundlegend ändert. Also um das wieder aufzulösen, braucht man dann auch über viele Wochen bis ungefähr ein halbes Jahr deutlich überdurchschnittlichen Niederschlag.
0: Jetzt haben Sie gesagt, es kann immer wieder dazu kommen, dass wir eben solche Dürrephasen erleben. Was sind denn dann da die größten Probleme, weil wir ja auch so ein bisschen auf Konflikte schauen können? Also geht es da vor allen Dingen um uns Endverbraucherinnen und Endverbraucher? Es wurde ja auch irgendwie gesagt, in einigen Kommunen, Städten ist das Füllen von Pools zum Beispiel jetzt gerade untersagt. Oder ist das vor allen Dingen die Industrie, die da im Fokus steht?
1: Das Problem ist ja, dass wenn wenig Wasser verfügbar ist, dass Schäden entstehen. Also in der Binnenschifferei oder in Forst- und natürlichen Ökosystemen oder in der Landwirtschaft. Um das zu verhindern, gibt es ja jetzt diese allgemeine Verfügung, die dazu führen, dass man Wasser nicht mehr entnehmen darf aus Oberflächengewässern und aus dem Grundwasser. Und was da im Moment passiert, ist eben, dass dann in der Regel über die Sommermonate, das ist dann so von Juni bis September, ungefähr in unterschiedlichen Kommunen dann diese Wasserentnahme verboten wird. Mhm. Was im Moment eben passiert, das sind vor allem die privaten Nutzer, weil das diejenigen sind, auf die man zugreifen kann. Unternehmen, auch landwirtschaftliche Unternehmen, sind da in der Regel ausgenommen. Und das ist eine Schwäche des Systems, das wir im Moment haben, dass genau diese Fokussierung auf die privaten Nutzer, die aber in der Regel ja gar nicht die großen Wasserverbraucher sind. Hm. Das heißt, das ist was, was wir zukünftig anders machen sollten.
0: Dann sind wir bei der Frage, wie es in Zukunft anders gehen könnte, weil Sie haben gesagt, wir sind in einem wasserreichen Land. Das ist eine Managementfrage, damit wir durch solche Dürremonate gut durchkommen. Wie denn?
1: Also zum Dürremanagement gehören zwei Sachen. Das eine ist, dass man dafür sorgt, dass man langfristig mehr Wasser zur Verfügung hat. Das ist auch was, was in allen Bundesländern gemacht wird. Also da guckt man, wie kann man durch andere Talsperrensteuerungen dafür sorgen, dass aus dem Winter mehr Wasser mit in den Sommer genommen wird. Wie kann man dafür sorgen, dass Grundwasserstände künstlich aufgehöht werden? Das wird auch in vielen Teilen Deutschlands heute schon gemacht. Oder wie kann man durch eine andere Landschaftsoberfläche, also dafür sorgen, dass zum Beispiel der Boden auch in der Landwirtschaft immer bedeckt ist, dafür sorgen, dass mehr Wasser ins Grundwasser geht, das man dann nutzen kann. Der zweite Punkt, und da haben wir im Moment so ein bisschen das Handlungsdefizit, ist, eine Dürre als Extremereignis zu managen. Mhm. Beim Hochwasser als Gegenbeispiel ist es relativ klar. Da weiß man ganz genau an einem Flussabschnitt, bei welchem Wasserstand hat man welche Hochwassermeldestufe. Und da wissen alle Akteure genau, was sie zu tun haben. Mhm. Bei der Dürre gibt es das im Moment noch gar nicht. Also wir haben nicht einmal eine Definition von Dürre und Dürreklassen oder Dürremeldestufen. Also da sieht man, dass wir da noch großen Handlungsbedarf haben.
0: Dr. Andreas Marx vom Helmholtz-Zentrum für Umweltforschung in Leipzig leitet den deutschen Dürremonitor und sagt, die Gefahr, dass Deutschland austrocknet, die besteht zwar nicht, aber Dürren müssen besser gemanagt werden. Die Arktis, Arctic Monkeys, snap out of it. Wow.

0: Arctic Monkeys. Snap out of it, habt ihr gehört, hier in Deutschland. Funk Nova, es ist 12. Doro Bergmann bringt euch jetzt auf den aktuellen Stand. Hi Doro.
1: Hallo Sebastian.
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1: Weil sich die Waldbrände nahe Bordeaux an der französischen Atlantikküste weiter ausbreiten, sind jetzt auch einige Vororte der Großstadt evakuiert worden. Die Behörden sprachen von einer Vorsichtsmaßnahme. Die Regierung schickte nach eigenen Angaben 1,5 Millionen FFP2-Masken in den Großraum Bordeaux, um die Einsatzkräfte und die Bevölkerung vor dem Rauch zu schützen. Die Armee soll den Katastrophenschutz unterstützen. Insgesamt sind in der Region etwa 140.000 Menschen in Sicherheit gebracht worden. Auch Urlaubsorte sind betroffen. Die beliebte Landzunge Cap Ferré wurde komplett geräumt. Einige verließen das Gebiet auf Booten. Etwa 40 Feuerwehrleute wurden bei ihrem Einsatz verletzt. Auch in Spanien hat sich die Lage nicht verbessert. Die Waldbrände westlich von Spaniens Hauptstadt Madrid sind laut der Regionalregierung aktuell nicht zu löschen. Gestern hatten sich zwei Brände nahe Madrid zu einem Großfeuer vereinigt. Rund 63.000 Menschen mussten ihre Häuser verlassen. Im Nahen Osten gibt es seit dieser Woche ein weiteres Krisengebiet. Am Roten Meer in der Meerenge zwischen der arabischen Halbinsel und dem Horn von Afrika. Die Wasserstraße ist, ähnlich wie die Straße von Hormuz, wichtig für den Welthandel. Die Houthi-Miliz im Jemen hat sie seit Montag für saudi-arabische Schiffe blockiert und auch mindestens ein Schiff angegriffen. Saudi-Arabien hat jetzt nach eigenen Angaben Luftangriffe auf Stellungen der Houthi-Miliz geflogen. Die wiederum droht mit einer Eskalation. Laut einem iranischen Sender gab es in der Nacht Attacken auf mehrere Städte in Saudi-Arabien. Die Houthi-Miliz steht dem Iran nahe, der sich gerade im Krieg mit den USA befindet. Auslöser für die Blockade ist laut den Houthi ein Luftangriff von Jemens Regierung auf ranghohe Mitglieder der Miliz. Saudi-Arabien soll dabei geholfen haben. Die Houthis und Saudi-Arabien sind schon lange verfeindet. Es gab auch mal jahrelang Krieg. In den USA ist die Zahl der Maserninfektionen auf den höchsten Stand seit 35 Jahren gestiegen. Nach Angaben der Gesundheitsbehörde wurden in diesem Jahr bisher über 2.300 Fälle registriert. Das sind schon jetzt mehr als im gesamten Vorjahr. Fachleute sagen, dass das an der sinkenden Impfquote liegt. Landesweit lag die bei Kindergartenkindern zuletzt im Schnitt bei rund 93%. Zu wenig für eine stabile Herdenimmunität, die große Ausbrüche verhindert. US-Gesundheitsminister Robert F. Kennedy Junior hatte immer wieder behauptet, Impfstoffe gegen Masern stünden in Verbindung mit Autismus, was längst wissenschaftlich widerlegt ist. Vor rund einem Jahr hat Kennedy eine Reihe führender Impffachleute entlassen. Die deutsche Industrie verliert nach Einschätzung ihres Bundesverbandes rund 15.000 Arbeitsplätze jeden Monat. BDI-Hauptgeschäftsführerin Tanja Gönner nennt die Lage kritisch, aber nicht unumkehrbar. Laut der Verbandschefin könnte künstliche Intelligenz zum Beispiel für Investitionen sorgen. In der Industrie entstehen Gönner zufolge Daten, die die Tech-Konzerne haben wollen. Aus ihrer Sicht stimmen nur die Rahmenbedingungen nicht. Als Beispiele nennt sie die Zollpolitik der USA und Chinas, staatliche Subventionen, die aus Sicht des BDI den Markt verzerren. Der Verband fordert, dass die Bundesregierung und die EU dagegen steuern mit besseren Bedingungen für die Industrie.
2: Das Wetter.
1: Überwiegend trocken und sonnig in der Nordhälfte mit ein paar Wolken. Ab dem Nachmittag sind im Südwesten und am Alpenrand einzelne Schauer und Gewitter möglich. Maximal 21 bis 33 Grad.
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0: Sebastian Sonntag hier, Tag zusammen. Jetzt eine Runde Good News. Es gibt so viele Störche wie noch nie in Deutschland, zumindest seitdem wir Störche zählen. Woran das liegt und wie wir alle dafür sorgen können, dass es den Störchen weiter gut geht, das gleiche Thema hier in Deutschlandfunk Nova.
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0: Sophie Tucker, Hey Homie. Habt ihr gehört hier in Deutschlandfunk Nova? 10 nach 12 ist am Samstag. Wann habt ihr das letzte Mal einen Storch gesehen? Ja, die Frage ist gar nicht so abwegig, weil in Deutschland brüten nämlich diesen Sommer so viele Weißstörche wie noch nie. Und das ist zusätzlich bemerkenswert, weil vor ein paar Jahrzehnten waren die Störche quasi fast verschwunden in vielen Regionen. Und deswegen haben wir uns gefragt diese Woche, wie haben die das geschafft, die Störche, dieses Comeback? Und was brauchen die, damit es auch so bleibt? Und das haben wir besprochen mit dem Ornithologen Bernd Petri vom NABU, der gerade aktuelle Zahlen über den Storchenbestand veröffentlicht hat. Und ich habe den Bernd erstmal gefragt, wie besonders ist denn das jetzt?
1: Ja, das ist sehr besonders. Das freut uns. Seit vielen Jahren nimmt der Bestand der Weißstörche in Deutschland wieder zu. Das liegt vor allen Dingen an den Wessi-Störchen, also genauer gesagt an den westziehenden Störchen. Die ziehen normalerweise über Gibraltar bis nach Westafrika, Mali, Mauretanien, Senegal. Machen sie nicht mehr. Sie bleiben in Spanien. Das reicht ihnen. Dort gibt's riesige Müllkippen. Sie partizipieren von dort fleischlichen Resten, die die Menschen blöderweise weggeworfen haben. Aber auch in den Reisfeldern und in Deutschland sind die Naturschutzgebiete immer schöner und besser geworden. Also die Nahrungsverfügbarkeit ist größer geworden. Es gibt noch weitere Gründe. Letztlich ist der Storch im Aufschwung und deshalb haben wir von Jahr zu Jahr mehr Störche in Deutschland.
0: Der Storch ist im Aufschwung. Also es liegt an Naturschutzgebieten, höre ich da schon mal raus. Es liegt daran, dass Nahrung ausreichend da ist. Woran liegt das noch, dass sich das so drastisch verbessert hat? Weil ich habe es gerade schon angedeutet, vor ein paar Jahrzehnten sah das noch ziemlich düster aus, ne?
1: Ja. Es gab sehr viele Fans von Weißstörchen, die haben dann so vor rund 40, 50 Jahren gesagt, wir müssen mal anfangen, in Deutschland ein paar Nisthilfen aufzubauen, also einfach so Holzmasten mit Nistplattformen drauf und so weiter. Manche haben auch Dachreiter, also Hilfen für das Dach angefertigt. Und wie die ersten Störche sich wieder verflogen haben Richtung, sage ich jetzt mal, Baden-Württemberg und Rheinland-Pfalz, Hessen, haben die gedacht, Mensch, guck mal da, hier ist schon eine Penthouse-Wohnung für uns und haben sich niedergelassen, haben geklappert und eben Junge produziert. Ja, genau. Und dann haben wir ja noch die Ossi-Störche, also die ostziehenden Störche über den Bosporus bis nach Ostafrika und Südafrika fliegen. Das tun die eben auch heute noch, diese gefährliche lange Reise. Deswegen sind diese ostziehenden Störche, die halt in den neuen Bundesländern vorkommen, nicht ganz so stark gewachsen. Die hatten sogar Rückgänge, aber seit 2019 gibt es auch da wieder ein bisschen positive Entwicklung. Und dann muss man sagen, sehr spannend ist eben, dass die westziehenden Störche, die enorm zugenommen haben, auch ins Ossiland fliegen, also in die neuen Bundesländer. Und da treffen sich die Westzieher, also die normalerweise über Gibraltar ziehen, also bis Spanien ziehen heutzutage. Überwiegend, die treffen dann auf diejenigen, die dann oft eben bis nach Ostafrika fliegen. Ja, ganz spannend, wie sich das weiterentwickelt.
0: Ja, vor allen Dingen, was das dann vielleicht auch mit dem Austausch macht, wenn dann der westziehende Storch mit dem ostziehenden Storch darüber spricht, wie es denn so im Osten oder im Westen ist. Da können wir ein anderes Mal drüber sprechen, ist vielleicht auch ein ganz spannendes Thema. Lass uns noch kurz darüber sprechen, was brauchen Weißstörche denn, damit es denen gut geht, damit es denen auch weiter gut geht. Was können wir vielleicht selber tun?
1: Also wichtig ist, dass man in der Landschaft alte, große Bäume stehen lässt, weil die auch gerne in Bäumen brüten und dann müssen sie nicht blöderweise auf Hochspannungs- und Höchstspannungsmasten brüten, weil da kommt es zu Konflikten, zu Kurzschlüssen, auch zu Ausfällen des Stroms und so weiter. Das ist nicht so gut. Das ist ein Problem teilweise in Deutschland, das momentan wächst. Also Bäume stehen lassen, damit die da brüten können auf alten Pappeln und so weiter und ansonsten eben die Naturschutzgebiete pflegen und ganz, ganz wichtig, Wasserrückhalt, das hilft den Störchen, das hilft vielen anderen Viechern und das hilft vor allen Dingen dem Klimaschutz und dem Hochwasserschutz. Also Wasserrückhalt ist die erste Maßnahme im Natur- und Umweltschutz.
0: Ornithologe Bernd Petri vom NABU hat erklärt, warum es in Deutschland im Moment so viele Störche gibt wie noch nie und was wir alle dafür tun können, damit das auch so bleibt. Das ist Deutschlandfunk Nova, Almost Monday mit Delicate.

0: Breakfast habt ihr gehört hier in Deutschlandfunk Nova. Es ist 12.20 Uhr. Dating. Es kann ja ganz unterschiedlich ablaufen. Ne? In Südkorea geht das jetzt auch im Kloster. Buddhistische Mönche bringen da Singles zusammen. Ist kein Witz. Und zwar beim Speed-Dating, bei gemeinsamen Aufgaben oder besonders beliebt sind gemeinsame Spaziergänge mit Mönch.
1: Also meditative Spaziergänge zu zweit über die Tempelanlage stehen ganz oben auf der Liste. Das läuft dann so ab. Einer der beiden Singles bekommt die Augen verbunden, der andere führt ihn oder sie über die Anlage, so ein klassisches Vertrauensspielchen also. Und verfolgt wird das Pärchen dabei von einem Mönch. Der läuft denen dann schweigend hinterher, stilecht in so einem traditionellen rotbraunen Übergewand.
0: Das ist Thorsten Iffland, das ist unser Südkorea-Korrespondent und der hat sich dieses Dating-Format mal angeschaut. 10 Männer und Frauen im Alter zwischen 20 und 30 haben da mitgemacht in diesem Fall. Und dann gab es noch so andere Aktivitäten wie gemeinsames Tee trinken, ja eben schon angesprochen, es gab Speed-Dating, Partner-Yoga, ja, und eben diesen Spaziergang mit Mönch und das kommt ganz gut an.
2: Menschen in einem Tempel kennenzulernen ist für mich eine völlig neue Erfahrung. Das fühlt sich sehr besonders und erfrischend an. Ich glaube, dass man sich hier ernsthafter kennenlernen kann. Außerdem bin ich in den Hügel mit einer anderen Teilnehmerin gemeinsam gegangen, mit verbundenen Augen. Solche Aktivitäten unterscheiden sich deutlich von einem klassischen Blind Date. Das fand ich sehr erfrischend.
0: Das klingt jetzt alles so ein bisschen lustig, ne? Aber dieses Date hinter Klostermauern, das soll idealerweise dazu beitragen, dass sich mehr Paare finden und eine Familie gründen. Das ist nämlich ein ernstes Problem. Die südkoreanische Regierung rechnet damit, dass die Bevölkerung in weniger als 50 Jahren um 15 Millionen Menschen schrumpft. Die Geburtenrate in Südkorea ist die niedrigste der Welt. Aber auch wenn das am Ende tatsächlich eine ganz gute Erfolgsquote hatte, das mit dem Dating im Kloster, immerhin die Hälfte der Teilnehmenden war danach nicht mehr Single, muss sich da noch ein bisschen was mehr tun in der südkoreanischen Gesellschaft als nur neue Datingformen.
1: Das Problem ist halt eben, dass die Rahmenbedingungen nicht stimmen. Ne? Der Wohnraum ist viel zu teuer, gerade in Großstädten wie Seoul. Eine größere Wohnung, die man ja braucht, wenn Kinder da sind, das ist für viele unbezahlbar. Der Arbeitsmarkt ein Problem. Junge Leute werden oft nur befristet angestellt. Die Vereinbarkeit von Beruf und Familie, auch da muss Südkorea mehr tun.
0: Also Dating im Tempel ist eine schöne Idee, aber damit sich da was an der Geburtenrate tut, ist auf jeden Fall die Politik gefragt. Da braucht es noch doch ein paar mehr Maßnahmen, hat uns Thorsten Iffland erklärt, unser Südkorea-Korrespondent.

0: Metronomy zusammen mit Porridge Pity Boy habt ihr gehört hier in Deutschlandfunk Nova. Weiter geht's mit Klaus Janssen. Bei dem geht's jetzt um große Brände, allerdings sind die schon lange her. Also sehr lange.
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2: Vor 200 Millionen Jahren hat es in Europa tausende Jahre lang gebrannt. Damals gab es große Vulkanausbrüche, das freigesetzte CO2 veränderte das Klima massiv, die Durchschnittstemperaturen stiegen um 5 bis 10 Grad und große Wälder brannten einfach ab. Das war aber noch nicht das Ende der Brände. Ein internationales Forschungsteam schreibt jetzt im Fachblatt Nature, dass dann große Farne die Landschaft in Nordwesteuropa besiedelt haben. Aber diese riesigen Farnsavannen waren sehr anfällig für großflächige Brände. Die Forschenden konnten mehrere Bohrkerne aus der Zeit analysieren, aus Luxemburg, Dänemark, Großbritannien und Deutschland, und sie zeigten alle dasselbe. Ausgetrocknete Farne haben oberirdisch immer wieder gebrannt, sie konnten aus dem unterirdischen Wurzelsystem schnell wieder nachwachsen und andere Pflanzen verdrängen. Die Forschenden gehen davon aus, dass diese Farndominanz mit Feuerinferno in Europa mindestens 40.000 Jahre angedauert hat. Viele Shampoos werben damit, gegen Haarausfall zu wirken, weil Koffein drin ist. Der Koffeinkick soll angeblich die Haarwurzeln und das Wachstum anregen. Aber die Wirkung ist nicht belegt. Das sagt eine Medizinerin vom Faktencheck-Projekt Medizin Transparent, das sich die Studienlage angeschaut hat. Im Labor haben Forschende zwar beobachtet, dass aus Haarfollikeln schneller Haare sprießen, wenn sie in einer Koffeinlösung liegen. Das ist aber erstmal noch kein Beweis dafür, dass das mit Shampoo genauso funktioniert. Laut der Forscherin gibt es mehrere Studien, für die Männer und Frauen mit Haarausfall Koffein-Shampoo getestet haben. In einigen hatte das Shampoo keinen Effekt, in anderen berichteten die Teilnehmenden von mehr Haaren am Kopf, aber beim Zählen wurde oft unterschiedlich vorgegangen. In vielen Studien wurden nicht alle Ergebnisse berichtet. In manchen spielte vielleicht auch der Placebo-Effekt eine Rolle. Und hinter allen Studien stehen Hersteller von Koffein-Shampoos, die Interesse daran haben, ihre Produkte gut darzustellen. Das kann laut der Forscherin zu geschönten Ergebnissen führen.
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0: Niagara Clementine. Confidence, habt ihr gehört, hier in Deutschlandfunk Nova, 20 vor 1 ist. Wenn ich jetzt Geometrie sage, was passiert denn in eurem Hirn? Kommen da so Sätze hoch, wie dass die Innenwinkel eines Dreiecks immer 180 Grad ergeben oder hier der berühmte Satz des Pythagoras, um Seitenlängen zu berechnen? Ja, lange hat man gedacht, Verständnis für Geometrie, das ist was, was in unseren Gehirnen passiert, also in unseren menschlichen Gehirnen. Ist aber gar nicht so. Forscher haben jetzt herausgefunden, dass auch Affen ein Gespür für Geometrie haben. Haben wir darüber gesprochen heute hier mit Henning Beck, unserem Experten für alle Fragen rund ums Hirn. Und Henning hat mir vorher verraten, dass er tatsächlich jemand Geodreieck und einen Zirkelgriff bereit hat.
1: Ja, ich bin ja nicht zum Spaß hier und deswegen habe ich mich auch sehr über diese Studie gefreut, die gezeigt hat, dass Affen auch ein Gespür, muss man tatsächlich sagen. Es ist jetzt nicht so, dass man sich vorstellen kann, dass jetzt ein Affe mit einem Geodreieck seine Trauben organisiert, aber so ein Gespür dafür, wie Formen und Geometrie sich verhalten, das haben ja auch Affen.
0: Das, was heißt das denn konkret? Also wie findet man sowas überhaupt heraus? Also können die dann sehen, irgendwie weiß ich nicht hier an dem Baum, da ist eher so eine quadratische Struktur oder was bedeutet das jetzt konkret?
1: Also ja, das können sie wohl. Also in dieser Studie hat man das anhand von, wie soll man das sagen, das war so eine Art Suchspiel. Also man musste verschiedene geometrische Objekte zuordnen an so einem Bildschirm und das hat man jetzt mit verschiedenen Menschen getestet, unter anderem mit Affen, man hat es mit Vorschulkindern getestet, man hat es mit Mitgliedern eines eingeborenen Volkes getestet, man hat es mit, sagen wir mal, durchschnittlichen, erwachsenen, gebildeten Menschen aus der westlichen Welt getestet und hat herausgefunden, alle diese Gruppen orientieren sich an ähnlichen geometrischen Figuren. Sie teilen jetzt nicht diese Ähnlichkeit, wenn du jetzt zwei Dreiecke zuordnen sollst, sondern es geht tatsächlich um diese Komposition, wie dieses Dreieck konstruiert ist. Und da sind Affen gar nicht so schlecht.
0: Und was kann man daraus jetzt ableiten, dass das so in der Gehirnentwicklung relativ früh entstanden ist, so ein Gefühl für Geometrie?
1: Ja, ein Gefühl könnte man tatsächlich sagen. Mhm. Es ist eher so ein Gespür dafür, wie Dinge jetzt, sagen wir mal, geometrisch, optisch zusammenhängen. Wann das jetzt genau entstanden ist, kann man jetzt in dieser Studie natürlich nicht sagen. Aber man geht davon aus, dass das ein altes Verfahren ist, was wir dann in unserer Bildung und in unserer Kultur dann weiter verfeinert haben. Das heißt, all das, was wir an Mathematik, an Geometrie meinetwegen entwickeln, das baut auf einem alten evolutionären Mechanismus auf, weil man sieht, dass, wie gesagt, Affen das auch schon in sich tragen.
0: Jetzt hast du ja gerade gesagt, es wurden da verschiedene Versuchsreihen gemacht, eben auch mit Menschen, auch in verschiedenen Altersstufen. Wie lässt sich das denn mit den Menschen vergleichen? Also bis zu welchem Alter sind da Affe und Mensch vielleicht gleich auf?
1: Ja, es gibt jetzt keine scharfe Trennlinie, dass du sagst, hier irgendwie zweite Klasse, dann ist der Mensch besser. Ja. Es ist eher so ein fließender Übergang. Und da war es so, dass diese Vorschulkinder, es waren so 3- bis 6-Jährige, die waren auf einem ähnlichen Niveau wie die Affen. Das weiß man von vielen Untersuchungen, dass kleine Kinder ähnlich performen bei solchen kognitiven Aufgaben allgemein wie Affen. Und dann zieht der Mensch natürlich davon. Also nicht nur durch Bildung, auch in der Gehirnentwicklung. Das macht dann nochmal einen Sprung und da kommt dann kein Affe mit. Also das ist etwas, was dann Menschen am Ende, die können Sachen, die halt kein Affe mehr kann.
0: Aber können Affen das dann im Zweifel nur erkennen? Also haben sie dieses Gespür dafür oder können die wirklich auch was mit geometrischen Formen dann anfangen? Also können die zum Beispiel was mit abstrakten Symbolen kommunizieren? Also können die einsetzen für irgendwas?
1: Nein, das können sie nicht. Das ist eine Fähigkeit, die dem Menschen vorbehalten ist. Das ist auch etwas, man hört ja immer wieder, es gibt viele Sachen, die Tiere und Menschen eh nicht gut können. Mit abstrakten Symbolen kommunizieren, das macht nur der Mensch. Also nur wir können Ideen vermitteln, die man so nicht in der Natur sieht. Und das ist etwas, was uns auch so erfolgreich gemacht hat in der Evolution.
0: Ja. Aber Affen haben tatsächlich ein Gefühl für Geometrie. Was es genau bedeutet und was da in dieser Studie steht, die das herausgefunden hat, das hat uns Henning Beck erklärt, unser Experte für alle Fragen rund ums Gehirn hier in Deutschlandfunk Nova.

The Roots zusammen mit Cody Chesnut, The C 2.0. Jetzt gleich Gero Simone 1.0 hier in Deutschlandfunk Nova. Der bringt euch geschmeidig durch den Samstagnachmittag. Habt einen schönen. Ich bin Sebastian Sonntag und raus.

0: Diese Band heißt Let's Eat Grandma. Finde ich einen sehr guten Titel. It's Not Just Me hieß der Song. 13 Uhr haben wir's. Doro Werkmann ist da. Hello.
1: Hallo, Gero.
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3: In Frankreich soll heute noch ein Militärtransporter eingesetzt werden, um die Waldbrände im Großraum von Bordeaux in den Griff zu kriegen. Der Premierminister sagt, dass ein Airbus A400M auf dem Weg ist. Die Maschine ist so ausgestattet, dass sie 20 Tonnen Löschmittel abwerfen kann. Das entspricht der Kapazität von 2 Löschflugzeugen. Allerdings, das System ist noch nicht zu Ende getestet und sollte eigentlich erst später zum Einsatz kommen. Wegen der Waldbrände wurden inzwischen auch einige Vororte von Bordeaux vorsichtshalber evakuiert. Bei den Waldbränden in Spanien, westlich der Hauptstadt Madrid, meldet die Regierung für heute zumindest bessere Bedingungen, um die Feuer in Schach zu halten. Die Brände sind aber weiter außer Kontrolle. Mehr als 63.000 Menschen mussten ihr Zuhause verlassen. Ministerpräsident Pedro Sanchez war vor Ort und sagte, vorrangiges Ziel sei, Leben zu retten. Die US-Regierung lobt die Absetzung des Chefanklägers am Internationalen Strafgerichtshof, Kerim Khan. Ein Sprecher des Außenministeriums schrieb auf X, es sei gut, dass Khan weg ist. Der Sprecher nannte das Gericht korrupt und sagte, dass die USA es zerschlagen wollen. Khan war entlassen worden, nachdem eine Mitarbeiterin ihm sexuelle Übergriffe vorgeworfen hatte. Eine Mehrheit der Vertragsstaaten vom Internationalen Strafgerichtshof stimmte deshalb gestern für seine Amtsenthebung. Khan bestreitet die Vorwürfe. Khan hatte unter anderem Haftbefehl gegen den russischen Präsidenten Wladimir Putin und Israels Ministerpräsidenten Benjamin Netanyahu erlassen, wegen mutmaßlicher Kriegsverbrechen. Wegen des Vorgehens gegen Netanyahu stellten sich auch die USA gegen Khan und andere Mitarbeiterinnen und Mitarbeiter am Internationalen Strafgerichtshof. Sie wurden mit US-Sanktionen belegt. Fachleute warnen davor, dass die Ermittelnden so auf Dauer eingeschüchtert werden könnten. In Berlin werden in 2 Monaten die neuen Abgeordneten gewählt. Die Zeit berichtet, dass es im Vorfeld der Wahl eine große Desinformationskampagne gibt. Sicherheitsbehörden hatten das auch schon in Sachsen-Anhalt, Niedersachsen und Mecklenburg-Vorpommern festgestellt. Auch dort wird im September jeweils ein neues Parlament gewählt. Die Kandidatinnen und Kandidaten von CDU, SPD, Grünen und Linken werden online diskreditiert. In Videos, die auf der Plattform X verbreitet werden, werden Falschinformationen über sie verbreitet. Der Verfassungsschutz sagt, dass die Desinformationskampagne Ähnlichkeiten hat mit einer früheren, die nachweislich von Russland gesteuert worden war. In Indien ist der Bildungsminister zurückgetreten. Der Minister sagte, er habe großen Respekt vor den Erwartungen der Jugend. Zehntausende Schülerinnen, Schüler und Studierende hatten in den letzten Wochen seinen Rücktritt gefordert. Sie machten den Minister dafür verantwortlich, dass Fragen für eine wichtige Hochschulprüfung durchgesickert waren. Viele müssen den Test wiederholen. Zu den Protesten aufgerufen hatte die sogenannte Kakerlakenbewegung. Die war vor ein paar Monaten als Gag gestartet und erstmal nur eine Webseite eines Uni-Absolventen. Grund war, dass der oberste Richter Indiens junge Aktivisten mit Kakerlaken verglichen hatte. Inzwischen sammeln sich in der Kakerlakenbewegung viele politische Forderungen junger Menschen, zum Beispiel bessere Jobchancen und mehr politische Teilhabe.
2: Das Wetter.
3: Verbreitet sonnig und nur ein paar Wolken im Norden. Ab dem Nachmittag sind im Südwesten und am Alpenrand einzelne Schauer und Gewitter möglich. Höchstwerte 21 bis 33 Grad. Morgen im Norden Regen und Gewitter, in der Mitte trocken und im Süden einzelne Schauer und Gewitter, dann 20 bis 31 Grad.
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0: Schönen guten Tag und schönen Samstag euch allen darüber. Wir haben eine pickepackevolle Sendung bis 18 Uhr. Ich freue mich richtig. Das wird ein richtig fantastischer Samstag. Ich hoffe, ihr seid auch fein dabei, weil ich habe Tickets für euch für Phoebe Bridgers, vierfache Grammy-Gewinnerin. Richtig, richtig nice. Sprechen wir nachher drüber. Dann sprechen wir diese halbe Stunde auch noch drüber, dass ja nach dem Rücktritt von Julian Nagelsmann jetzt Merz sein Kabinett umbauen musste. Nee, warte mal. Sortieren wir gleich nochmal ganz in Ruhe. Und wir haben natürlich ganz feine, frische, neue Musik hier für euch.
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0: Yes, und on top für euch noch hier Basti mit Bad Blood.

0: Deutschlandfunk Nova. Seit gestern haben wir einen neuen Gesundheitsminister. Carsten Linnemann von der CDU.
1: Der Bundeskanzler hat mich gestern gebeten, das Amt des Bundesgesundheitsministers zu übernehmen. Ich bedanke mich bei ihm.
0: Das Ganze ist ja ins Rollen gekommen, weil Jens Spahn ja über seine eigene Doppelmoral gestolpert ist beim Thema Leihmutterschaft. Und Friedrich Merz musste dann seine Minister und Ministerinnen neu verteilen. Ergebnis davon ist eben auch, dass Carsten Linnemann jetzt Gesundheitsminister ist. Und ich muss sagen, das ist wirklich sehr absurd, weil Carsten Linnemann hat vor einem Jahr noch das hier gesagt.
1: Wenn Sie mich jetzt aufgestellt hätten, weiß ich nicht, als Gesundheitsminister wäre ich wahrscheinlich nicht erfolgreich gewesen. Die Leute hätten gesagt, warum wird der Gesundheitsminister, was hat er damit zu tun? Und deswegen, Schuster, bleib bei deinen Leisten, mach das, was du kannst.
0: Also im Grunde hat er da im Mai letztes Jahr in einem Interview mit Phoenix zugegeben, dass er als Gesundheitsminister nicht geeignet wäre, weil er davon keine Ahnung hat. Schuster, bleib bei deinen Leisten. Leute, trotzdem ist das jetzt geworden, ein gutes Jahr später. Das ist doch mal ein richtig guter Start, oder? Also es ist nur noch absurd. Also von daher wissen wir immerhin jetzt, wer bei der CDU das Thema Doppelmoral weiterhin aufrechterhalten wird. Der neue Gesundheitsminister Carsten Linnemann.
1: Ich freue mich auf die Aufgabe.
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0: Deutschlandfunk Nova hier. Seit gestern ist klar, was viele schon seit Wochen vermutet haben. Jürgen Klopp ist neuer Fußballnationaltrainer.
1: Es ist eine große Ehre, hier heute zu sitzen. Da ich weiß, wo ich herkomme, ist es für mich unvorstellbar gewesen auf diesem Weg, dass das irgendwann dazu kommt.
0: Also ihr hört es, Jürgen Klopp fühlt sich geehrt, er freut sich. Aber ich muss sagen, die Pressekonferenz gestern, die habe ich so ein bisschen mitverfolgt, als er da vorgestellt wurde als neuer Bundestrainer, das war schon wild zwischendurch. Also weil Jürgen Klopp hat irgendwie ein seltsames Verständnis von Medien da an den Tag gelegt. Benedikt Kaninski, Deutschlandfunk Sport, Klopp hat ja sogar den Medien gedroht, ne?
2: Ja, das war ein bisschen tatsächlich so, konnte man so verstehen, als wäre es eine Drohung gewesen. Auf jeden Fall war es mal ein bisschen irritierend, so wie du dich wahrscheinlich auch gefühlt hast. Mhm. Wir hören mal eben rein.
1: Wenn ihr euch daneben benehmt und meine Familie nicht in Ruhe lasst, bin ich weg. An dem Tag, an dem ihr das nicht mehr wollt, sagt ihr es und ich bin weg. Ohne Abfindung.
2: Ja, das ist so ein bisschen die Drohung gewesen an die Journalisten. Er hat auch noch gesagt, er möchte nicht, dass mit ihm so umgegangen wird, mit anderen Worten, wie mit Thomas Tuchel oder auch Julian Nagelsmann. Da hat er auch noch so eine kleine Spitze gelassen. Und er hätte sich aber der Pressekonferenz einfach auf die inhaltlichen Dinge und auf den Sport konzentrieren können. Aber er hat dann doch an manchen Stellen so recht allgemein und ein bisschen irritierend gesprochen. Und die Kritik wird damit natürlich schon so ein bisschen im Keim erstickt. Er sagt nach dem Motto, wenn die Medien mich hart kritisieren, selber schuld, dann habe ich irgendwann vielleicht auch keine Lust mehr, Bundestrainer zu sein.
0: Naja, und auf der anderen Seite hat er auch gesagt, dass er irgendwie mit den Journalisten zusammenarbeiten will, obwohl die ja eigentlich jetzt nicht Pressesprecher sind vom DFB, sondern unabhängig. Also es war irgendwie auch komisch.
2: Ja, genau. Und die Aufgabe der Medien ist ja auch eben nicht, eine Geschichte oder eine Erzählung rund um die Nationalmannschaft aufzubauen. Das kann ja die Öffentlichkeitsarbeit vom DFB eigentlich machen, sondern zu sagen, was eben ist und wo auch die Probleme liegen. Jürgen Klopp hat außerdem einen neuen Mann mit zum DFB gebracht. Vielleicht noch für den Hintergrund, Marc Kosicke. Das ist ein langjähriger Medienberater, der ist jetzt auch neu im DFB-Stab. Und es passt etwas ins Bild. Bei der Kommunikation sah der DFB in der Vergangenheit, in den vergangenen Wochen und Monaten nicht so wirklich gut aus. Teilweise waren die Auftritte auch von Julian Nagelsmann mal mindestens kritikwürdig, eher undurchsichtig, würde ich mal sagen. Mhm. Und lange Zeit wurden auch Interviewanfragen zum Beispiel auch aus unserer Redaktion gar nicht oder nur sehr knapp beantwortet. Also, na, da ist ein bisschen was im Argen.
0: Was hattest du, abgesehen davon, für einen Eindruck von Jürgen Klopp gestern bei der Pressekonferenz?
2: Naja, man könnte sagen, Jürgen Klopp ist Jürgen Klopp. Da ist ein Trainer, der weiß natürlich, was er erreicht hat. Der weiß, was er will und der weiß auch, was er nicht will. Der hat auch gesagt natürlich, dass er Emotionen mitbringt und auch versucht, du hast ja gerade gesagt, so ein bisschen alle mitzunehmen, das ganze Land anzuzünden, wenn man es so überhöhen möchte, vielleicht. Und schon jetzt versucht er natürlich irgendwie alle mitzureißen.
1: Wir wollen tatsächlich jeden Stein umdrehen. Und wenn unter dem Stein was Gutes ist, dann legen wir den Stein gerade wieder drauf und ist alles gut, machen es wie vorher. Und wenn unter dem Stein was ist, was angepasst werden muss, dann machen wir das.
2: Es wirkt also schon so, als wenn Jürgen Klopp einen klaren Plan hat. Aber die Frage ist eben, wo genau die Probleme im deutschen Fußball liegen. Da hat er während der WM schon mal gesagt, dass er dazu mehrere Stunden reden könnte. Vielleicht macht das beim nächsten Mal einfach ein bisschen knapper bei der Pressekonferenz und versucht es dann wirklich konkret zu machen, die Dinge, woran er arbeiten möchte, auch bei der Nationalmannschaft. Er hat auch gar nicht so viel Zeit. Ende September geht es ja schon los gegen die Niederlande dann.
0: Also, dann schauen wir mal, was Jürgen Klopp so als neuer Bundestrainer ausrichten kann. Benedikt Kaninski hat das für uns eingeordnet aus dem Deutschlandfunksport. Sagst du denn, Benedikt, in 4 Jahren werden wir Weltmeister?
2: Ja, gucken wir mal.
0: Da kann auch dann Klopp wahrscheinlich nichts dran ändern. Sehen wir mal.

0: Kurz vor halb zwei haben wir es. Und wir gucken gleich mal in dieser nächsten halben Stunde nach Berlin ins Madame Tussauds. Da gibt es nämlich zwei neue Wachsfiguren von Bill und Tom Kaulitz. Ich habe mich aber gefragt, wer musste denn dafür ausziehen, damit die beiden einziehen konnten? Antworten gibt es gleich von der Marketingmanagerin da. Vorher noch Klaus Janssen.
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2: Jahrzehntelang war es verschollen. Jetzt haben Fachleute das Wrack eines Passagierflugzeugs vor der Küste von Puerto Rico gefunden. Das Forschungsteam unter anderem von der ARC Heritage Foundation nutzte dazu hochauflösendes Sonar und autonome Unterwasserdrohnen. Es fand das Flugzeugwrack in über 600 Metern Tiefe im Atlantik in zwei Teile zerbrochen. Der Pan Am-Flug sollte vor 74 Jahren von Puerto Rico nach New York gehen, mit 69 Menschen an Bord. Davon überlebten aber nur 17. Kurz nach dem Start fiel einer der vier Propeller aus, dann ein zweiter. Der Pilot bekam noch eine Notlandung auf dem Wasser hin, dann weigerten sich aber offenbar viele panische Passagiere, das Flugzeug zu verlassen, offenbar wegen rauer See und wohl auch aus Angst vor Haien. Kurz darauf sank das Wrack. Eine Bergung ist jetzt offenbar nicht geplant. Der Absturz soll dazu geführt haben, dass genauere Sicherheitsanweisungen für Passagiere vor dem Flug eingeführt wurden, mit Demonstrationen, was im Notfall zu tun ist. Im brasilianischen Amazonasgebiet hat es noch nie so wenig gebrannt wie im letzten Jahr. Laut dem Überwachungsnetzwerk Map Biomass brannten etwa 30.000 Quadratkilometer ab. Immer noch so viel wie Belgien, aber das war die kleinste Fläche seit Beginn der Aufzeichnungen. Im Jahr davor waren noch knapp 160.000 Quadratkilometer Amazonas-Regenwald abgebrannt. Eine Fläche so groß wie Österreich und Tschechien zusammen. Das war der bisherige Höchststand. Da konnten sich die Feuer auch durch eine extreme Dürre besonders gut ausbreiten. Zwischen 2024 und 2025 gab es dann eine verspätete Regenzeit. Dadurch gab es in manchen Gebieten nicht so viel Brandrodung. Außerdem half laut dem Netzwerk auch die Bevölkerung mit, das Ausbreiten von neuen Bränden zu verhindern.
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0: Flume und London Grammar, Let You Know, in Deutschlandfunk Nova. Und ich weiß nicht, ob ihr es mitbekommen habt, aber vorletzte Woche sind Bill und Tom Kaulitz eingezogen ins Madame Tussauds in Berlin. Stehen da jetzt also so als Wachsfiguren rum, könnt alle Selfies mit denen machen. Aber ich habe mich da irgendwie die ganze Zeit gefragt, wenn jetzt Bill und Tom Kaulitz da einziehen können, wer musste denn dann dafür raus? Und genau darüber habe ich mal mit Paola Lopez-Petzold gesprochen. Die ist Marketingmanagerin bei Madame Tussauds in Berlin. Und habe sie mal gefragt, also wer musste denn jetzt ausziehen für Bill und Tom?
1: Wir haben Taylor Swift auf eine andere Position hingestellt. Und dann ist es so, dass in diesem Fall Ava nicht mehr bei uns in der Attraktion ist, sondern ab jetzt in Madame Tussauds Wien.
0: Aber?
1: So, genau.
0: Das heißt, ABBA mussten umziehen fürs deutsche ABBA quasi, für Bill und Tom Kaulitz.
1: Genau, das ist richtig. Okay. Dadurch, dass es in Wien auch Eurovision Song Contest im Mai war, haben wir uns entschieden, dass Wien die Madame Tussauds, die ABBA-Figuren bekommt.
0: Okay, das heißt, es müssen immer wieder andere Wachsfiguren weichen. Wer musste zuletzt so ausziehen alles?
1: Zuletzt war es zum Beispiel so, dass wir einen komplett neuen Bereich eröffnen wollten und dann war es ein bisschen schwieriger und da haben wir uns entschieden, da musste Star Wars raus und jetzt haben wir seit letztes Jahr einen brandneuen Berlin-Vibes-Bereich.
0: Berlin-Vibes?
1: Genau.
0: Das heißt, ihr habt den Kotti und mit allem drum und dran,
1: so,
0: ein, zwei Kioskbesitzer, die man da lokal gut kennt.
1: Wir haben die kleinste Teledisco, so genau wie in der Warschauer Straße, in LRW-Gelände. Wir haben den Impossible Moment, dass du eine Selfie mit der Siegelsäule machen kannst.
0: Okay, das heißt, Star Wars musste raus. Wer musste noch raus? Also keine Ahnung, Olaf Scholz. Habt ihr ja erst 2022 mit reingenommen, wie ich gesehen habe. Weiß ich nicht. Also den kann man ja eigentlich auch schon wieder aussortieren, oder?
1: Nee, Olaf Scholz ist immer noch bei uns im Politikbereich, auch mit Angela Merkel und noch mit anderen aus dem Politikbereich.
0: Verstehe, okay. Wonach entscheidet ihr denn eigentlich, wer da einziehen darf und wer ausziehen muss?
1: Bei den ganzen Madame Tussauds weltweit ist es, dass es eine Entscheidung ist von, wer hat eine lokale Relevanz und wer hat halt eine internationale Relevanz. Hm. Bei uns kannst du ja auch sehen, wir haben einen Felix Lobrecht, wir haben einen Kontra K, wir haben einen Roland Kaiser, die sind halt sehr lokal bekannt, aber man kann schon sagen, sie sind halt jetzt nicht in Amerika bekannt. Mhm. Aber wir haben, klar, haben wir auch zum Beispiel The Rock, Rihanna, Harry Styles, die halt international berühmt sind und das ist was, wie wir das immer entscheiden, dass wir einen perfekten Mix haben für unsere lokale Gäste, aber auch für unsere internationalen Gäste.
0: Okay, na gut. Also ABBA mussten raus, damit Bill und Tom Kaulitz als Wachsfiguren einziehen konnten ins Madame Tussauds in Berlin. Und Star Wars war anscheinend auch nicht mehr hype genug. Darth Vader hat so einen Hals.
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0: Phoenix in Deutschlandfunk Nova Entertainment. 1346 haben wir es.
1: Diese Verbindung, die da entsteht durch das Seil, und wie die Körper dann auch miteinander sprechen können, ohne dass man Worte benutzt.
0: Das ist Nadine. Die hat mit 24 gemerkt, dass sie kein Mensch ist für Vanilla-Sex, weil sie steht auf BDSM. Also das Spiel aus Macht und Unterwerfung. Gerne zusammen mit einer Prise Schmerz und Seilen zum Fesseln, wie wir gerade gehört haben. Und dass Nadine diese Kinks entwickelt hat, das liegt daran, sagt sie, dass sie beim Sex bis dahin oft die Erfahrung gemacht hat, dass kaum miteinander gesprochen wurde. Bei ihren BDSM-Sessions ist das aber anders.
1: Der Kink war eigentlich eine Art von Sexualität, wo ich mich sicher gefühlt habe, wo ich mich auch heute noch sicher fühle, gerade weil es diese Grenzen gibt.
0: Mit Grenzen meint sie Safe Words, ein Ampelsystem auch, das bei BDSM ja oft verwendet wird, um sicherzugehen, dass alles, was passiert, noch im grünen Bereich, also Consent ist. Irgendwann hat sich Nadine dann aber dafür geschämt, diese Kinks überhaupt entwickelt zu haben.
1: Das war eigentlich so für mich dieser Punkt, wo ich dann auch in die Sexualtherapie gegangen bin, wo ich gewusst habe, ich brauche jemanden, der offen für dieses Unkonventionelle ist und der mir nicht versucht, das auszureden, was ich jetzt für mich entdeckt habe, dass mir endlich nach so vielen Jahren Spaß, Freude und Lust bringt.
0: Na, Nadine hat auch gesagt, bei konventionellem Sex hat sich Nadine lange unwohl gefühlt, weil dabei wenig abgesprochen oder geredet wurde. Und ihr Körper hat sich quasi so gegen alles gewehrt und tut es auch immer noch, was nicht vorhersehbar ist. Und das liegt für sie daran, dass sie in jungen Jahren sexuell missbraucht worden ist. In der Sexualtherapie versteht Nadine dann aber, dass ihre Kinks ihr helfen, ihr Trauma zu verarbeiten, dass sie lange, lange verdrängt hatte, weil im BDSM wird viel, viel mehr im Vorfeld über Bedürfnisse und Grenzen gesprochen. Und das gibt ihr die Kontrolle zurück.
1: Also ich habe das einfach so erlebt, man ist mit jemandem zusammen, man küsst sich, dann kuschelt man und irgendwann gehen halt Hände auf Wanderschaft und irgendwann liegt man halt miteinander im Bett und hat Sex, weil es halt so normal ist und es wird nicht viel gesprochen. Ah. Und gerade dieses Reden und dieses Ausverhandeln und immer wieder einchecken, hey, wie geht's dir, ist es okay, wenn ich jetzt das mache, was es ja im Kink gibt, weil es sogar notwendig ist, das hat für mich in der normalen Sexualität gefehlt und das habe ich erst im Kink gespürt.
0: Nadine ist sich völlig klar dabei natürlich, dass das jetzt nicht auf jeden und jede übertragbar ist, wie Nadines Weg so war. Aber sie möchte eben ihre Geschichte erzählen, um anderen Mut zu machen, auf sich selbst zu achten und eventuell auch durch therapeutische Unterstützung zu einem Sexleben zu kommen, mit dem man dann am Ende zufrieden ist. Und das alles teilt Nadine für euch in der neuen Podcast-Folge von Eine Stunde Liebe. Die könnt ihr euch unter anderem in der Deutschlandfunk-App anhören.

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0: So, der knallt mal eben rein hier, aber das ist auch ganz gut. Wir haben 14 Uhr. Alex Wert ist da und gibt euch jetzt Überblick über alles Wichtige. Hi Alex.
1: Moin.
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3: Hunderttausende Menschen feiern in Berlin den Christopher Street Day. Die Orga sagt, dass es eine der größten Demos für Vielfalt und Menschenrechte in Europa ist. Gut 80 Fahrzeuge und mehr als 50 Fußgruppen ziehen durch das Zentrum der Hauptstadt. Kurz vor der Parade wurde an die Homosexuellen erinnert, die im Nationalsozialismus ermordet und verfolgt wurden. Am Denkmal für die homosexuellen NS-Opfer wurden viele Kränze abgelegt, unter anderem von Berlins regierendem Bürgermeister. Der CSD erinnert an den 28. Juni 1969. An dem Tag hat die Polizei die Schwulenbar Stonewall Inn in New York gestürmt. Der Einsatz löste einen Aufstand von Schwulen, Lesben und Transpersonen aus. In Frankreich soll heute noch ein Militärtransporter eingesetzt werden, um die Waldbrände im Großraum von Bordeaux in den Griff zu kriegen. Der Premierminister sagt, dass ein Airbus A400M auf dem Weg ist. Die Maschine kann so viel Löschmittel abwerfen wie sonst zwei Löschflugzeuge. Allerdings, das System ist noch nicht zu Ende getestet und sollte eigentlich erst später zum Einsatz kommen. Bei den Waldbränden in Spanien, westlich der Hauptstadt Madrid, meldet die Regierung für heute zumindest bessere Bedingungen, um die Feuer in Schach zu halten. Die Brände sind aber weiter außer Kontrolle. Mehr als 60.000 Menschen mussten ihr Zuhause verlassen. In Indien ist der Bildungsminister zurückgetreten. Er sagte, er habe großen Respekt vor den Erwartungen der Jugend. Zehntausende Schülerinnen, Schüler und Studierende hatten in den letzten Wochen seinen Rücktritt gefordert. Sie machten den Minister dafür verantwortlich, dass Fragen für eine wichtige Hochschulprüfung durchgesickert waren. Viele müssen den Test wiederholen. Zu den Protesten aufgerufen hatte die Kakerlaken-Bewegung. Die war vor ein paar Monaten als Gag gestartet. Grund war, dass der oberste Richter von Indien junge Aktivisten mit Kakerlaken verglichen hatte. Inzwischen versammeln sich in der Kakerlakenbewegung viele politische Forderungen junger Menschen, zum Beispiel bessere Jobchancen und mehr politische Teilhabe. Im Nahen Osten gibt es seit dieser Woche ein weiteres Krisengebiet am Roten Meer in der Meerenge zwischen der arabischen Halbinsel und dem Horn von Afrika. Die Wasserstraße ist ähnlich wie die Straße von Hormus wichtig für den Welthandel. Die Houthi-Miliz im Jemen hat sie seit Montag für saudi-arabische Schiffe blockiert und auch mindestens ein Schiff angegriffen. Saudi-Arabien hat jetzt nach eigenen Angaben Luftangriffe auf Stellungen der Houthi-Miliz geflogen. Die wiederum drohte mit einer Eskalation. Laut einem iranischen Sender gab es in der Nacht Attacken auf mehrere Städte in Saudi-Arabien. Die Houthi-Miliz steht dem Iran nahe, der sich gerade im Krieg mit den USA befindet. Auslöser für die Blockade ist laut den Houthi ein Luftangriff von Jemens Regierung auf ranghohe Mitglieder der Miliz. Saudi-Arabien soll dabei geholfen haben. Die Houthis und Saudi-Arabien sind schon lange verfeindet. Es gab auch mal jahrelang Krieg.
2: Das Wetter.
3: Verbreitet sonnig und nur ein paar Wolken im Norden. Im Südwesten und am Alpenrand sind einzelne Schauer und Gewitter möglich. Höchstwerte 21 bis 33 Grad. Morgen im Norden Regen und Gewitter, in der Mitte trocken und im Süden einzelne Schauer und Gewitter. Dazu ähnliche Werte wie heute.
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0: Schönen Samstag euch. Nächste Woche wird es wieder heiß hier bei uns, teilweise wieder über 35 Grad. Und das erinnert uns natürlich an die letzte Hitzewelle, Ende Juni, teilweise über 40 Grad, auch viele Tage hintereinander lang. Mittlerweile ist klar, wegen der Hitze gab es nicht nur über 10.000 Todesfälle mehr in Europa, sondern es gab auch große wirtschaftliche Schäden. Genau darüber sprechen wir hier gleich in 6 Minuten.
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0: Und ich lege euch noch Rubber Band Man drauf von Mumford & Sons featuring Hosie.

0: Anaïs in Deutschlandfunk Nova. Die Bundesregierung hat ja in der Vergangenheit immer mal wieder versucht, Klimaschutz gegen die Wirtschaft auszuspielen. Wie zum Beispiel Friedrich Merz hier oder auch Wirtschaftsministerin Katharina Reiche.
1: Wenn Klimaschutz so organisiert ist, dass damit kein Geld zu verdienen ist, dann geht das in die falsche Richtung.
2: Wenn Klimaschutz wichtiger wird als Industrie, dann machen wir nach meiner Feststellung,

0: Das muss wirklich zusammenspielen. Wenn wir uns das anschauen, was da an Schäden entstanden sind, alleine im Juni, also alleine bei dieser Hitzewelle, die wir jetzt gerade hatten, da gibt es Schätzungen, die sagen, ungefähr eine 500 Millionen Euro pro Hitzetag an Schaden. Wenn es immer 35 Grad waren, dann 1 Milliarde. Und es gibt eine Prognostudie dazu, im Handelsblatt veröffentlicht, die sagen, alleine in dieser Hitzeperiode sprechen wir von 6 Milliarden Euro Schaden. Und die weitere Prognose bis 2030 sagt insgesamt 110 Milliarden Euro. Nur um das mal einzuordnen, das ist eine unfassbare Summe. 110 Milliarden Euro heißt dreimal unsere komplette Kraftstoffsteuer pro Jahr, also für Benzin und Diesel und so weiter. Also die Summen sind einfach immens.
1: Wow, okay. An welchen Stellen merkt man diese Hitzefolgen in der Wirtschaft noch gerade? Was sind so aktuell die größten Probleme?
0: Also grundsätzlich ist es einfach so, dass unsere Welt ja gar nicht für hohe Temperaturen so ausgelegt ist. Und deswegen haben wir Probleme an ganz, ganz vielen Stellen. Schienenverkehr haben wir alle mitbekommen bei der Bahn. Ja. Da fallen dann Züge aus, die müssen evakuiert werden, dann haben die Anlagen nicht mehr funktioniert, Stellwerke, Weichen und so weiter.
1: In Leipzig und Nürnberg sind sogar die Tramschienen da, also das Zeug daneben geschmolzen.
0: Ja, in der Tat. Und das haben wir halt immer wieder. Und das ist jetzt nur Hitze. Wir reden noch nicht über Wasserschäden und so weiter, aber Hitze. Böschungsbrände kamen auch dazu. Wir haben Unternehmen, die müssen ihre Maschinen kühlen. Da muss Kühlwasser da sein. Schau nach Frankreich. Die müssen ihre Atomreaktoren runterfahren, weil das Kühlwasser fehlt oder das Flusswasser zu warm ist, sagen wir es so. Bahn haben wir angesprochen. Logistik aber allgemein ist ein Riesenproblem. LKW, Autoverkehr. Wir haben Autobahnen. Da sind die Fahrbahnen entweder gewölbt gewesen oder ganz aufgebrochen. Binnenschiffer auch betroffen. Wir haben Niedrigwasser im Rhein, wir haben Niedrigwasser, Elbe, Donau, Oder, Weser und so weiter. Da können die Schiffe nur mit halber Ladung oder noch weniger Ladung unterwegs sein. Du merkst schon, es sind einfach ganz, ganz viele Stellen, wo sich diese Hitze auswirkt.
1: Ja, das verstehe ich. Und zieht sich das jetzt noch weiter? Also jetzt gerade auch noch weiterhin Probleme?
0: Naja, wir haben natürlich weiterhin Niedrigwasser zum Beispiel. Also gerade bei den Logistikern, bei den Spediteuren, im Zugverkehr und so weiter, das ist nicht weg. Und wir müssen uns auch immer, wir Beschäftigte müssen uns ja auch immer irgendwie drauf einstellen. Also wir haben ja das Wegerisiko, wenn die Bahn nicht fährt, dann sind wir natürlich diejenigen, die dafür sorgen müssen, dass wir rechtzeitig zur Arbeit kommen. Und das, was wir eben gesehen haben, was zum Teil auch noch anhält, ist, dass da viele Branchen dranhängen. Also Handel, Industrie, Stahlhersteller, verarbeitendes Gewerbe und so weiter und so weiter. Die Chemiebranche, schauen wir uns allein BASF ein, am Rhein 40% aller Transporte kommen da über den Fluss. Und das ist natürlich was, was sich auswirkt und was sich bis heute auswirkt, weil Niedrigwasser hält eben weiterhin an.
1: Und das wird natürlich in Zukunft auch nicht die einzige krasse Hitzewelle bleiben. Und deswegen gucken wir gleich nochmal genauer hier in Deutschlandfunk Nova, wie wir uns auf die Folgen der Klimakrise einstellen müssen, auch wirtschaftlich.

0: The Weeknd, Deutschlandfunk Nova. Circa 6 Milliarden Euro. So hoch ist der wirtschaftliche Schaden hier bei uns in Deutschland der letzten Hitzewelle Ende Juni gewesen. Haben wir gerade schon drüber gesprochen, zusammen mit Wirtschaftsjournalist Nicolas Lieven. Kanzler Merz hat ja in der Vergangenheit häufig die Position vertreten, dass man aufpassen müsse, dass zu viel Klimaschutz nicht der Industrie oder der Wirtschaft schadet. Nicolas, wenn wir uns jetzt anschauen, was noch alles so an Folgen der Klimakrise auf uns zukommt in Zukunft, ist das dann berechtigt, das so zu sagen, oder ist das dünnes Eis?
1: Es gibt mehr Wetterextreme, es gibt mehr Dürren, mehr Überschwemmungen, Ernten, die vernichtet werden. Ganz wichtiger Punkt übrigens, Landwirtschaft auch noch immens betroffen von solchen Hitzeperioden. Und Europa, das muss man dazu sagen, gilt einfach als der Kontinent, der sich besonders schnell erwärmt. Und das trifft natürlich solche südlichen Länder wie Spanien und Italien besonders, aber eben auch Deutschland. Und die Experten sagen, die Schäden werden sich wiederholen, die werden vermutlich größer werden. Solche Hitzewellen wie jetzt werden wir künftig nicht ein-, zweimal im Jahr haben, sondern vielleicht drei oder viermal pro Jahr. Und es gibt so Klimaexperten, die sagen, das, was wir heute Hitzejahr nennen, das wird in Zukunft zu den kühleren Jahren zählen. Also es wird eher noch deutlich zunehmen. Und wir haben ja Länder auch, da ist es noch wesentlich schlimmer. Indien, Pakistan, da hatten wir gerade 50 Grad und mehr. Da kannst du das Haus gar nicht mehr verlassen, geschweige denn noch mal groß arbeiten gehen.
0: Es gibt ja auch Studien, die zeigen, dass Klimaschutz der Volkswirtschaft eher mehr bringt, als er kostet. Also zum Beispiel gab es eine Studie vom Deutschen Institut für Wirtschaftsforschung. Die haben darin gesagt, dass jeder einzelne Euro, der in Schritte gegen die Klimakrise fließt, der Volkswirtschaft zwischen etwa 2 und 5 Euro bringt. Das muss man ja damit auch einbeziehen, oder?
1: Ja, wenn die Rechnung tatsächlich am Ende des Tages so aufgeht. Ich sage immer, es gibt Klimaschutz, den du heute machen kannst und du kannst von dem Klimawandel auch profitieren als Unternehmen, wenn du investierst und das quasi direkt wieder auf der Habenseite gutschreiben kannst, sprich Solaranlagen zum Beispiel. Mhm. Da produzierst du deinen eigenen Strom, den produzierst du günstig, das siehst du im Prinzip sofort auch unterm Strich. Ich tue mich immer so ein bisschen schwer zu sagen, 1 Euro Klimaschutz gibt am Ende 2 bis 5 Euro. Das stimmt und zwar dann, wenn wirklich alle mitziehen. Ich sag mal, wenn ein kleines Unternehmen 10.000 Euro investiert und alle anderen schauen nur zu, dann bringt es halt unterm Strich beim Klima auch nicht viel. Und das ist immer noch eine Frage, die wir weltweit noch nicht gelöst haben, wie wir alle an einem Strang ziehen. Von daher, Klimaschutz ist wichtig, Klimaschutz ist sinnvoll. Ich würde als Unternehmen auch genau hinschauen, an welcher Stelle investiere ich, damit es letztendlich in der Bilanz auch irgendwas bringt.
0: Wie müssen sich denn Unternehmen so einzeln auf die Klimakrise einstellen?
1: Wir brauchen Beschattung, wir brauchen Kühlung, wir brauchen Klimatisierung in vielen Räumen, in vielen Werkhallen. Es gibt gerade eine Umfrage in Österreich. Da haben die meisten Unternehmen gesagt, nee, wir setzen noch auf die natürliche Kühlmethode, das heißt Fenster auf und dann lassen wir ein bisschen Luftzug durch.
0: Ja, das
1: reicht
0: künftig
1: nicht mehr. Ja, es reicht halt so gar nicht mehr aus. Bei 40 Grad im Schatten muss das klar sein. Wir haben auf dunklen Flächen dann oder auf Metall 60, 65, 70 und noch mehr Grad. Ein Riesenthema wird Wasserversorgung sein, gerade für die Landwirtschaft. Stromversorgung, wenn alle Klimageräte laufen lassen und so weiter. Du merkst, es sind endlos viele Aufgaben, die da auf die Unternehmen zukommen.
0: Voll. Gibt es denn auch Gewinner jetzt von der Klimakrise? Also Unternehmen, die jetzt in der Branche sind oder so, wo du sagst, ah ja, okay, für die ist es eigentlich gut.
1: Ja, ich möchte es gar nicht vom Eis, doch, ich möchte doch vom Eisverkäufer anfangen. Also ich war neulich im Supermarkt, alle Regale leer, so damit fangen wir an. Ventilatoren, mobile und eingebaute Klimaanlagen, die profitieren natürlich auch davon. Beim Hausbau kommt mehr dazu. Da profitieren sicherlich diejenigen, die Beschattungen anbieten, Sonnensegel anbieten, Jalousien anbieten. Balkonkraftwerke werden sicherlich auch wieder verstärkt nachgefragt, wenn du für deine Klimaanlage Strom brauchst. Und natürlich profitieren diejenigen, die ihre Leistung aufrechterhalten können. Also es gibt ein paar Agrarbereiche, bei denen Hitze ganz gut ist. Beim Weinanbau sagt man und Tourismusangebote übrigens auch. Also wenn du in einer Region bist, wo es kühler ist, Nordsee, Ostsee und so weiter, bei denen brummt dann das Geschäft und eben weniger dann im Süden. Und natürlich alle, die so Dinge anbieten in klimatisierten Räumen, ich sag mal Kino, Restaurant, abends, da geht man dann auch eher hin als am Tage dann irgendwo draußen, wo du nicht geschützt bist.
0: Die deutsche Wirtschaft muss sich in Zukunft auf die Folgen der Klimakrise einstellen, sonst wird's teuer.

0: In Deutschland sind gerade so viele Autos wie noch nie zugelassen. 49,5 Millionen, absoluter Rekord. Und ich habe mit euch deswegen diese Woche mal geschaut, in welchen Autos ihr eigentlich so unterwegs seid. Und wir haben die krasseste Schrottkarre gesucht. Ergebnis davon gibt's gleich hier in etwa 10 Minuten. Vorher noch Wiebke Lehnhoff.
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2: Europa hat ein wachsendes Dürreproblem. Das beschreibt ein Forschungsteam von der Initiative World Weather Attribution in einer neuen Studie. Das Team hat Wetterdaten für Europa ausgewertet und sagt, allein der aktuelle Sommer war bisher geprägt von außergewöhnlicher Hitze und weit verbreiteter Trockenheit. Und auch für frühere Jahre gilt, obwohl es inzwischen im Winter in weiten Teilen Europas mehr regnet, trocknen die Böden im Frühjahr ungewöhnlich aus. Das liegt daran, dass mit steigenden Temperaturen immer mehr Feuchtigkeit verdunstet. Und diese Verdunstung verstärkt sich dann in der Hitze noch dramatisch. Deshalb ist eine landwirtschaftliche Dürre in Westeuropa inzwischen 5-mal wahrscheinlicher als vor der Industrialisierung. Die Forschenden sagen, wenig Niederschlag, der früher kein Problem gewesen wäre, führt heute zu Dürrebedingungen. Außerdem werden sie extremer durch den Klimawandel. Und je stärker sich unser Klima erwärmt, desto regelmäßiger werden Dürren. Einige Pflanzen haben Stacheln oder Dornen und damit wollen sie verhindern, dass sie gefressen werden. Wie genau dieses Aufrüsten gegen Pflanzenfresser abgelaufen sein könnte, haben Forschende unter anderem aus Leipzig untersucht. Sie schreiben im Fachmagazin New Phytologist, dass viele Stacheln wohl auf Tiere zurückgehen, die heute schon längst ausgestorben sind. Dabei geht es vor allem um Säugetiere, die mehr als 10 Kilo wiegen, manchmal auch mehr als 1000 Kilo. Denn gegen diese Tiere sind die Stacheln der Pflanzen am effektivsten. Das heißt, die ausgestorbenen Tiere haben einen bleibenden Eindruck bei den heutigen Pflanzen hinterlassen. Zum Beispiel im stacheligen Dickicht im Süden Madagaskars, wo noch vor etwa 10.000 Jahren große Pflanzenfresser lebten. Manchmal war aber auch das Klima der Grund für die Abwehr, denn wo es besonders trocken ist, bilden Pflanzen häufiger Stacheln aus, zum Beispiel Kakteen. Denn da ist es wahrscheinlicher, dass Tiere versuchen, die Pflanzen zu fressen, weil es sonst nicht so viel anderes zu fressen gibt.
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0: Bei Stefan aus Bayern ist während der Fahrt einfach der Motor rausgefallen.
1: Und dann hat es einen lauten Krach gemacht und einen Schepperer. Und dann war das ganze Ding am Boden und ist am Boden quasi mitgeschlittert.
0: Und Raik hat auch noch geschrieben, wenn er durch eine Kurve fährt, dann springt bei ihm immer der dritte Gang raus. Ich habe euch diese Woche mal gefragt, wer von euch eigentlich so die größte Schrottkarre fährt hier in Deutschlandfunk Nova. Weil es gab die News, dass es in Deutschland gerade so viele Autos wie noch nie gibt. 49,5 Millionen zugelassene Pkw, absoluter Rekord. Aber ich dachte, es wäre vielleicht ganz gut, da nochmal genauer hinzuschauen, was da eigentlich so rumfährt. Auch gemeldet hat sich der Marcel aus Lommatzsch in der Nähe von Dresden. Er schreibt, bei seinem dicken Volvo, 4,80 Meter Länge, hat die Lenkung mehr Spiel als ein alter Traktor. Der Airbag ist tot und die Rostkanten schneiden dir beim Vorbeigehen die Klamotten auf. Der Auspuff hat ein Megaloch und im Motorraum haben sich mal Tauben vom Nachbar eingenistet. Also das sind teilweise schon echt krasse Schrottkarren, die er da rumschüsselt. Aber den Vogel abgeschossen hat für mich Katharina aus dem Schwarzwald. Die lebt auf Sizilien gerade, fährt ein Audi A2 da. Und ich habe sie mal gefragt, sie kann gar nicht mehr sehen, wie schnell das Ding fährt.
2: Hä? Nee, ich habe keine Ahnung. Also ich sag mal, so von meiner Strafzettelanzahl würde ich sagen, bin ich noch im Rahmen. Aber es ist natürlich abenteuerlich, weil keine Ahnung, wie schnell er fährt. Die Anzeige ist einfach komplett tot.
0: Dann hast du noch geschrieben, die Klimaanlage funktioniert auch nicht, obwohl du jetzt natürlich gerade auf Sizilien lebst. Das ist natürlich toll bei 40 Grad.
2: Ja, also ich bin eigentlich auch wirklich komplett, ich bin in eine flüssige Form übergegangen. Also man versucht einfach hier gar nicht aus dem Haus zu gehen, wenn tagsüber irgendwie ist. Und ansonsten nehme ich mir tatsächlich so Eispakete von zu Hause mit, wenn ich im Auto sitzen muss.
0: Das
2: hält
0: alles
2: dann ungefähr 3 Minuten. 3 Minuten hält das.
0: Geil. Also ich bin jetzt wirklich schon angewärmt überzeugt davon, dass du hier die größte Schrottkarre fährst. Aber für mich der springende Punkt ist, dass du immer eine Grillzange mitnehmen musst. Vielleicht kannst du das nochmal erklären.
2: Ja, also das Fahrerfenster ist kaputt gegangen und in Italien auf der Autobahn muss man ja so Gebühren bezahlen und da muss ich immer so ein bisschen die Tür aufmachen und dann so mit der Grillzange, weil meine Arme nicht so lang sind, rausgreifen und diesen Zettel einsammeln, mit dem man am Ende dann bezahlen muss. Das ist natürlich auch ein bisschen abenteuerlich.
0: Geil. Also ich finde, Katja, du hast auf jeden Fall offiziell gewonnen. Herzlichen Glückwunsch, du fährst die größte Schrottkarre von allen Deutschlandfunk Nova-Hörenden. Ich würde vorschlagen, als kleinen Gewinn schicken wir dir eine Grillzange rüber mit einem Deutschlandfunk Nova-Aufkleber drauf. Wäre das was?
2: Juhu, ich habe noch nie was gewonnen.
0: Sehr gut. Und ehrlich gesagt bin ich auch ganz froh, dass du auf Sizilien rumfährst und nicht hier in der Gegend.
2: Ich glaube, da sind sehr viele froh.
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0: Aiden James, Deutschlandfunk Nova. Better Together. Sag mal, habt ihr schon mal was von Gym-Angst gehört? Also der Angst, ins Gym zu gehen, ins Fitti, in den Pumperpalast, nennt ihr, wie ihr es wollt. Bei Bonita ist das so, die trainiert eigentlich schon länger, aber diese Gym-Angst, die ist immer noch da.
1: Aber so mal selbst was ausprobieren und ich glaube, da fängt das Problem an. Es ist mir peinlich, also ich will nicht negativ auffallen und deswegen traue ich mich auch wenig, Neues auszuprobieren, weil ich dann immer so denke, was ist, wenn ich es jetzt falsch mache? Mir fällt das Gewicht runter, alle gucken auf mich. Aber ich habe wirklich Angst davor, dass andere mich judgen.
0: Das kann ich irgendwie gut verstehen. Deswegen bleibt Bonita beim Training auch am liebsten so in ihrer Comfortzone. Also neue Übungen will sie nur mit ihrem Gym-Buddy lernen oder sie bucht sich einfach einen Kurs. Und sie hat noch eine Strategie, um sich im Gym wohler zu fühlen.
1: Ich bin schon gerne im Ladies' Corner. Es ist schon auch so dieses, ich will nicht, dass die Jungs gucken. Also egal, ob ich was falsch mache oder ob die vielleicht nachher wegen meinem Outfit schauen. Nee, also ich gehe am liebsten in Ladies' Corner, da bin ich dann unter Mädels.
0: Also jetzt ist natürlich die große Frage, woher kommt denn so diese Unsicherheit im Fitnessstudio und das Gefühl, irgendwie von allen beobachtet oder verurteilt zu werden? Elgen Sauerborn, die ist Emotionssoziologin, die sagt, es ist normal, sich so in einer neuen Umgebung unwohl zu fühlen, Angst davor zu haben, auch Fehler zu machen oder sich so ein bisschen lost zu fühlen. Das gilt dann natürlich auch fürs Gym. Aber
2: in einem neuen Raum fühlen die sich deutlich schwerwiegender an. Und dadurch interpretieren wir dann vielleicht kleine Fehler, die wir machen, schnell als einen Beweis dafür, dass wir in diesem Raum nicht dazugehören. Und deshalb beobachten wir uns auch selbst besonders stark.
0: Was euch helfen kann, solche Gedanken links liegen zu lassen und wie ihr mit neuen Übungen oder vielleicht auch dem Fitnessstudio überhaupt noch Freunde werden könnt, das hört ihr bei Facts und Feelings, gibt's in der Deutschlandfunk-App.

0: Alex, du vibst auch ordentlich mit hier, ne?
1: Ja, klar. Liebe ich den Song.
0: Destiny's Child, Independent Woman, gerade gehört hier. So, Freunde, wir haben kurz vor 3 Uhr. Alexander Wert ist da jetzt mit dem Überblick über alles Wichtige.
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3: Die Waldbrände in Frankreich und Spanien sind weiter außer Kontrolle. In den beiden Ländern mussten insgesamt mehr als 250.000 Menschen in Sicherheit gebracht werden. In Südwestfrankreich sind neben Feuerwehrleuten auch hunderte Soldaten im Einsatz, um die Feuer einzudämmen. Dort ist eine Fläche abgebrannt, die viermal so groß ist wie die Hauptstadt Paris. In Bordeaux wurden mehrere tausend Menschen provisorisch in Messehallen untergebracht. In Spanien könnten nahe Madrid mehrere Brände zu einer großen Feuerfront werden. Rund um die Hauptstadt haben inzwischen zehntausende Menschen ihre Häuser verlassen. In Berlin feiern Hunderttausende den Christopher Street Day. Die Orga sagt, dass es eine der größten Demos für Vielfalt und Menschenrechte in Europa ist. Gut 80 Fahrzeuge und mehr als 50 Fußgruppen ziehen durch das Zentrum der Hauptstadt. Kurz vor der Parade wurde an die Homosexuellen erinnert, die im Nationalsozialismus ermordet und verfolgt wurden. Am Denkmal für die homosexuellen NS-Opfer wurden viele Kränze abgelegt, unter anderem von Berlins regierendem Bürgermeister. Der CSD erinnert an den 28. Juni 1969. An dem Tag hat die Polizei die Schwulenbar Stonewall Inn in New York gestürmt. Der Einsatz löste einen Aufstand von queeren Menschen aus. In Bayern ist ein Schild beschmiert worden, das auf muslimische Gebetszeiten hinweist. Die Gemeinde hatte die Tafel erst vor ein paar Tagen aufgestellt, wahrscheinlich als erste dieser Art in ganz Deutschland. Der Imam in dem Ort hat ein Bild gepostet. Es zeigt, dass das Schild komplett mit schwarzer Farbe beschmiert ist. Der Imam sagt, dass die Schmiererei das bekämpfen soll, wofür das Schild steht: Religionsfreiheit und gegenseitiger Respekt. Inzwischen ist die Hinweistafel wieder gereinigt. Sie befindet sich direkt unter den Schildern für die katholische und evangelische Kirche. In den USA ist die Zahl der Maserninfektionen auf den höchsten Stand seit 35 Jahren gestiegen. Nach Angaben der Gesundheitsbehörde wurden in diesem Jahr bisher über 2300 Fälle registriert. Das sind schon jetzt mehr als im gesamten Vorjahr. Fachleute sagen, dass das an der sinkenden Impfquote liegt. Landesweit lag die bei Kindergartenkindern zuletzt im Schnitt bei rund 93%. Zu wenig für eine stabile Herdenimmunität, die große Ausbrüche verhindert. Der US-Gesundheitsminister hatte immer wieder behauptet, Impfstoffe gegen Masern stünden in Verbindung mit Autismus, was längst wissenschaftlich widerlegt ist. Vor rund einem Jahr hat Kennedy eine Reihe führender Impffachleute entlassen.
2: Das Wetter.
3: Verbreitet sonnig und nur ein paar Wolken im Norden. Im Südwesten und am Alpenrand sind einzelne Schauer und Gewitter möglich. Höchstwerte 21 bis 33 Grad. Morgen im Norden und Süden Regen und Gewitter, in der Mitte trocken, dazu ähnliche Werte wie heute.
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0: Alex?
1: Ja?
0: Kann ich kurz mal den Zettel haben oder brauchst du den noch?
1: Kannst du haben.
0: Das Papier, ja? Darf ich
1: ja,
0: mal?
1: Ehrlich, ja?
0: Ja,
1: komm mal
0: her. Sehr gut, weil ich würde mal ganz gerne hier wieder unsere offizielle Deutschlandfunk Nova Anwesenheitsliste starten. Das ist ja so, ihr könnt mir einfach schreiben, ihr habt zwei Songs Zeit und dann lese ich einfach alle Leute vor, die sich in dieser Zeit gemeldet haben. Und dann gucken wir mal, wer hier heute so mit am Start ist. Also schickt mir das einfach mal rüber über den Live-Player in der Deutschlandfunk-App oder einfach über WhatsApp an die 030 8503 8503 und dann trage ich das hier einfach auf. Und Alex, du bist schon offiziell abgehakt.
1: Geil, das freut mich.
0: Sehr gut.
1: Unser Good Old Paper.
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0: So, und dazu sprechen wir in 6 Minuten noch über bekloppte Namen, weil ich meine, mein Name Gero Simone ist ja auch ein bisschen wild, ne?
5: Simone, grüß dich. Na.
6: Hallo.

Lieber Gero, für die Anwesenheitsliste, Romy und Boris aus Jena hören zu. So, einen hier für Romy und einen für Boris. Tag Leute, schön, dass ihr wieder am Start seid. Ihr kennt das vielleicht, ich mache hier immer gerne so eine Anwesenheitsliste in Deutschlandfunk Nova. Ich schreibe mir das auf, wer hier zuhört. Das muss alles in Ordnung haben. Und deswegen freue ich mich auch, dass Jens aus Bremen sich gemeldet hat. Genauso wie Anja, schreibt sie 27 aus Frankfurt am Main. Sonnige Grüße. Dann haben wir noch Jörg und Katrin, die hören auf dem Weg von Usedom nach Leutenberg in Thüringen zu. Dann hat sich noch die Heike gemeldet. Hello again. Dann hat sich noch die Tara gemeldet. Kriegst du hier auch natürlich ein Häkchen. Sie meinte hier zu deinem Punkt mit bescheuerten Namen. In der Ferienbetreuung hatte ich mal ein Kind, das Kopernikus hieß. Also noch nicht mal mit zweitem Namen, sondern als ersten Namen. Und naja, ich habe es mal aus Versehen Konstantinopel gerufen und mich schon gewundert, wieso der nicht hört. Bis mir dann aufgefallen ist, dass das der falsche Begriff mit CO war. Finde ich sehr gut. Dann haben wir noch Jürgen aus Erlangen da. Er meinte, er hat

0: weil ich noch so ein paar Fragen hatte. Ja, und rangegangen ist dann eben Thomas Fick.
1: Guten Tag.
2: Ich wollte mal bei anderen Leuten anrufen, die einen ungewöhnlichen Namen haben. Und da bin ich gerade über ihre Firma gestolpert. Die heißt Automobile Fick.
1: Richtig.
2: Weil sie so heißen. Jetzt ist aber die Frage, nur um mal sicher zu gehen, gibt es Leute, die mal was anderes wollten als ein Auto, die bei Ihnen angerufen haben?
1: Na, man merkt halt die Schulferien ohne Frage. Ne, wenn die Kinder Zeit haben,
2: ach so,
1: dann kommen dann die lustigen Anrufe, dann wird dann irgendwas, was weiß ich, gefragt und keine Ahnung was und hinten gelacht. Das ist was nervig, aber ansonsten ist das eigentlich eher von Vorteil.
2: Ja? Wieso?
1: Ja, ein Auto aus Müller kennt, vergisst man relativ zügig, aber wenn sie bei uns waren...
2: Verstehe.
1: Den Namen behält man.
2: Verstehe, verstehe. Also Sie haben sich jetzt noch nie einen anderen Nachnamen gewünscht?
1: Nö.
2: Aber Schule muss doch die Hölle gewesen sein, oder?
1: Das kommt immer darauf an, wie man auftritt. Und da der Name ja meistens von den Eltern weitergegeben wird, und dann kommt es darauf an, wie man damit groß geworden ist. Wenn man den Lacher immer zuerst auf seiner Seite hat, dann geht das eigentlich.
2: Wie würde das dann gehen?
1: Ich habe früher mein Name ist Thomas Fick, wie Geschlechtsverkehr.
2: Alles klar, verstehe ich.
1: So
2: aber, ja, aber hat das denn auch Nachteile mit dem Nachnamen? Also wenn ein Polizist fragt, ja, wie heißen Sie mit Nachnamen, und man sagt dann Fick, dass er dann irgendwie Anzeige macht wegen Beamtenbeleidigung?
1: Nein,
2: oder so?
1: Das hatte ich einmal beim Fußball, da habe ich eine gelbe Karte deswegen gekriegt, aber dann...
2: Wie, gelbe Karte? Wie ist das denn gelaufen?
1: Also mein Fußballtrainer hat damals halt mich mit Nachnamen angerufen und hat gesagt, ich sollte eine Nummer decken, das heißt Fick die 9. Daraufhin kam der Schiedsrichter und hat mir eine gelbe Karte gegeben. Und dann habe ich ihn gebeten, er möchte doch bitte mal auf seinen Zettel gucken. Und dann hat er gesagt, oh, das muss ein Missverständnis, dann hätte ich einen gut, weil die Karte kann er ja nicht zurücknehmen.
2: Das ist lustig. Das heißt, beim nächsten Spiel gab es dann keine gelbe Karte?
1: Nee, 5 Minuten später durfte ich halt einmal ein bisschen faulen und dafür gab es dann keine.
2: Großartig. Also stehen Sie weiterhin zu Ihrem Namen. Muss auch mal ein paar Kuriositäten geben, finde ich.
1: Das ist richtig.
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0: Schönen Samstag euch, Deutschlandfunk Nova hier. Und ihr werdet es vielleicht mitbekommen haben, wir haben diese Woche ja nach eurem Sommersong gefragt. Und ihr habt sehr, sehr viele gute Ideen uns geschickt. Jungle hier zum Beispiel. Carry On. Oder auch Maladie. Das hier sind DJ Jazzy Fresh und The Fresh Prince. Mit Summertime. Und klar, der darf auch nicht fehlen. Jamaican Bam Bam von Ugel und Solto. Und natürlich ein Klassiker. Ja. Was passt besser zum Sommer als Urlaub in Italien? Von Aerobic. Aber ihr habt dann unter all diesen Vorschlägen, 10 Stück waren es insgesamt, gevotet. Vielen, vielen Dank für eure ganzen Stimmen. Und seit Donnerstagabend ist auch klar, der offizielle Deutschlandfunk Nova Sommersong 2026 ist der hier. Ja, wenn ich yes! Lazy Tage. Von Il Civetto, eine unserer Nova-Lieblingsbands, mit ihrem Song Lazy Tage eben. Und der ist bei euch ziemlich klar und mit großem Abstand auf Platz 1 gelandet. Es war ein Vorschlag von Claudia aus Essen. Und wir haben das dann auch Il Civetto verkündet am Donnerstagabend, dass Lazy Tage gewonnen hat. Und Lars und die anderen Jungs aus der Band haben sich sehr gefreut, weil sie hart an dem Song gearbeitet haben.
1: Gerade auch wir als Band, glaube ich, uns im Sommer sehr wohlfühlen und viele Festivals spielen. Und wenn dann natürlich ein Song, der für den Sommer geschrieben ist, so gut ankommt, dann hat man das Gefühl, alles richtig gemacht zu haben. Und das ist schön.
0: Und on top hat der Song natürlich auch eine Message. Der Titel verrät es schon. Also habt mal bitte so ein paar lazy Sommertage. Und ja, das, da geht es denen halt um einiges.
1: Und gleichzeitig gibt es ja auch so ein bisschen Vorbehalte gegen so lazy sein, auch so gesellschaftlich. Und wir geben uns immer Mühe, so ein bisschen mit so einem Augenzwinkern auch so Meinung da rein zu streuen und zu sagen, hey, eigentlich ist doch schön, wenn man mit Menschen, die man gern hat, einfach mal schöne, entspannte Tage hat und sich ein bisschen rauszieht aus der Welt, wo man sowieso die ganze Zeit gestresst ist und überlastet ist und zu viel arbeitet und einfach mal auch das Leben lebt und gute Zeit hat, weil sonst kommt das zu kurz.
0: Also, ihr habt die Hymne zum Entspannen gewählt. Claudio aus Essen freut sich, Il Civetto auch. Und deswegen gibt es das Ding jetzt nochmal komplett für euch. Der Deutschlandfunk Nova Sommersong 2026. Lazy Tage von Il Civetto.

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0: The Beaches, Last Girls at the Party. Und damit ihr nicht late to the party seid, sage ich es euch lieber jetzt schon mal. So in 10 Minütchen erzähle ich euch, dass ihr Tickets hier bei mir abstauben könnt für Phoebe Bridgers in Düsseldorf im Dezember. 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Möglicherweise, eventuell, ganz vielleicht habe ich da gleich Tickets für. Vorher aber noch Wiebke Lehnhoff.
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2: Wie klimafreundlich ernähren sich verschiedene Altersgruppen weltweit? Das hat ein Forschungsteam untersucht und festgestellt, am schlechtesten schneiden Jugendliche zwischen 11 und 19 Jahren ab und junge Erwachsene zwischen 20 und 29 Jahren. Diese Gruppen hatten bei der Ernährung die höchsten Treibhausgasemissionen pro Kopf. Das liegt laut den Forschenden daran, dass jüngere Menschen mehr Fleisch- und Milchprodukte zu sich nehmen und auch mehr stark verarbeitete Lebensmittel und zuckerhaltige Getränke als ältere. Außerdem haben Jüngere einen größeren Kalorienverbrauch, weil sie noch wachsen und auch mehr Energie brauchen. Gleichzeitig ist es so, dass ernährungsbedingte Emissionen insgesamt bei älteren Menschen am stärksten steigen, weil es immer mehr von ihnen gibt, weil die Bevölkerung älter wird. Die Forschenden schreiben im Fachmagazin Nature Food, dass es keine einfache Lösung gibt. Beratung zu klimafreundlicher Ernährung müsste stärker auf verschiedene Altersgruppen zugeschnitten werden und auch auf verschiedene Regionen der Welt. Der Münchner Zoo hat seine beiden letzten Mähnenrobben eingeschläfert. Ein Weibchen und ein älteres Männchen. Der Tierpark hatte schon länger den Verdacht, dass die beiden Tiere sich mit bestimmten Bakterien infiziert hatten, die Tuberkulose auslösen. Nach Angaben des Zoos ist unklar, ob die Tiere krank waren. Trotzdem wurde entschieden, sie zu töten. Begründet wurde das mit Tier- und Infektionsschutz und mit dem Schutz der Mitarbeitenden. Die Zooleitung sagt, dass sie sich auch mit internationalen Experten beraten hat und dass Einschläfern die verantwortungsvollste Lösung gewesen sei. Die toten Tiere sollen jetzt untersucht werden und das Gehege der Mähnenrobben wird sauber gemacht und desinfiziert. Dann schaut der Münchner Tierpark, ob eine andere Robbenart dort einziehen kann.
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Deutschlandfunk Nova hier und für das, was jetzt kommt, brauche ich eure volle Aufmerksamkeit. Alle ready? Okay, weil ich habe hier ein richtig fettes Konzert, zu dem ich euch gerne schicken würde. Ein absolutes Indie-Icon am 8. 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Eine Mail ist auch okay. mail@deutschlandfunknova.de. 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Und ich sag mal so, also es lohnt sich krass, ne? Weil Phoebe Bridgers ist in den 10ern und 20ern zu einer absoluten Indie-Legende gewachsen. Sie ist auch eine queere Queen, weil sie sich sehr für die Szene einsetzt. Sie spielt sonst einfach in so Locations wie dem legendären Madison Square Garden in New York. Also da, wo gerade Taylor Swift geheiratet hat. Und Phoebe Bridgers war einfach 11-mal schon nominiert für einen Grammy, wichtigster Musikpreis überhaupt, und hat den schon 4-mal gewonnen. Unter anderem für diesen Song hier. Das ist Ghost in the Machine. Zusammen mit SZA. Also Leute, ich würde sagen, hin da. 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Das Geile ist nämlich, dass Phoebe Bridgers dann auch Songs von ihrem neuen Album spielen wird auf der Tour. Das kommt nämlich jetzt Mitte August raus. Einen davon kennen wir schon. Das hier ist Lost Boys für euch in Deutschlandfunk Nova von der fantastischen Phoebe Bridgers.

Leute, das ist Phoebe Bridgers, Lost Boys, gerade gehört hier in Deutschlandfunk Nova und ich würde euch gerne hinschicken. Sie spielt am, was war das jetzt? Im Dezember, Anfang Dezember, lass mich kurz gucken. Das ist der 8. Dezember, spielt sie in Düsseldorf ein Konzert vor 14.000 Leuten. Und wenn ihr da hin wollt, dann schickt mir gerne eine Nachricht über die WhatsApp 030 8503 8503 oder auch über den Live-Player in unserer Deutschlandfunk-App. Phoebe Bridgers, 8. Dezember. In Düsseldorf. Wir zocken gleich drum.

0: Genesis, der Freshness, die fresher als der ranzige Rest ist.
1: Ja, bitte?
2: Hallo Jens, hier ist Gero von Deutschlandfunk Nova.
1: Nein, das ist ja eine Überraschung.
2: Pass auf, du willst zu Phoebe Bridgers, Düsseldorf. Ich würde sagen, wir zocken drum, okay?
1: Okay.
2: Funktioniert denn dein Gehirn einigermaßen gut?
1: Aber was habe ich zu verlieren? Nix, also.
2: So nämlich, weil das Spiel, das wir jetzt spielen, das heißt so.
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2: Das Brainfuck-Quiz funktioniert so, du kriegst von mir 5 Fragen, aber du darfst immer nur mit der Antwort auf die Frage davor antworten, okay?
1: Ja.
2: Okay, und damit du reinkommst, fängst du mit deinem eigenen Namen an. Alright?
1: Okay.
2: Super.
1: Okay,
2: okay, und wenn du irgendwas falsch machst, dann ist die nächste Person dran. Also du musst alle 5 Fragen richtig machen, immer antworten auf die Frage davor. Bist du bereit?
1: Okay. Ja, ich bin bereit.
2: Und fang an mit deinem eigenen Namen. Los geht's. Welcher große deutsche Dichter hat das Buch Faust geschrieben?
1: Jens.
2: Richtig. Wer spielt neben Kate Winslet die Hauptrolle in Titanic?
1: Goethe.
2: Richtig. Wie heißt der tollpatschige Onkel von Tick, Trick und Track aus Entenhausen mit der blauen Mütze?
1: Da Vinci. Leonardo.
2: Wie heißt der mit Nachnamen, der Leonardo?
1: DiCaprio.
2: DiCaprio. Ich lasse es gelten. Mir egal. Ist richtig. So. Und wie heißt der König von England?
1: Tock.
2: Falsch. Nein. Ich habe nach dem Onkel gefragt von Tick, Trick und Track.
1: Okay.
2: Ah, schade. Okay, aber damit habt ihr eine Chance. Meldet euch gerne, wenn ihr zu Phoebe Bridgers wollt. Einfach über die 030 8503 8503 oder auch über den Live-Player in der Deutschlandfunk-App. Hey, und dir noch eine gute Fahrt. Liebe Grüße, Jens.
1: Herzlichen Dank. Viel Erfolg dem Nächsten.
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0: Liebe Grüße, Eileen, nach Leipzig. Hallo.
1: Hallo, grüß dich.
0: Hast du gerade die Runde mit Jens gehört?
1: So halb, ja.
0: Okay, dann hast du einen halben Vorteil.
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0: Yes, wir spielen nämlich das Brainfuck-Quiz und wir spielen um Tickets für Phoebe Bridgers in Düsseldorf. Und Eileen, du wolltest eigentlich Tickets kaufen, die waren aber irgendwie zu teuer dann, ne?
1: Genau, also ich dachte erst, dass es vielleicht eine kleinere Location ist und dadurch, dass es dann doch so groß ist, sind natürlich auch die Tickets teurer. Deswegen mussten wir dann vernünftigerweise leider Nein sagen. Aber wenn es jetzt klappt, wäre es natürlich mega cool.
0: Ja, das wäre dann auf dem Nacken von Deutschland von Nova. Das wäre natürlich ziemlich gut. Phoebe Bridgers am 8. Dezember in Düsseldorf. Wir spielen darum und zwar mit dem Brainfuck-Quiz. Habe ich eben schon mit Jens gemacht aus Bremen. Du kriegst auch 5 Fragen jetzt von mir, die gleichen wie eben. Deswegen hast du einen leichten Vorteil. Du antwortest aber bitte immer nur auf die Frage von davor.
1: Okay.
0: Okay. Und um reinzukommen, startest du mit deinem eigenen Namen.
1: Okay.
0: Und wenn jetzt irgendwas auch nochmal wieder falsch laufen sollte, dann hat die nächste Person eine Chance. Dann spielen wir einfach mit der nächsten Person, okay?
1: Okay.
0: Okay, bist du bereit?
1: Ja, ich hoffe.
0: Okay, dann mal los. Also, welcher große deutsche Dichter hat das Buch Faust geschrieben?
1: Eileen.
0: Richtig. Wer spielt neben Kate Winslet die Hauptrolle in Titanic?
1: Goethe.
0: Richtig. Wie heißt der tollpatschige Onkel von Tick, Trick und Track aus Entenhausen mit der blauen Mütze?
1: Leonardo DiCaprio.
0: Ja, richtig. Wie heißt der König von England?
1: Donald Duck.
0: Richtig. Und wer moderiert hier gerade in Deutschlandfunk Nova?
1: König Charles.
0: Das ist absolut richtig. Oh. Wie gut, Eileen.
1: Alter, krass.
0: Du hast es gepackt.
1: Boah, danke.
0: Wie schön, du gehst for free zu Phoebe Bridgers.
1: Oh, krass.
0: Nach Düsseldorf. Ach, wie schön, da freue ich mich für dich.
1: Wow, ich kann es gerade gar nicht glauben. Ich habe es zufällig gerade im Radio gehört. Wir waren beim Kaffee trinken und dachte, ah ja, ich melde mich mal, vielleicht klappt es ja.
0: Es hat geklappt. Ach, wie schön. Oh, ich habe Gänsehaut. Ey, dann würde ich dir sagen, ey, wirklich viel, viel Spaß. Ich bin froh, dass wir Träume erfüllen können und ich hoffe, du bist mir nicht zu böse, falls dein Gehirn jetzt wirklich gefuckt ist.
1: Ja, ich muss erstmal kurz klarkommen, aber das hat sich gelohnt auf jeden Fall.
0: Sehr gut. Ciao, ciao.
1: Danke. Tschüss.
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0: Kurz vor 16 Uhr haben wir es an diesem Samstag. Schön, dass ihr dabei seid und schön, dass Alex Wert auch da ist. Hello.
1: Hi.
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3: Die Kakerlakenbewegung in Indien sagt, dass ihre Proteste vorbei sind. Laut dem Sprecher hat die Regierung alles gemacht, was die Bewegung gefordert hatte. Die Demonstrierenden sollten jetzt nach Hause gehen. Kurz vorher war der indische Bildungsminister zurückgetreten. Als er das verkündete, brachen die Demonstrierenden in Jubel aus. Sie hatten ihn für ein Datenleck bei einer wichtigen Uni-Prüfung verantwortlich gemacht. Viele müssen die Prüfung deswegen wiederholen. Die Kakerlakenbewegung war zuerst als Witz entstanden, als Reaktion auf den obersten indischen Richter, der junge Aktivisten mit den Schaben verglichen hatte. Inzwischen fordert die Bewegung zum Beispiel mehr Arbeitsplätze für junge Menschen und sie sagt, dass die Regierung immer autoritärer wird. Die Waldbrände in Frankreich und Spanien sind weiter außer Kontrolle. In den beiden Ländern mussten insgesamt mehr als 250.000 Menschen in Sicherheit gebracht werden. In Südwestfrankreich sind neben Feuerwehrleuten auch hunderte Soldaten im Einsatz, um die Feuer einzudämmen. Dort ist eine Fläche abgebrannt, die viermal so groß ist wie die Hauptstadt Paris. In Bordeaux wurden mehrere tausend Menschen provisorisch in Messehallen untergebracht. In Spanien könnten nahe Madrid mehrere Brände zu einer großen Feuerfront werden. Rund um die Hauptstadt haben inzwischen Zehntausende Menschen ihre Häuser verlassen. In Berlin werden in 2 Monaten die neuen Abgeordneten gewählt. Die Zeit berichtet, dass es im Vorfeld der Wahl eine große Desinformationskampagne gibt. Sicherheitsbehörden hatten das auch schon in Sachsen-Anhalt, Niedersachsen und Mecklenburg-Vorpommern festgestellt. Auch dort wird im September jeweils ein neues Parlament gewählt. Über die Kandidierenden von CDU, SPD, Grünen und Linken werden online Falschinformationen verbreitet. Der Verfassungsschutz sagt, dass die Desinformationskampagne Ähnlichkeit hat mit einer früheren, die nachweislich von Russland gesteuert wurde. In Bayern ist ein Schild beschmiert worden, das auf muslimische Gebetszeiten hinweist. Die Gemeinde hatte die Tafel erst vor ein paar Tagen aufgestellt, wahrscheinlich als erste dieser Art in ganz Deutschland. Der Imam in dem Ort hat ein Bild gepostet. Es zeigt, dass das Bild komplett mit schwarzer Farbe beschmiert war. Der Imam sagt, dass die Schmiererei das bekämpfen soll, wofür das Schild steht: Religionsfreiheit und gegenseitiger Respekt. Inzwischen ist die Hinweistafel wieder gereinigt. Sie befindet sich direkt unter den Schildern für die katholische und evangelische Kirche.
2: Das Wetter.
3: Verbreitet sonnig und nur ein paar Wolken im Norden. Im Südwesten und am Alpenrand sind einzelne Schauer und Gewitter möglich. Höchstwerte 21 bis 33 Grad. Morgen im Norden und Süden Regen und Gewitter. In der Mitte trocken, dazu ähnliche Werte wie heute.
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0: Schönen guten Tag, Leute. Natürlich wie immer hier auch mit feinster Musik.
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0: Und das hier ist Two Door Cinema Club. I Can Talk.

0: Schönen guten Tag. Deutschlandfunk Nova hier. Und einige von euch haben mir diese Woche mal ihre beklopptesten Geschenke rübergeschickt. Anniko aus Starnberg zum Beispiel, sie meinte, sie hat mal von einer Freundin eine Bleikristallvase geschenkt bekommen mit Anfang 20. Ich war verstört, weil ich erschrocken war, dass sie denkt, dass mir das gefällt. Finde ich sehr gut. Isabel wiederum hat mal was Weirdes verschenkt.
1: In meiner Jugend habe ich mal einem Reitlehrer ein Bild von ihm mit seinem Schlapphut geschenkt, das mein Vater von dem Typen auf dem Turnier aufgenommen hat. Ich fand es cool, aber es war irgendwie, glaube ich, scheiße.
0: Wir haben über diese weirden Geschenke gesprochen, weil ich habe jetzt letztens Geburtstag gehabt und ich habe ein Zauberkurs geschenkt bekommen. Ich kriege Zauberunterricht bei, Achtung, das steht auf dieser Karte, Deutschlands lustigster Zauberlehrerin. Ich lerne wohl erscheinen, verschwinden, verwandeln und auch coole Kartentricks. Und ehrlich gesagt, ich war komplett verwirrt. Ne? Also ich wusste jetzt nicht, ob ich es cool finden soll, coole Kartentricks zu lernen oder ob meine Familie denkt, naja, also der Junge, der kriegt noch nicht genug Aufmerksamkeit. Der redet zwar den ganzen Tag im Radio, hat Auftritte mit seinem Chor, ist jetzt nicht gerade der Drini und auf dem Weg zur kompletten Schrulligkeit. Na klar, da fehlt ihm noch ein Zauberkurs bei Deutschlands lustigster Zauberlehrerin. Also ich denke, ich werde schon hingehen, aber ich finde es schon ein sehr beklopptes Geschenk. Scheint so ein bisschen Prinzip aber zu haben, weil ich habe auch schon mal andere sehr weirde Geschenke bekommen, zum Beispiel von meinen besten Freunden, habe ich eine Klobürste bekommen, eine silberne aus Metall, auf der mein Name eingraviert war, Gero Simone. Das ist doch wild. Und ich hatte halt so ein bisschen die Hoffnung, dass ihr mir, wenn ihr mir schreibt, was ihr schon alles so bekommen habt oder verschenkt habt, dass ich damit nicht so alleine bin. Und René aus Borcher meinte auch, er hat mal einen Agentenkoffer von einem guten Kumpel bekommen. Agentenkoffer. Hat sich das halt immer gewünscht von seinen Eltern, aber hat er nie bekommen. Das wusste der gute Kumpel und hat ihm dann halt das geschenkt. Und diesem Agentenkoffer war Fingerabdruck mit drin, eine Lupe, Gipsabdrücke konnte man damit machen. René hat geschrieben, ich habe ihn jetzt erst bekommen, ich bin 42. Jürgen aus Erlangen hat mir auch noch geschickt, er hat einen Kackschemel bekommen zu Weihnachten. Ist wohl so ein kleiner Hocker, den man sich vor einen Thron stellt und wenn man dann sein Geschäft verrichtet, dann stellt man da seine Füße drauf, damit es hinten besser flutscht. Leute, das ist schon wild, oder? Und was auch so ein bisschen das Problem dabei nur ist, mein Vater hat das diese Woche im Radio gehört, weil dieser Zauberkurs hat mir mein Vater geschenkt und meine Cousine. Und mein Vater hat mir nur geschrieben, mal schauen, welches Geschenk du nächstes Jahr bekommst. Ich übersetze mal kurz. Also das mit den Geschenken, das war's jetzt bei uns, Sportsfreund.

Schönen guten Tag, Leute. Hier ist Deutschlandfunk Nova. Ich muss einmal kurz nachfragen. Anne, hörst du mich? Nö, das sieht nicht so aus. Wir wollten eigentlich jetzt mit unserer Sportreporterin über die Finals in Hannover sprechen. Aber wisst ihr was, Leute? Da bin ich ein spontaner Typ. Da spiele ich einfach nur einen Song. Das hier ist Tyler für euch in Deutschlandfunk Nova. 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

0: Schönen guten Tag, Leute. Deutschlandfunk Nova hier. Wir wollten eigentlich jetzt zu den Finals in Hannover schalten. Das hat aber irgendwie nicht geklappt. Macht aber nichts. Da haben wir nochmal die Gelegenheit, über Jürgen Klopp zu sprechen. Der ist ja als Bundestrainer gestern vorgestellt worden. Und ich muss sagen, ihm geht es eigentlich so wie mir hier.
1: Es ist eine große Ehre, hier heute zu sitzen.
0: Yes, finde ich auch. Und ich muss sagen, ja, gestern war ein bisschen weird, so auf der PK, hat ein komisches Verständnis davon Medien an den Tag gelegt. Hier und da auch so gesagt, hey, ich bin nicht mehr euer Bundestrainer, wenn ihr irgendwie schlecht über mich schreibt oder über meine Familie. War so ein bisschen strange, weil eigentlich ist Jürgen Klopp ja echt ein cooler Typ, auch so neben dem Platz, oder? Also was der so alles rauskloppt.
2: So, I'm a totally normal guy. I'm the normal one.
3: Jürgen, was machst du hauptberuflich?
4: Ich bin Fußballprofi. Beim 1. FSV Mainz 05, zweite Liga.
3: Also Kantinenmannschaft ZDF, Mainz 05.
5: Ich habe 50 Leute beim SWR und du kommst.
4: Wir wollen in die erste Liga, so wie du ins Samstagabendprogramm.
6: 4:1 würde jetzt nicht mal reichen. Sie haben gerade schon gesagt, wir treten natürlich an, aber die Sache ist durch, oder?
7: Wie könnte man mir Geld überweisen für meinen Job, wenn ich heute hier stehen würde und sagen, sie ist durch? Ich wäre genauso doof, wie wenn ich sagen würde, wir hauen die sicher weg.
8: Wenn ich das jetzt alles sagen würde, was ich gerade über dich denke, dann wäre, glaube ich, Bushidos Liedtext ein feuchter Furz dagegen.
7: Sind wir fertig?
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0: M84 Reunion. Um 16:30 für euch. Und damit gebe ich ab an Wiebke Lehnhoff.
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2: Wie stark eine Impfung bei jemandem wirkt, das kann auch abhängen davon, ob die Person noch andere Medikamente nimmt, zum Beispiel Schmerzmittel. Bei denen ist schon geklärt, dass sie die Wirkung einer Impfung abschwächen können. Dagegen war bisher unklar, ob das auch bei der Einnahme der Antibabypille so ist. Frühere Studien waren da zu unterschiedlichen Ergebnissen gekommen. Jetzt gibt ein Studienteam Entwarnung, zumindest für die Kombination aus Covid-19-Boosterimpfung und Pille. Die Forschenden berichten im Fachmagazin NPJ Vaccines, dass sie dazu Daten von mehr als 1000 Frauen ausgewertet haben. Alle hatten sich mehrfach gegen Covid-19 impfen lassen und Blutproben abgegeben. Rund ein Fünftel von ihnen nahm die Pille. Laut der Auswertung gab es keinen relevanten Unterschied bei der Impfwirkung, egal ob eine Frau die Pille nahm oder nicht. Beim Thema Mücken, da kursieren einige Falschinfos, das sagt die Forscherin Doreen Werner vom deutschen Projekt Mückenatlas. Da werden seit 2012 gefangene Mücken wissenschaftlich bestimmt und auf Krankheitserreger untersucht. Die Forscherin hat der deutschen Presseagentur gesagt, dass momentan zwar viel über die Tigermücke berichtet wird, aber von der gehe aktuell nicht die größte Gefahr aus. Denn bei den bisher untersuchten Exemplaren waren noch keine Viren nachweisbar, die hätten übertragen werden können. Außerdem könnten sich bestimmte Erreger im Mückenspeichel nur dann richtig gut vervielfältigen, wenn die Temperaturen über längere Zeit konstant hoch sind. Stattdessen könnte tatsächlich die gemeine Hausmücke momentan gefährlicher sein für uns, vor allem für ältere und kranke Menschen. Denn diese einheimischen Insekten übertragen inzwischen auch Krankheitserreger wie das West-Nil-Virus. Die Expertin empfiehlt außerdem, dass wir aufpassen bei Bissen der Kriebelmücke, denn da können schon leichte Verunreinigungen der Wunde zu ernsten Infektionen führen.
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0: Ikona Pop, Butterfly Feelings in Deutschlandfunk Nova. Und wir müssen jetzt mal über einen Loser reden.
1: Ich war immer dieser Loser, habt ihr mir gesagt, über mich gelacht, über Sachen, die ich trag, ja, immer dieser Loser.
0: Das ist Baumgart, 21, aus Dortmund, mit seinem Song Loser. Und da geht es darum, dass er sich in der Schule immer als Loser gefühlt hat, weil er hart gemobbt wurde, und im Song verarbeitet er das alles. Sehr sympathischer, ehrlicher Typ, muss ich sagen, dieser Baumgart. Gerade so einer der Newcomer, die ihr definitiv auf dem Zettel haben solltet, weil der Typ, der hat sowas von Bock, ne? Der hat immer nur Musik im Kopf. Das merkst du auch an seiner Antwort auf die Frage, was er eigentlich an so einem perfekten Samstag wie heute am liebsten macht.
2: Boah, mit Freunden treffen auf jeden Fall. Die Zeit ausnutzen, dass man die, dass man seine Freunde sehen kann. An die Bar gehen auf jeden Fall. Sich sonnen, wenn die Sonne da ist. Und darüber zu philosophieren, was man als nächstes macht bei der Musik. Ich kann nicht abschalten. Ich liebe Musik. Ich höre dann gerne Musik oder nehme die Gitarre mit, setze mich im Park. Es ist einfach, Musik machen ist für mich einfach ein All-Time-Ding. Ich liebe es einfach. Ich kann nicht Musik machen. Ich würde auch durch die Straße fahren mit meinem Fahrrad und einfach singend durch die Straße fahren dann. Und dann den Tag einfach so nehmen, wie er ist. Und morgens einen Kaffee trinken. Vielleicht auch mal spät aufstehen, weil ich das auch sehr gerne so mache. Aber Sport machen auch.
0: Also, was macht Baumgart an einem perfekten Samstag? Richtig, Musik, Freunde, Musik, Sport. Musik, sich sonnen, bisschen Musik vielleicht, eine Bar, Musik dann wieder, bisschen singen und Musik. Finde ich sehr sympathisch. Baumgart jetzt für euch auch in Deutschlandfunk Nova mit seinem Song Mein Babe.

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1: Gero und Simone finde ich ja gut. Aber was ist mit Simone? Die habe ich ja noch gar nicht gehört. So is that it.

0: damals. Deutschlandfunk Nova hier. Und wir hüpfen mal eben rüber nach Hannover, weil da finden gerade die Finals 2026 statt. Das Geile ist, da treten über 4000 Sportler und Sportlerinnen an und tragen in 24 Sportarten quasi gleichzeitig die deutschen Meisterschaften aus. Das Ganze läuft von Donnerstag bis morgen Nachmittag und das soll auch so mehr Aufmerksamkeit richten auf nicht so bekannte Sportarten, wie zum Beispiel auch Stand-Up-Paddling ist mit dabei oder auch Tackball, also so eine Mischung aus Tischtennis und Fußball. Sprechen wir jetzt drüber mit Anne Hild, ARD-Sportreporter. Ich habe gerade schon zwei Sportarten gesagt. Was kann ich mir da sonst noch so alles anschauen?
1: Alles. Also es ist wirklich, es ist so unfassbar viel dabei. Du hast diese klassischen Sportarten, die du von Olympia kennst, mit Kanu, mit Rudern, Leichtathletik natürlich, Schwimmen, Geräteturnen. Aber du hast dann halt auch neuere Sachen. Breaking, gut, das war jetzt auch bei den letzten Olympischen Spielen mit dabei. Du hast 3x3 Basketball, was da ja wirklich schon für so einen kleinen Hype gesorgt hat. Es gibt Rapid Surfen, wo sie auf so einer Welle in der Leine dann auf ihren Surfbrett dann stehen. Also es ist total spannend.
0: 3x3 Basketball ist 3 gegen 3.
1: Genau, das ist so das, was man von Filmen vielleicht aus den USA, von diesen Streetplätzen kennt.
0: Ja, ist cool. Und wie gesagt, es gibt auch Stand-Up-Paddling. Mhm. Was passiert denn da bitte?
1: Ja, das ist halt eine sogenannte Demonstrationssportart. Also das findet nicht offiziell im Rahmen der Finals statt, sondern eher so am Rande. Darf sich auch mal zeigen als Sportart, vielleicht um dann auch irgendwann in das Programm der Finals reinzurutschen. Aber das ist im Prinzip, ist das wie Paddeln im Kanu, nur halt, dass du stehst auf dem Board und dann 2 gegen 2 gegeneinander antreten.
0: Auch auf Geschwindigkeit oder wer länger oben bleibt. Dürfen die sich umschubsen gegenseitig?
1: Nein, dürfen sie nicht. Okay. Das geht dann tatsächlich auf Geschwindigkeit. Das wird eine Strecke von 160 Metern ungefähr zurückgelegt.
0: Okay, und Tackball, finde ich, sieht auch immer geil aus. Also es ist irgendwie so Tischtennis, aber ohne Schläger, aber dafür mit Fußball.
1: Genau, also es ist wie eine Tischtennisplatte, die so ein bisschen gebogen ist. Du darfst auch alle Körperteile verwenden, außer Arme und Hände, wie man das aus dem Fußball kennt. Mhm. Und es darf immer nur maximal 3 Kontakte geben und nicht mit dem gleichen Körper.
0: Das klingt cool. Wie kommt das so an? Wie ist die Stimmung da?
1: Die Stimmung beschreiben die Sportler als total gut. Sie sagen, das ist wirklich so Mini-Olympia. Es ist für die gerade Randsportarten auch schön, dass so viele Leute kommen. Viele Sportarten sind ja auch kostenlos. Der Opernplatz eigentlich jeden Tag total überfüllt. Da findet ja unter anderem auch Speedklettern statt, wo die Sportler wirklich so eine 15 Meter hohe Wand hochrasen. Mhm. Das ist echt spektakulär anzusehen. Am neuen Rathaus, beziehungsweise im neuen Rathaus, war jetzt zum Beispiel heute Nachmittag BMX Flatland, wo sie wirklich im Rathaus dann auf ihren BMX darum gefahren sind. Und ganz viel, wie gesagt, kostenlos, was dann natürlich echt viele Leute auch anzieht.
0: Ein Grund dafür für die Finals ist natürlich auch, habe ich eben schon gesagt, ein bisschen mehr Aufmerksamkeit zu ziehen, auch für Sportarten, die es sonst schwerer hätten. Funktioniert das denn?
1: Das funktioniert total toll. Also die Sportler genießen es auch, dass sie sich auch mal was anderes angucken können, aber du hast halt auch wirklich, wie gesagt, so Randsportarten, die es normalerweise Flag-Footballer zum Beispiel gewohnt sind, vor 100 Menschen zu spielen und die haben dann mehrere Tausend jetzt am Spielfeldrand gehabt.
0: Das ist sehr cool. Danke dafür. Anne Hild hat uns was erklärt über die Finals 2026, die gerade in Hannover stattfinden. 24 deutsche Meisterschaften quasi auf einmal.

0: Mowgli. More and more. Punkt 17 Uhr haben wir's. Alex Wert ist wieder da. Hello.
1: Moin.
0: Gibt's sonst einen kleinen Überblick?
1: Jo.
0: Finde ich gut.
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3: Die Waldbrände in Frankreich und Spanien sind weiter außer Kontrolle. In den beiden Ländern mussten insgesamt mehr als 250.000 Menschen in Sicherheit gebracht werden. In Südwestfrankreich sind neben Feuerwehrleuten auch hunderte Soldaten im Einsatz, um die Feuer einzudämmen. Dort ist eine Fläche abgebrannt, die viermal so groß ist wie die Hauptstadt Paris. In Bordeaux wurden mehrere tausend Menschen provisorisch in Messehallen untergebracht. In Spanien könnten nahe Madrid mehrere Brände zu einer großen Feuerfront werden. Rund um die Hauptstadt haben inzwischen Zehntausende ihre Häuser verlassen. Die Kakerlakenbewegung in Indien sagt, dass ihre Proteste vorbei sind. Laut dem Sprecher hat die Regierung alles gemacht, was die Bewegung gefordert hatte. Die Demonstrierenden sollten jetzt nach Hause gehen. Kurz vorher war der indische Bildungsminister zurückgetreten. Als er das verkündete, brachen die Demonstrierenden in Jubel aus. Sie hatten ihn für ein Datenleck bei einer wichtigen Uni-Prüfung verantwortlich gemacht. Viele müssen die Prüfung deswegen wiederholen. Die Kakerlakenbewegung war zuerst als Witz entstanden, als Reaktion auf den obersten indischen Richter, der junge Aktivisten mit den Schaben verglichen hatte. Inzwischen fordert die Bewegung zum Beispiel mehr Arbeitsplätze für junge Menschen. Und sie sagt, dass die Regierung immer autoritärer wird. Die US-Regierung findet gut, dass der Chefankläger am Internationalen Strafgerichtshof Karim Khan abgesetzt wurde. Ein Sprecher des Außenministeriums schrieb auf X, das Gericht sei korrupt und dass die USA es zerschlagen wollen. Khan war entlassen worden, nachdem eine Mitarbeiterin ihm sexuelle Übergriffe vorgeworfen hatte. Eine Mehrheit der Vertragsstaaten vom Internationalen Strafgerichtshof stimmte deshalb gestern für seine Amtsenthebung. Khan bestreitet die Vorwürfe. Er hatte als Chefankläger unter anderem Haftbefehl gegen den russischen Präsidenten Wladimir Putin und Israels Ministerpräsidenten Benjamin Netanyahu erlassen, beide wegen mutmaßlicher Kriegsverbrechen. Die deutsche Industrie verliert nach Einschätzung ihres Bundesverbandes rund 15.000 Arbeitsplätze jeden Monat. BDI-Hauptgeschäftsführerin Tanja Gönner nennt die Lage kritisch, aber nicht unumkehrbar. Laut der Verbandschefin könnte künstliche Intelligenz zum Beispiel für Investitionen sorgen. In der Industrie entstehen Gönner zufolge Daten, die Tech-Konzerne haben wollen. Aus ihrer Sicht stimmen nur die Rahmenbedingungen nicht. Als Beispiele nennt sie die Zollpolitik der USA und Chinas staatliche Subventionen, die aus Sicht des BDI den Markt verzerren. Der Verband fordert, dass die Bundesregierung und die EU dagegen steuern und bessere Bedingungen für die Industrie schaffen.
2: Das Wetter.
3: Verbreitet sonnig und nur ein paar Wolken im Norden. Im Südwesten und am Alpenrand sind einzelne Schauer und Gewitter möglich. Höchstwerte 21 bis 33 Grad. Morgen im Norden und Süden Regen und Gewitter, in der Mitte trocken. Dazu ähnliche Werte wie heute.
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0: Ey Alex.
1: Jo.
0: Hast du mitbekommen, dass Störche gerade voll den Hype erleben?
1: Ja, am Rande.
0: Also
1: ja.
0: Das sind ja diese Vögel mit diesen orangen Skinny Jeans, ne?
1: Und den gibt, Babys, ne? Den,
0: ja, genau.
1: Die Babys.
0: Exakt. Und ja. Es gibt gerade so viele Störche wie noch nie in Deutschland. 15.000 Brutpaare. In den 80ern waren es weniger als 3.000. Absoluter
1: Krass.
0: Rekord. Krass, oder?
1: Ich habe, glaube ich, aber noch nie oder schon, wenn dann, ewig keinen mehr gesehen.
0: Doch, ich habe letztens welche gesehen.
1: Wirklich?
0: Sogar in Köln.
1: Ach, krass.
0: Komplett absurd.
1: Wow.
0: Aber das Ding ist, obwohl es immer mehr Störche gibt, werden in Deutschland immer weniger Kinder geboren. Also letztes Jahr
1: Was?
0: 22.000 Geburten weniger.
1: Das verstehe ich nicht.
0: Doch, ich verstehe es schon. Ich glaube auch, dass die Arbeitsbedingungen in der Delivery-Branche einfach wahrscheinlich vor den Störchen auch nicht halt machen,
1: Das
0: oder?
1: Stimmt. Ich weiß auch, haben die eine Gewerkschaft?
0: Ich hoffe doch.
1: Ja.
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0: Ihr da draußen habt auf jeden Fall eine Gewerkschaft, deswegen spielen wir euch nur gute Songs, dass ihr es mögt. Keep moving.

0: Oh, warte mal, hier ist irgendwas komisch. Moment. So, jetzt kann ich euch wieder hören. Ach, guck mal, da habe ich irgendwie hier ein Tönchen abgespielt, Kopfhörer falsch eingesteckt oder Techniker schläft noch hier unterm Pult. Ich weiß es nicht, irgendwas ist gewesen. Tag Leute, Deutschlandfunk Nova hier. Lass mal kurz über die Bundesregierung sprechen. Die haben ja in der Vergangenheit immer mal wieder versucht, Klimaschutz gegen die Wirtschaft auszuspielen, wie zum Beispiel hier Friedrich Merz oder auch Wirtschaftsministerin Katharina Reiche.
1: Wenn Klimaschutz so organisiert ist, dass damit kein Geld zu verdienen ist, dann geht das in die falsche Richtung.
2: Wenn Klimaschutz wichtiger wird als Industrie, dann machen wir nach meiner festen Überzeugung einen schweren Fehler.
0: Ich frage mich da halt immer nur, ob das auch so stimmt, wie Merz und Reiche das sagen, weil ist Klimaschutz wirklich schlecht für die Wirtschaft? Also wenn wir uns nicht ausreichend auf die Folgen der Klimakrise einstellen, wird das uns dann nicht auch wirtschaftlich schaden? Genau das gucken wir uns jetzt genauer mal an mit Wirtschaftsjournalist Nicolas Lieven. Ich habe mit ihm gesprochen. Nehmen wir allein mal die letzte Hitzewelle mit Temperaturen bis 41,8 Grad. Wie sehr hat diese Hitzewelle der Wirtschaft geschadet?
3: Die hat der Wirtschaft immens geschadet. Wir haben es gerade gehört, das wird oft so gegeneinander gestellt. So entweder Industrie oder Klimaschutz, so ist das nicht. Das muss wirklich zusammenspielen. Wenn wir uns das anschauen, was da an Schäden entstanden sind, alleine im Juni, also alleine bei dieser Hitzewelle, die wir jetzt gerade hatten, da gibt es Schätzungen, die sagen, ungefähr eine halbe Milliarde Euro pro Hitzetag an Schaden. Wenn es immer 35 Grad waren, dann eine Milliarde. Und es gibt eine Prognostudie dazu, im Handelsblatt veröffentlicht. Die sagen, alleine in dieser Hitzeperiode sprechen wir von 6 Milliarden Euro Schaden.

0: müssen evakuiert werden, dann haben die Anlagen nicht mehr funktioniert, Stellwerke, Weichen und so weiter.
1: In Leipzig und Nürnberg sind sogar die Tramschienen da, also das Zeug daneben geschmolzen.
0: Ja, in der Tat. Und das haben wir halt immer wieder. Und das ist jetzt nur Hitze. Wir reden noch nicht über Wasserschäden und so weiter, aber Hitze. Böschungsbrände kamen auch dazu. Wir haben Unternehmen, die müssen ihre Maschinen kühlen. Da muss Kühlwasser da sein. Schau nach Frankreich. Die müssen ihre Atomreaktoren runterfahren, weil das Kühlwasser fehlt oder das Flusswasser zu warm ist, sagen wir es so. Mhm. Bahn haben wir angesprochen. Logistik aber allgemein ist ein Riesenproblem. LKW, Autoverkehr. Wir haben Autobahnen. Da sind die Fahrbahnen entweder gewölbt gewesen oder ganz aufgebrochen. Binnenschiffer auch betroffen. Wir haben Niedrigwasser im Rhein, wir haben Niedrigwasser Elbe, Donau, Oder, Weser und so weiter. Da können die Schiffe nur mit halber Ladung oder noch weniger Ladung unterwegs sein. Du merkst schon, es sind einfach ganz, ganz viele Stellen, wo sich diese Hitze auswirkt.
1: Ja, das verstehe ich. Und zieht sich das jetzt noch weiter? Also jetzt gerade auch noch weiterhin Probleme?
0: Naja, wir haben natürlich weiterhin Niedrigwasser zum Beispiel. Also gerade bei den Logistikern, bei den Spediteuren, im Zugverkehr und so weiter, das ist nicht weg. Und wir müssen uns auch immer, wir Beschäftigte müssen uns ja auch immer irgendwie drauf einstellen. Also wir haben ja das Wegerisiko, wenn die Bahn nicht fährt, dann sind wir natürlich diejenigen, die dafür sorgen müssen, dass wir rechtzeitig zur Arbeit kommen. Und das, was wir eben gesehen haben, was zum Teil auch noch anhält, ist, dass da viele Branchen dranhängen. Also Handel, Industrie, Stahlhersteller, verarbeitendes Gewerbe und so weiter und so weiter. Die Chemiebranche, schauen wir uns allein BASF ein, am Rhein 40% aller Transporte kommen da über den Fluss und das ist natürlich was, was sich auswirkt und was sich bis heute auswirkt, weil Niedrigwasser hält eben weiterhin an.
1: Und das wird natürlich in Zukunft auch nicht die einzige krasse Hitzewelle bleiben und deswegen gucken wir gleich nochmal genauer hier in Deutschlandfunk Nova, wie wir uns auf die Folgen der Klimakrise einstellen müssen, auch wirtschaftlich.

0: um 17/18 in Deutschland vom Nova. 6 Milliarden Euro ungefähr, so hoch ist der wirtschaftliche Schaden bei uns in Deutschland nach der letzten Hitzewelle Ende Juni gewesen. Haben wir eben schon drüber gesprochen. Kanzler Merz hat in der Vergangenheit häufig so die Position auch dann vertreten. Man müsse aufpassen, dass zu viel Klimaschutz nicht der Industrie und der Wirtschaft schadet. Mit Nicolas Lieven, Wirtschaftsjournalist, habe ich drüber gesprochen und ihn mal gefragt, wenn wir uns so anschauen, was noch alles so an Folgen der Klimakrise auf uns zukommt, ist es dann berechtigt, das so zu sagen wie Merz, oder ist das dünnes Eis?
1: Das ist ganz dünnes Eis, weil da noch einiges auf uns zukommen wird, auch wenn es einige nicht wahrhaben wollen. Das muss man einfach so sagen. Aber wir sehen es ja, es gibt mehr Wetterextreme, es gibt mehr Dürren, mehr Überschwemmungen, Ernten, die vernichtet werden. Ganz wichtiger Punkt übrigens, Landwirtschaft auch noch immens betroffen von solchen Hitzeperioden. Und Europa, das muss man dazu sagen, gilt einfach als der Kontinent, der sich besonders schnell erwärmt. Und das trifft natürlich solche südlichen Länder wie Spanien und Italien besonders, aber eben auch Deutschland. Und die Experten sagen, die Schäden werden sich wiederholen, die werden vermutlich größer werden. Solche Hitzewellen wie jetzt werden wir künftig nicht ein-, zweimal im Jahr haben, sondern vielleicht drei- oder viermal pro Jahr. Und es gibt so Klimaexperten, die sagen, das, was wir heute Hitzejahr nennen, das wird in Zukunft zu den kühleren Jahren zählen. Also es wird eher noch deutlich zunehmen. Und wir haben ja Länder auch, da ist es noch wesentlich schlimmer. Indien, Pakistan, da hatten wir gerade 50 Grad und mehr. Da kannst du das Haus gar nicht mehr verlassen, geschweige denn noch mal groß arbeiten gehen.
0: Es gibt ja auch Studien, die zeigen, dass Klimaschutz der Volkswirtschaft eher mehr bringt, als er kostet. Also zum Beispiel gab es eine Studie vom Deutschen Institut für Wirtschaftsforschung. Die haben darin gesagt, dass jeder einzelne Euro, der in Schritte gegen die Klimakrise fließt, der Volkswirtschaft zwischen etwa 2 und 5 Euro bringt. Das muss man ja damit auch einbeziehen, oder?
1: Ja, wenn die Rechnung tatsächlich am Ende des Tages so aufgeht. Ich sage immer, es gibt Klimaschutz, den du heute machen kannst, und du kannst von dem Klimawandel auch profitieren als Unternehmen, wenn du investierst und das quasi direkt wieder auf der Habenseite gutschreiben kannst, sprich Solaranlagen zum Beispiel. Mhm. Da produzierst du deinen eigenen Strom, den produzierst du günstig, das siehst du im Prinzip sofort auch unterm Strich. Ich tue mich immer so ein bisschen schwer zu sagen, 1 Euro Klimaschutz gibt am Ende 2 bis 5 Euro. Das stimmt, und zwar dann, wenn wirklich alle mitziehen. Ich sag mal, wenn ein kleines Unternehmen 10.000 Euro investiert und alle anderen schauen nur zu, dann bringt es halt unterm Strich beim Klima auch nicht viel. Und das ist immer noch eine Frage, die wir weltweit noch nicht gelöst haben, wie wir alle an einem Strang ziehen. Von daher, Klimaschutz ist wichtig, Klimaschutz ist sinnvoll. Ich würde als Unternehmen auch genau hinschauen, an welcher Stelle investiere ich, damit es letztendlich in der Bilanz auch irgendwas bringt.
0: Wie müssen sich denn Unternehmen so einzeln auf die Klimakrise einstellen?
1: Wir brauchen Beschattung, wir brauchen Kühlung, wir brauchen Klimatisierung in vielen Räumen, in vielen Werkhallen. Es gibt gerade eine Umfrage in Österreich. Da haben die meisten Unternehmen gesagt, nee, wir setzen noch auf die natürliche Kühlmethode, das heißt Fenster auf, und dann lassen wir ein bisschen Luftzug durch.
0: Ja, das hilft
1: reicht
0: bei 38
1: Grad. Nicht mehr. Ja, es reicht halt so gar nicht mehr aus. Bei 40 Grad im Schatten muss das klar sein. Wir haben auf dunklen Flächen dann oder auf Metall 60, 65, 70 und noch mehr Grad. Ein Riesenthema wird Wasserversorgung sein, gerade für die Landwirtschaft. Stromversorgung, wenn alle Klimageräte laufen lassen und so weiter. Du merkst, es sind endlos viele Aufgaben, die da auf die Unternehmen zukommen.
0: Die letzte Hitzewelle war extrem teuer, wirtschaftlicher Schaden echt groß gewesen. Deswegen muss sich in Zukunft auch die deutsche Wirtschaft auf die Folgen der Klimakrise einstellen. Ansonsten wird es in Zukunft teuer. I'm

0: Schönen Tag euch allen da draußen. Fantastischen Samstagabend wünsche ich euch. 17:30 haben wir's. Ich bin Gero und heiße euch alle herzlich willkommen. Gebe jetzt aber ab an Wiebke Lienhoff.
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2: Schweres Asthma und ein Gasherd zu Hause, das ist offenbar keine gute Kombination. Zu diesem Schluss kommt eine Studie aus den USA. Das Forschungsteam hat bei mehr als 80 Patientinnen und Patienten mit schwerem Asthma zu Hause den Gasherd ersetzt durch einen Elektroherd. Ursprünglich sollte das in 1200 Haushalten passieren, aber dann stoppte die Trump-Regierung die Finanzierung. Trotzdem sind die Ergebnisse überraschend eindeutig, schreiben die Forschenden im Journal of Allergy and Clinical Immunology in Practice. Die Asthmasymptome verbesserten sich nach dem Herdwechsel stark. Die Menschen brauchten ihren Inhalator weniger, konnten besser atmen und mussten weniger zum Arzt. Das liegt laut den Forschenden daran, dass bei den Betroffenen zu Hause nicht mehr so eine hohe Belastung mit Stickstoffdioxid herrschte. Die ist nämlich hoch bei Gasherden und das kann Asthmasymptome verschlimmern. Die Forschenden sagen, bei manchen Asthmakranken wirkte der Wechsel zum Elektroherd, wie wenn sie ein Medikament nehmen. Nicht nur wir Menschen führen strukturierte Gespräche, das können offenbar auch manche Affenarten. Ein Team unter anderem vom Institut für Kognitionswissenschaften der Uni Osnabrück hat untersucht, wie Weißbüschelaffen miteinander kommunizieren. Dabei zeigte sich, dass die Affen offenbar Kommunikationsmuster haben, die eng mit unseren verwandt sind. Für die Studie hat das Team mehrere Weißbüschelaffengruppen in Brasilien beobachtet. Die Forschenden sagen, dass die Affen oft längere Dialoge mit Lauten führen, wobei sich die Tiere abwechseln und auch oft denselben Ruftypen wie ihr Gegenüber verwenden. Außerdem passen die Weißbüschelaffen ihre Laute auch daran an, wer ihr Gesprächspartner ist und ob der zur eigenen Gruppe gehört oder nicht. Die Studienleiterin sagt, dass diese Kommunikationsmerkmale bisher vor allem uns Menschen zugeschrieben wurden. Deshalb liefern die Ergebnisse jetzt auch neue Ansatzpunkte, um die Evolution der menschlichen Sprache besser zu verstehen. Seitdem Cannabis in Deutschland vor 2 Jahren zum Teil legalisiert worden ist, sind mehr Menschen wegen der Droge ins Krankenhaus gekommen. Das schreibt ein Forscherteam im Fachmagazin Deutsches Ärzteblatt International. Die Forscher haben Daten von mehr als 70.000 Krankenhausaufnahmen ausgewertet aus der Zeit vor und nach dem neuen Gesetz. Rauskam, dass im Jahr nach dem Inkrafttreten mehr Leute behandelt werden mussten, unter anderem wegen Vergiftungen und Psychosen. Die Autoren halten es für denkbar, dass nach der Teillegalisierung mehr Konsumentinnen und Konsumenten auf hochwirksames medizinisches Cannabis umgestiegen sind. Das gibt es zum Beispiel in Online-Apotheken. Darin ist im Schnitt viel mehr vom berauschenden Stoff THC und deshalb ist auch das Risiko höher, davon psychische Probleme zu bekommen. Die Autoren weisen allerdings darauf hin, dass Ärzte in den Kliniken inzwischen häufiger fragen könnten, ob jemand Cannabis konsumiert hat und dann die Diagnose dazu stellen. Das könnte eventuell die Daten verzerren.
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0: Eminem. In Deutschlandfunk Nova. Und Leute, es ist einfach so. Ne? Es gibt nur zwei Arten von Eltern mit kleinen Kindern. Die sagen, dass es wirklich auch echt anstrengend ist. Und die lügen.
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0: Unser Lieblingslied diese Woche handelt genau von dieser inneren Gleichzeitigkeit, ne? Also die viele Eltern mit jungen Kindern haben. Auf der einen Seite bist du echt oft richtig platt, ne? Du weißt überhaupt nicht, wie du den Alltag noch packen sollst. Die Energie, die du bisher für dich oder für die Beziehung hattest, die musst du plötzlich noch mit weiteren kleinen Menschen teilen. Und auf der anderen Seite ist es aber auch natürlich wunderschön, ne? Diese Würmchen aufwachsen zu sehen, lachen zu sehen und denen so die Welt zu zeigen. Fela ist Singer-Songwriterin aus Berlin und hat genau darüber einen Song gemacht. Ein ehrlicher Song, muss ich sagen. 100 Meter groß heißt er, weil sie sich zwischendurch wünscht, bei den ganzen Challenges im Alltag 100 Meter groß zu sein, stark zu sein, eine extra Portion Power zu haben, um alles zu schaffen und vor allem auch, um sich selbst treu bleiben zu können und weiter Musik zu schreiben. Das geht halt gerne mal unter, ne, wenn du Mama bist. Sie will es nicht missen, sie liebt ihre Kinder unendlich, aber sie gesteht sich halt im Song ein, dass sie für alles zwei Schritte mehr braucht als noch ohne Kinder. Und mit dieser Erkenntnis ist sie vielen schon einen großen Schritt voraus, würde ich sagen. Und ich mag es sehr, da zuzuhören. Vielleicht kommt ihr auch so ein bisschen ins Nachdenken, wenn ihr selbst Kinder habt oder ihr könnt eure Friends besser verstehen, die auch hier und da als junge Eltern mit dem Alltag strugglen. Das hier ist Fela für euch. 100 Meter groß in Deutschlandfunk Nova.
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0: Jens aus Bremen habe ich vorhin mal gefragt, ob sein Gehirn heute eigentlich gut funktioniert. Und er nur so...
1: Aber was habe ich zu verlieren? Nix, also.
0: So nämlich.
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0: Wir haben hier mal wieder das Brainfuck-Quiz gespielt. Es ging um Tickets für Phoebe Bridgers, vierfache Grammy-Gewinnerin. Die spielt im Dezember in Düsseldorf, richtig, richtig großes Konzert. Und Jens aus Bremen wird gerne dahin schüsseln. Er muss aber erst durchs Brainfuck-Quiz. Das Ganze funktioniert so, ich stelle 5 Fragen und man darf aber immer nur antworten auf die Frage davor. Und damit man gut reinkommt, startet man mit seinem eigenen Namen. Und so hat sich Jens eben geschlagen. Los geht's. Welcher große deutsche Dichter hat das Buch Faust geschrieben?
1: Jens.
0: Richtig. Wer spielt neben Kate Winslet die Hauptrolle in Titanic?
1: Goethe.
0: Richtig. Wie heißt der tollpatschige Onkel von Tick, Trick und Track aus Entenhausen mit der blauen Mütze?
1: Da Vinci. Leonardo.
0: Wie heißt der mit Nachnamen, der Leonardo?
1: DiCaprio.
0: DiCaprio. Ich lasse es gelten. Mir egal. Ist richtig. So. Und wie heißt der König von England?
1: Tock.
0: Falsch. Nein. Ich habe nach dem Onkel gefragt von Tick, Trick und Track.
1: Ah. Okay.
0: Also Jens Gehirn hat dann doch nicht so richtig funktioniert. Aber er hat es ja auch vorher schon so eingeschätzt. Und deswegen ist es einfach so bei dem Brainfuck-Quiz. Das spiele ich so lange mit den gleichen 5 Fragen, bis es jemand von euch richtig macht. Und deswegen hatte dann Eileen aus Leipzig direkt die nächste Chance. Fragen, 5 Stück. Immer bitte antworten auf die Frage davor. Und los geht's mit dem eigenen Namen. Okay, bist du bereit?
3: Ja, ich hoffe.
0: Okay, dann mal los. Also, welcher große deutsche Dichter hat das Buch Faust geschrieben?
3: Eileen.
0: Richtig. Wer spielt neben Kate Winslet die Hauptrolle in Titanic?
3: Goethe.
0: Richtig. Wie heißt der tollpatschige Onkel von Tick, Trick und Track aus Entenhausen mit der blauen Mütze?
3: Leonardo DiCaprio.
0: Ja, richtig. Wie heißt der König von England?
3: Donald Duck.
0: Richtig. Und wer moderiert hier gerade in Deutschlandfunk Nova?
3: König Charles.
0: Das ist absolut richtig! Oh. Wie gut, Eileen!
3: Alter, krass!
0: Du hast es gepackt!
3: Boah, danke!
0: Wie schön! Du gehst for free zu Phoebe Bridgers.
3: Oh, krass!
0: Nach Düsseldorf.
3: Dankeschön.
0: Ach, wie schön! Da freue ich mich für dich.
3: Wow, ich kann es gerade gar nicht glauben. Ich habe es zufällig gerade im Radio gehört. Wir waren beim Kaffee trinken und dachte, ah ja, ich melde mich mal, vielleicht klappt ja.
0: Es hat geklappt. Ach, wie schön. Oh, ich hab Gänsehaut. Ey, dann würde ich dir sagen, ey, wirklich viel, viel Spaß. Ich bin froh, dass wir Träume erfüllen können und ich hoffe, du bist mir nicht zu böse, falls dein Gehirn jetzt wirklich gefuckt ist.
3: Ja, ich muss erstmal kurz klarkommen, aber das hat sich gelohnt auf jeden Fall.
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1: Um 18 Uhr mit Alex Wert. Hunderttausende haben sich beim Berliner Christopher Street Day für Vielfalt und Toleranz eingesetzt. Die Orga sagt, dass es eine der größten Demos dieser Art in Europa ist. Gut 80 Fahrzeuge und mehr als 50 Fußgruppen sind durch das Zentrum der Hauptstadt gezogen. Eine der Forderungen war, Hasskriminalität besser zu bekämpfen. Die Polizei sagt, dass die Demo in Berlin friedlich geblieben ist. Sie hatte aber mutmaßliche Rechtsextremisten im Visier, die die Veranstaltung möglicherweise stören wollten. Laut Polizei gab es eine Gegendemo mit 15 Teilnehmenden. Der CSD erinnert jedes Jahr an einen Polizeieinsatz in einer schwulen Bar Ende der 60er Jahre in New York. Der Einsatz löste einen Aufstand von queeren Menschen aus. Durch die Waldbrände in Frankreich ist so viel Fläche zerstört worden wie nie zuvor. Der Innenminister spricht von fast 1000 Quadratkilometern, die seit Anfang des Jahres betroffen sind. Die Feuer im Südwesten des Landes sind nach wie vor außer Kontrolle. Rund 200.000 Menschen mussten in Sicherheit gebracht werden. Neben Feuerwehrleuten setzt Frankreich auch Soldaten ein, um die Feuer einzudämmen und zum ersten Mal auch ein Militärflugzeug. Die Maschine fasst etwa doppelt so viel Löschmittel wie herkömmliche Löschflugzeuge. Auch in Spanien ist es noch gefährlich. Nahe der Hauptstadt Madrid könnten sich mehrere Brände zu einer Feuerfront zusammenschließen. Rund um die Stadt haben inzwischen rund 50.000 Menschen ihre Häuser verlassen. In Bayern ist ein Schild beschmiert worden, das auf muslimische Gebetszeiten hinweist. Die Gemeinde hatte die Tafel erst vor ein paar Tagen aufgestellt, wahrscheinlich als erste dieser Art in ganz Deutschland. Der Imam in dem Ort hat ein Bild gepostet. Es zeigt, dass das Schild komplett mit schwarzer Farbe beschmiert ist. Der Imam sagt, dass die Schmiererei das bekämpfen soll, wofür das Schild steht: Religionsfreiheit und gegenseitiger Respekt. Inzwischen ist die Hinweistafel wieder gereinigt. Sie befindet sich direkt unter den Schildern für die katholische und evangelische Kirche. In den USA ist die Zahl der Maserninfektionen auf den höchsten Stand seit 35 Jahren gestiegen. Nach Angaben der Gesundheitsbehörde wurden in diesem Jahr bisher über 2300 Fälle registriert. Das sind schon jetzt mehr als im gesamten Vorjahr. Fachleute sagen, dass das an der sinkenden Impfquote liegt. Landesweit lag die bei Kindergartenkindern zuletzt im Schnitt bei rund 93%. Zu wenig für eine stabile Herdenimmunität, die große Ausbrüche verhindert. Der US-Gesundheitsminister hatte immer wieder behauptet, Impfstoffe gegen Masern stünden in Verbindung mit Autismus, was längst wissenschaftlich widerlegt ist. Vor rund einem Jahr hat der Minister viele führende Impffachleute in den USA entlassen.
0: Das Wetter.
1: Das bringt am Abend nur im Norden ein paar Wolken, sonst noch oft sonnig. Ganz im Süden kann es mal schauern und gewittern. Es bleibt warm mit 19 bis 31 Grad. Morgen zuerst im Norden, am Nachmittag auch in der Mitte Regen und Gewitter. Richtung Südosten bleibt es trocken. Da bis 31, sonst bis 26 Grad.
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1: Um 19 Uhr mit Alex Wert. Die Kakerlakenbewegung in Indien sagt, dass ihre Proteste vorbei sind. Laut dem Sprecher hat die Regierung alles gemacht, was die Bewegung gefordert hatte. Die Demonstrierenden sollten jetzt nach Hause gehen. Kurz vorher war der indische Bildungsminister zurückgetreten. Als er das verkündete, brachen die Demonstrierenden in Jubel aus. Sie hatten ihn für ein Datenleck bei einer wichtigen Uni-Prüfung verantwortlich gemacht. Viele müssen die Prüfung deswegen wiederholen. Die Kakerlakenbewegung war zuerst als Witz entstanden, als Reaktion auf den obersten indischen Richter, der junge Aktivisten mit den Schaben verglichen hatte. Inzwischen fordert die Bewegung zum Beispiel mehr Arbeitsplätze für junge Menschen und sie sagt, dass die Regierung immer autoritärer wird. Hunderttausende haben sich beim Berliner Christopher Street Day für Vielfalt und Toleranz eingesetzt. Die Orga sagt, dass es eine der größten Demos dieser Art in Europa ist. Gut 80 Fahrzeuge und mehr als 50 Fußgruppen sind durch das Zentrum der Hauptstadt gezogen. Eine der Forderungen war, Hasskriminalität besser zu bekämpfen. Die Polizei sagt, dass die Demo in Berlin friedlich geblieben ist. Sie hatte aber mutmaßliche Rechtsextremisten im Visier, die Veranstaltung möglicherweise stören wollten. Laut Polizei gab es eine Gegendemo mit 15 Teilnehmenden. Der CSD erinnert jedes Jahr an einen Polizeieinsatz in einer schwulen Bar Ende der 60er Jahre in New York. Der Einsatz löste einen Aufstand von queeren Menschen aus. In Niedersachsen nahe Oldenburg ist ein Kleinflugzeug abgestürzt und in ein Wohnhaus gekracht. Beide Insassen kamen ums Leben. Die Maschine war in das Dach des Wohnhauses gestürzt. Die Bewohner waren zu dieser Zeit nicht zu Hause. Fachleute kümmerten sich um die Menschen in der Siedlung, die den Absturz gesehen hatten. Warum der Flieger abstürzte, ist bisher unklar. Nach ersten Erkenntnissen war das Leichtflugzeug kurz vor dem Absturz in Bremen gestartet. In den USA ist die Zahl der Maserninfektionen auf den höchsten Stand seit 35 Jahren gestiegen. Nach Angaben der Gesundheitsbehörde wurden in diesem Jahr bisher über 2300 Fälle registriert. Das sind schon jetzt mehr als im gesamten letzten Jahr. Fachleute sagen, dass das an der sinkenden Impfquote liegt. Landesweit lag sie bei Kindergartenkindern zuletzt im Schnitt bei rund 93%. Zu wenig, um große Ausbrüche zu verhindern. Der US-Gesundheitsminister hatte immer wieder Impfstoffe gegen Masern mit Autismus in Verbindung gebracht, was längst wissenschaftlich widerlegt ist. Vor rund einem Jahr hat der Minister viele führende Impffachleute in den USA entlassen.
0: Das Wetter.
1: Das bringt am Abend nur im Norden ein paar Wolken, sonst noch oft sonnig. Ganz im Süden kann es mal schauern und gewittern. Es bleibt warm mit 19 bis 31 Grad. Morgen zuerst im Norden, am Nachmittag auch in der Mitte Regen und Gewitter. Richtung Südosten bleibt es trocken. Da bis 31, sonst bis 26 Grad.
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2: Hi und guten Abend. Ja, allmählich kommt ein Strich nach dem anderen in die Kalender, was eben die großen Festivals betrifft. Natürlich geht noch was, aber auch Tomorrowland ist jetzt schon auf der Zielgeraden an diesem Wochenende. Und in diesem Jahr gab es dort beim Tomorrowland einen ganz fetten Strich, was die Tradition betrifft. Kein Feuerwerk am letzten, dem ersten Tomorrowland-Wochenende. Ihr wisst schon, wegen der Wetterverhältnisse, wegen der großen Trockenheit natürlich. Naja, nur Geldverschwendung, diese Böllerei, finden viele auch an Silvester in etlichen Clubs, in denen im Sommer ja meist ein bisschen weniger los ist. Da machen sich die Teams jetzt schon Gedanken, wie der kalte Winter wird. Die Energiekosten steigen, einige Steuern auch. Wie bekommt man da noch die Buden voll? Es gibt wieder einige neue kreative Ansätze und um die geht es hier heute bei uns im Club. Und wir haben heute auch einiges an Drum and Bass für euch. Und ihr seid hier. Das ist schön. Mein Name ist Mike Litt.

Ihr seid im Club der Republik und eine Sorge haben wir hier nicht, da wir uns im Äther befinden, auf und inmitten der Übertragungswellen von Internet und vom Radio fällt hier keine Grundsteuer an. Die Reform der Grundsteuer vor einiger Zeit ist aber nicht nur für einige Hausbesitzer ein Problem, auch für die Partymacherinnen und Veranstalter sind die Kosten dadurch mitunter gestiegen. Befindet sich nämlich ein Club auf einem Gelände, auf dem theoretisch mehr gebaut werden könnte, ja, dann geht die Steuer nach oben. Und dabei fürchten dann etliche Läden um ihren Fortbestand. Im Berliner Senat, da wird gerade darüber nachgedacht, wie man die Clubs dort entlasten könnte. Allgemein bekannt ist allerdings auch, nicht nur in Berlin, die Stadtkassen sind aktuell nicht so gut gefüllt, da muss eher was rein anstatt raus, aber ohne die Clubkultur kommt bestimmt in Berlin auch nicht mehr dazu. Spannend, wie das wohl dann am Ende letztendlich ausgeht.

Das hier ist Deutschlandfunk Nova. Ich weiß jetzt überhaupt nicht mehr genau, wann wir hier zuletzt länger über NIA Archives gesprochen haben, aber ich erinnere mich, dass der Sound von NIA Archives bei der letzten Gelegenheit ein bisschen ruppiger war. Da gingen sie wirklich tief an die Wurzeln des Jungle Sounds. Es schepperte da ziemlich anständig auf ihrem neuen Album Emotional Junglist. Und da ist das emotional im Titel dann auch Programm. Da lernen wir Archives ein bisschen sanfter kennen.

Im Club der Republik, Nia Archives mit dem neuen Album Emotional Junglist. Da hört man die bekannten Jungle Beats, aber wie eben in dem Beispiel auch soulige Stimmen und R&B-Arrangements. Und dann gibt es da noch eine Sphäre, die Nia Archives auslotet. Nicht so offensichtlich, aber immer wieder eben auch Melodien, die deutlich machen, auch der britische Gitarrenpop ist nicht an ihr vorbeigerauscht. Ihr könnt das selber entdecken auf ihrem Album. Ich habe noch einen Track aus Emotional Junglist für euch, in dem all diese Aspekte, die ich gerade angesprochen habe, nur leicht angetäuscht werden. Ich vermute, damit bekommt Archives dann alle ihre Verehrerinnen und Verehrer unter ein Zeltdach. Auch die, denen diese neue Nia Archives vielleicht ein bisschen zu soft ist. Danger heißt dieser Track.

hier im Club der Republik haben wir heute noch viel mehr Drum and Bass und ich habe die Freude dabei, selber eine Rolle zu spielen. Ihr hört später ab 22 Uhr ein Drum and Bass DJ Set von mir. Und es ist übrigens das erste von mir überhaupt in der Länge. Ja, wie bin ich auf den Trichter gekommen? Unser Drum and Bass Resident DJ Dash von der Support Crew hat mich zu einer seiner Partys eingeladen als DJ. Ich sagte, ja, lieber Dash, Freude und Ehre, aber ich habe noch nie Drum and Bass aufgelegt, also so länger am Stück. Und ich mache das eigentlich immer nur mit ein paar Tracks hier. Aber Dash hat mich ermutigt und so kam das dann. Es hat riesigen Spaß gemacht, weil die Atmosphäre auf der Support Party auf einem Schiff im Dortmunder Hafen einfach großartig war. Ein guter Vibe von den Tänzerinnen und Tänzern, viel Energie. Ich bin dankbar für die Momente und ich freue mich, dass ich euch das heute vorspielen darf, später ab 22 Uhr. Hier kommt jetzt aber meine eigentliche Stammdisziplin, House Music, ein bisschen deeper und in diesem Fall mit einem neuen Track von Who Made Who, gemeinsam mit Gordo und der heißt Energy.

In diesen Club hier, in den Club der Republik, da kommt ihr immer rein. Woanders überlegt ihr euch vielleicht, ob das denn gerade mal wieder drin sitzt mit den Preisen für Eintritt und Getränke. Ja, und auch die Partymacher und Veranstalterinnen merken, die Kohle, die ist nicht mehr ganz so locker in Las Vegas. Da gibt es eine Initiative mit dem Gedanken, also bevor die Leute überhaupt nicht mehr in Clubs kommen, lassen wir alle, die gerade volljährig geworden sind, erstmal für lau rein. Ein Berliner Club geht nicht ganz so weit, aber da werden dann die Eintrittspreise für alle 18- bis 24-Jährigen gesenkt, damit denen das Geld dann nicht bei der Miete und beim Essen fehlt. Und die dann eben auch Clubkultur erleben und lieben lernen können. Anders ist der Ansatz im Club Sisyphos. Da gibt es wohl eine Sensibilität für die auf Social Media gerade präsente Diskussion der in Anführungszeichen jungen und alten Raver. Ja, und wie immer auf Social Media hauen sich da manche aus den Fraktionen ziemlich harte Kommentare um die Ohren. In dem Berliner Club will man unter dem Motto Einlass von 18 bis unendlich eben diese Generation wieder stärker zusammenbringen. Im Idealfall auch Hits sollen gedroppt werden, die dann alle miteinander singen und noch optimaler, ja, dann auch harmonisch miteinander grölen.

Bevor ich euch gleich unser Line-Up, unsere DJs für den weiteren Abend hier im Club der Republik ankündige, ein neuer Track von Gorgon City. Das Londoner Duo hat sich noch die Sängerin Jem Cook ins Studio eingeladen und zu dritt sind sie ziemlich schnell unterwegs in diesem Track hier mit dem Titel Oracle.

Im Club der Republik wurde Chico Rose eben nicht müde, sein Credo zu predigen. It's all about house music. Bei uns heute Abend nicht nur house. Zunächst mal gleich nach den Nachrichten eine spannende Elektronikreise mit Nurmiri aus Berlin. Das erste DJ-Set über weite Strecken, ein Hörspiel vom Gefühl her, ein Hörspiel ohne Worte. Dann viel, viel Bewegung im Sound und bestimmt auch bei euch, wo immer ihr gerade seid, mit Rawley aus Leipzig. Ich stelle mir eine Party mit Rawley als ein großes Vergnügen vor. Ach, stelle ich mir nicht vor, wie erleben sie. Ja, dann Drum and Bass Musik mit einem Bassmusik Rookie aus Düsseldorf. Ich meine mich, ich habe die Ehre, mit einem Drum and Bass Set aufgenommen bei der letzten Support Party auf dem Schiff Herr Walter. Ich hatte da eine riesige Freude. Ich möchte euch die Partys empfehlen. Ja, und ich hoffe, ihr habt Freude mit dem Set. Dann erlebt ihr bis um Mitternacht noch einen musikalischen Wirbelsturm mit Scha aus Berlin. Die Frau definiert Techno mit ja, sich aufbauenden Soundwänden und etlichen dramaturgischen Überraschungen. Das ist großes Techno-Kino mit Scha. Also all das haben wir vor bis um Mitternacht, ab gleich nach den Nachrichten hier im Club der Republik.

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1: Um 20 Uhr mit Alex Wert. Durch die Waldbrände in Frankreich ist so viel Fläche zerstört worden wie nie zuvor. Der Innenminister spricht von fast 1000 Quadratkilometern, die seit Anfang des Jahres betroffen sind. Die Feuer im Südwesten des Landes sind nach wie vor außer Kontrolle. Rund 200.000 Menschen mussten raus aus ihren Häusern. Neben Feuerwehrleuten setzt Frankreich auch Soldaten ein, um die Feuer einzudämmen, und zum ersten Mal ein Militärflugzeug. Die Maschine fasst doppelt so viel Löschmittel wie ein normales Löschflugzeug. Auch in Spanien ist es noch gefährlich. Nahe der Hauptstadt Madrid könnten sich mehrere Brände zu einer Feuerfront zusammenschließen. Rund um die Stadt haben inzwischen rund 50.000 Menschen ihre Häuser verlassen. Flavio Bolsonaro will neuer Präsident von Brasilien werden. Er ist der Sohn von Jair Bolsonaro. Der war früher Präsident und steht jetzt unter Hausarrest. Er war zu fast 30 Jahren Haft verurteilt worden, weil er versucht hatte, nach seiner Wahlniederlage die Regierung zu stürzen. Flavio Bolsonaro ist von seiner Partei jetzt zum Präsidentschaftskandidaten nominiert worden. Zur Unterstützung war sogar Argentiniens Präsident Javier Milei nach Brasilien gekommen. Er ist einer der bekanntesten Vertreter der politischen Rechten in Südamerika. Die Wahl in Brasilien ist Anfang Oktober. Bolsonaro wird wahrscheinlich gegen den aktuellen linken Präsidenten Luiz Inácio Lula da Silva antreten. Lula soll nächsten Monat offiziell Kandidat werden. Hunderttausende haben sich beim Berliner Christopher Street Day für Vielfalt und Toleranz eingesetzt. Die Orga sagt, dass es eine der größten Demos dieser Art in Europa ist. Gut 80 Fahrzeuge und mehr als 50 Fußgruppen sind durch das Zentrum der Hauptstadt gezogen. Eine der Forderungen war, Hasskriminalität besser zu bekämpfen. Die Polizei sagt, dass die Demo in Berlin friedlich geblieben ist. Sie hatte aber mutmaßliche Rechtsextremisten im Visier, die die Veranstaltung möglicherweise stören wollten. Laut Polizei gab es eine Gegendemo mit 15 Teilnehmenden. Der CSD erinnert jedes Jahr an einen Polizeieinsatz in einer schwulen Bar Ende der 60er Jahre in New York. Der Einsatz löste einen Aufstand von queeren Menschen aus. Die Kakerlakenbewegung in Indien sagt, dass ihre Proteste vorbei sind. Laut dem Sprecher hat die Regierung alles gemacht, was die Bewegung gefordert hatte. Die Demonstrierenden sollten jetzt nach Hause gehen. Kurz vorher war der indische Bildungsminister zurückgetreten. Als er das verkündete, brachen die Demonstrierenden in Jubel aus. Sie hatten ihn für ein Datenleck bei einer wichtigen Uni-Prüfung verantwortlich gemacht. Viele müssen die Prüfung deswegen wiederholen. Die Kakerlakenbewegung war zuerst als Witz entstanden, als Reaktion auf den obersten indischen Richter, der junge Aktivisten mit den Schaben verglichen hatte. Inzwischen fordert die Bewegung zum Beispiel mehr Arbeitsplätze für junge Menschen und sie sagt, dass die Regierung immer autoritärer wird.
0: Das Wetter.
1: Die Nacht bringt im Süden und Nordwesten ein bisschen Regen, sonst trocken, und die Werte gehen runter auf 17 bis 11 Grad. Morgen zuerst im Norden, am Nachmittag auch in der Mitte Regen und Gewitter. Richtung Südosten bleibt's trocken, da bis 31, sonst bis 26 Grad.
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2: Wie ein Hörspiel, nur über die weiteste Strecke ohne Worte. Nur Miri aus Berlin, ein wirklich spannendes Elektronikset. Ich bin mir sicher, ihr werdet es mögen. Ich wünsche euch die beste Zeit mit Nur Miri.

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1: Numeri eben mit ihrem sehr atmosphärischen Elektronik-Set. Jetzt könnt ihr euch bewegen. Ihr werdet es, ich bin mir sicher, machen mit Rordy aus Leipzig. Der Mann hat einen Groove. So viel Bewegung im Sound, das macht Freude. Hier bei uns im Club Rawley.

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1: Ich glaube, jeder DJ, der nach Rawley spielen muss, den wir eben gehört haben, hat es schwer, es sei denn, man macht dann einen Soundwechsel. Ja, und das mache ich jetzt, wobei ich flunkere auch ein bisschen. Ich präsentiere euch hier ein aufgezeichnetes Set, aufgenommen bei der letzten Support-Party in Dortmund auf dem Schiff Herr Walter von unserem Resident DJ Dash. Ich durfte auflegen. Mein erstes längeres Drum-and-Bass-Set hat mir viel Freude gemacht. Ich hoffe, ihr habt die auch.

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1: Das war eben mein Drum and Bass Set von meinem Gastspiel bei der Support Crew in Dortmund auf dem Schiff Herr Walter. Jetzt ein Wirbelsturm von Schar aus Berlin. Die Frau definiert Techno mit ja sich auftürmenden Soundwänden und sie hat etliche dramaturgische Überraschungen. Ich finde, das ist wirklich beeindruckendes Techno-Kino hier von Schar. Viel Vergnügen mit Schar.

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diesen Sound hier ist die Berlinerin Schar verantwortlich und sie spielt diesen beeindruckenden Sound noch bis um Punkt Mitternacht. Dann machen wir hier im Club wie gewohnt Pause. Die Musik läuft natürlich weiter auf Deutschlandfunk Nova, aber wir treffen uns am kommenden Samstag wieder ab 19 Uhr. Ich freue mich schon, euch dann an der Tür begrüßen zu dürfen. Bis dahin wünsche ich euch ein schönes Wochenende. Alles Liebe und Gute. Mein Name ist Mike Litt.

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1: Okay, lass uns einfach anfangen. Ja, yeah, ja, yeah, okay. Ey, das ist ein Song von meinem Baby, okay?

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